0: so vom Weinviertel über Wien bis zum Burgenland. Am Mittwoch wieder hochsommerlich mit großer Hitze, Sonne und einzelnen Gewittern am Nachmittag im Bergland.
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1: Im Studio Sebastian Rosenauer. Es ist 3 Uhr. Der britische Premier Keir Starmer tritt zurück. Er war der 6. Regierungschef innerhalb der letzten 10 Jahre. Es war ein turbulentes Jahrzehnt für Großbritannien, denn genau am 23. Juni 2016 haben sich die Briten dazu entschieden, aus der EU auszutreten. Bei dem Brexit-Referendum waren damals 52% für einen Austritt, 48% dagegen. Aus London, Jörg Winter.
2: Versprochen wurde viel, gewarnt ebenso. Fest steht, wirtschaftlich war der Brexit für Großbritannien ein Schuss ins Knie. Die britische Wirtschaft ist heute 4-8% weniger groß, verglichen mit einem Szenario ohne Austritt. Die Analysen schwanken massiv, egal welche Zahl genau stimmt, der Brexit ist dem Land teuer gekommen. Kleine Unternehmen sind am meisten betroffen, als Personengruppe junge Jobsuchende, Studenten auf beiden Seiten des Ärmelkanals, denen Möglichkeiten genommen wurden, weil es keinen freien Personenverkehr mehr gibt. Großbritannien hat nach außen an Einfluss verloren, nach innen an Stabilität. Das zeigt auch der jetzt angekündigte Rücktritt von Keir Starmer. Er ist der 6. Premierminister seit dem Referendum und jetzt kommt der 7. Das wird mit großer Wahrscheinlichkeit Andy Burnham sein, bisher Bürgermeister von Manchester.
1: Das ist jetzt wichtig für alle, die sich ein mobiles Klimagerät zur Abkühlung holen wollen. Wenn im selben Haushalt nämlich auch eine Gastherme installiert ist, könnte das zu einer gefährlichen Kombination werden. Robert Salzer berichtet.
3: Mobile Klimageräte scheinen eine einfache und relativ billige Lösung für Hitzetage und vor allem Nächte zu sein. Beim Feuerwehrverband sieht man allerdings die Gefahr einer Kohlenmonoxidvergiftung, wenn in der Wohnung auch eine Gastherme installiert ist. Mobile Klimageräte führen nämlich warme Luft über einen Schlauch ins Freie ab. Dadurch entsteht in der Wohnung ein Unterdruck. Dieser kann dazu führen, dass Abgase aus der Therme nicht mehr über den Kamin abgeführt werden und in die Wohnräume zurückströmen. Je heißer die Tage, desto kritischer diese Situation, denn die Hitze kann zusätzlich zu einem sogenannten Luftstoppel führen, der verhindert, dass Abgase aus dem Kamin entweichen. Es steigt damit die Gefahr einer Kohlenmonoxidansammlung.
4: Die Fußball-WM 2026.
1: Frankreich gewinnt gegen den Irak mit 3:0. Die Torschützen zweimal Mbappé und einmal Dembélé. Das Spiel war wegen eines Gewitters für fast 2 Stunden unterbrochen worden. Und im zweiten Spiel der Gruppe I zwischen Norwegen und Senegal ist jetzt Halbzeitpause. Es steht 1:0 für Norwegen durch ein Tor von Markus Holmgren-Pedersen. Und jetzt zum Wetter mit Thomas Vostal.
5: Die nächsten Stunden sind im Großteil Österreichs ganz gut zum Lüften, bei Tiefstwerten zwischen 10 und 18 Grad. Allerdings eine weitere Tropennacht gibt es dagegen im Raum Wien mit durchwegs über 20 Grad. Tagsüber wird es heute wieder heiß, der Dienstag bringt uns Höchstwerte zwischen 27 und 34 Grad und im Großteil Österreichs ist es den ganzen Tag recht sonnig. Regenschauer gibt es am Vormittag nur vereinzelt, am ehesten im Mühlviertel, am Nachmittag kann es besonders im Bergland stellenweise gewittern. Durchwegs trocken bleibt es im Osten.
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1: Im Studio Sebastian Rosenauer. Es ist 4 Uhr. Bundeskanzler Christian Stocker, ÖVP, sagt Nein zu den Enthaftungsplänen von Justizministerin Anna Sporrer, SPÖ. Sie will die überfüllten Gefängnisse entlasten und dazu 500 Häftlinge frühzeitig freilassen. Stefan Kappacher berichtet.
2: Die 500 Häftlinge sollen laut Plan der Justizministerin bei einer Einmalaktion freigehen. Betroffen werden Insassen mit geringen Haftstrafen, die sollen leichter vorzeitig entlassen werden können. Von ÖVP-Obmann Bundeskanzler Christian Stocker kommt dazu jetzt ein Jet. Zitat aus einer Aussendung.
3: Es wird keine Massenfreilassungen geben. Wenn wir per Sondergesetz hunderte Straftäter freilassen, würde das Vertrauen in den Rechtsstaat zu Recht massiv beschädigen.
2: Es brauche andere Maßnahmen, um die Effizienz in den Strafanstalten zu erhöhen, sagt Stocker. Unumstritten in der Koalition bleibt, dass Häftlinge, die kein Aufenthaltsrecht haben, künftig nach Absitzen einer Mindeststrafe auch ohne ihre Zustimmung abgeschoben werden können. Die österreichischen Gefängnisse sollen so um etwa 300 Insassen pro Jahr entlastet werden.
4: Die Fußball-WM 2026.
1: Österreich verliert das zweite Gruppenspiel am Abend gegen Argentinien. Lionel Messi trifft doppelt und vergibt sogar einen frühen Elfmeter. Die österreichischen Fans, die mit in die USA gereist sind, tragen die Niederlage mit Fassung. Berichtet aus Dallas Christoph Kohl.
5: Extremely happy. Come on, vamos Argentina, vamos.
6: Partylaune bei den argentinischen Fans. Weniger Jubel gibt es bei den Österreichern, aber die tragen die Niederlage mit Fassung.
7: Leider haben wir verloren, aber wir haben eigentlich sehr gut gespielt.
8: Ich glaube, man hat die Niederlage ja vielleicht ein bisschen erwartet.
9: Wir haben uns von einer guten Seite gezeigt, wir brauchen nicht verstecken gegen einen Weltmeister.
6: Zumindest in Sachen Stimmung waren sie den Argentiniern im Stadion überlegen.
10: Austrian Fans were phenomenal.
9: Die Fans haben eine gute Stimmung gemacht. Obwohl wir eine Unterzahl waren.
6: Und in einem sind sich alle einig, Mann des Spiels war er.
11: Der Messi ist ein unglaublich guter Spieler.
12: He's like the idol.
6: Jetzt geht es für viele Fans weiter nach Kansas City zu Österreich gegen Algerien.
13: Algerien hat kein Messi.
1: Ja, Algerien hat keinen Messi. Wer auch keinen Messi hat, ist Norwegen. Die haben aber Erling Haaland und der hat vor kurzem im Spiel gegen den Senegal doppelt getroffen. In der Nachspielzeit gelingt den Senegalesen noch der Anschlusstreffer, aber es reicht nicht. Norwegen besiegt Senegal mit 3:2. Und jetzt zum Wetter mit Thomas Wostal.
14: Die Hitzewelle hält noch gut eine Woche an, also bis Ende Juni. Heute am Dienstag erwarten uns verbreitet um die 30 Grad mit Spitzenwerten bei 34. Und im Großteil Österreichs ist es den ganzen Tag recht sonnig. Regenschauer gibt es am Vormittag nur vereinzelt, am ersten im Norden. Am Nachmittag kann es besonders im Bergland stellenweise gewittern. Völlig trocken bleibt es im Osten, so vom Weinviertel über Wien bis zum Burgenland. Am Mittwoch wieder hochsommerlich mit großer Hitze, Sonne und einzelnen Gewittern am Nachmittag im Bergland.
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1: Am Mikrofon Martin Balder. Für Gleichfunks Volksbegehren ist am Abend die Eintragungswoche zu Ende gegangen. Keines davon kam auch nur in die Nähe der 100.000 Unterschriften, die für eine Behandlung im Parlament notwendig gewesen wären. Am stärksten hat die Initiative für Gratis-Verhütungsmittel abgeschnitten. Stefan Kappacher fasst zusammen.
2: Fast genau 60.000 Stimmberechtigte haben das Volksbegehren Gratis Verhütung unterzeichnet, das die kostenlose Abgabe von Kondomen fordert, aber auch hormonelle Verhütungsmittel sind gemeint. Auf Platz 2 ist mit 49.000 Unterschriften die Initiative Karfreitag, Feiertag für alle, gefolgt von der Initiative, die eine verfassungsrechtlich abgesicherte Mindestzahl von Polizistinnen und Polizisten fordert, mit 40.100 Unterschriften. Das Volksbegehren Transparenz im Parlament, das sich dafür einsetzt, die im Zuge der Parlamentssanierung eingebaute elektronische Abstimmungsanlage in Betrieb zu nehmen, kommt auf knapp 39.000 Unterschriften. Leicht abgeschlagen mit 27.000 Unterschriften die Initiative zur Wiedereinführung der Wahlpflicht bei Nationalrats- und Bundespräsidentenwahlen.
1: Bundeskanzler Christian Stocker, ÖVP, hat den Plänen von Justizministerin Anna Sporrer, SPÖ, eine Absage erteilt. Die von Sporrer geplante vorzeitige Entlassung von rund 500 Häftlingen werde es nicht geben. Per Sondergesetz hunderte Straftäter freizulassen, würde das Vertrauen in den Rechtsstaat massiv beschädigen, so Stocker. Stattdessen sollten ausländische Straftäter ihre Haftstrafen verstärkt in ihren Heimatländern absitzen. Sporrer wollte mit der Amnestie eine Entlastung der überfüllten Gefängnisse erreichen. In Kanada sind bei einem Schusswaffenangriff 3 Menschen getötet worden. Der Täter hat in einem Hotel in Montreal einen Polizisten erschossen und dann das Feuer auf alarmierte weitere Beamte eröffnet. Er wurde bei dem Schusswechsel getötet, ebenso ein Zivilist, wobei noch unklar ist, von wem. Der Täter hat laut Medienberichten ein hasserfülltes Manifest hinterlassen und soll Anhänger der frauenfeindlichen Incel-Bewegung gewesen sein. Bei der Fußball-WM haben sich nach Argentinien mit dem 2:0 gegen Österreich noch 2 weitere Teams den Aufstieg ins 16. Finale gesichert. Frankreich mit einem 3:0 gegen den Iran und Norwegen mit einem 3:2 gegen Senegal. Das waren die Nachrichten mit Martin Balder.
3: Und rein in diesen Dienstag jetzt mit den aktuellen Wetteraussichten für das Burgenland. Eine Tropennacht liegt hinter uns.
4: Und da haben sich diese Nacht sicherlich auch viele im Bett gedreht und gewälzt. Es war tropisch warm. Das sind aber nur die Vorzeichen von einem weiteren Hitzetag. Schon jetzt um 5:15 messen wir 20 Grad in Lutzmannsburg, 21 Grad in Eisenstadt, 22 Grad in Mattersburg und 23 Grad in Rechnitz. Im Lauf des Tages werden es heiße 33 Grad mit viel Sonne. Die verzupft sich aber bald. Es kommen Quellwolken und am Nachmittag auch Gewitter.
3: Also die Wolken wieder gut im Blick behalten. Wer weiß, was da auf uns zukommt. 5:03. Jetzt, wir haben die Straßen für Sie im Blick und da haben wir nur gute Nachrichten. Sie kommen derzeit ohne Probleme hinein in diesen Dienstag. Gute Fahrt.
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3: So, jetzt 5:15 vorm Badezimmerspiegel noch die Nachwehen quasi von gestern aus dem Gesicht wischen, die rot-weiß-roten Farben. Aber man muss schon sagen, wir können stolz sein.
4: Absolut. Und auch wenn er mit uns Schlitten gefahren ist, der Lionel Messi. Ich glaube, wir können schon stolz sein auf uns. Wir haben mithalten können.
3: Das ist der amtierende Weltmeister, darf man nicht vergessen. Und wir haben bis zur 90. Minute alles offen gehalten. Was 0:1 hinten.
4: Absolut. Und die Abfuhr, finde ich, war jetzt gar nicht so groß.
3: Nein, überhaupt nicht. Also bitte, wir können stolz auf unser Nationalteam sein. Es war ein schöner Fußballabend gestern. Ein großes Erlebnis, ganz gleich, wo sie geschaut haben. Und jetzt starten wir gemeinsam rein in diesen Dienstag mit Queen und Radio Gaga.
4: Guten Morgen.

aufstehen mit ihren Lieblingshits auf Radio Burgenland. Guten Morgen mit Kiss Me, jetzt 12 Minuten nach 5. Aufstehen natürlich auch mit dem besten Austropop. Der ist sowieso immer dabei bei uns. Uli Bär jetzt, nur mit dem Schmäh. Guten Morgen.

0: ist für mich einfach für immer Liebesgeschichte und Heiratssachen.
1: Stimmt, ja.
0: Ich bin noch so allein, oder? Lonely Paul auf Radio Burgenland. Guten Morgen um 17:45. Es ist eigentlich unglaublich, dass ein Mensch Spiele auch quasi im Alleingang entscheiden kann. Wir ziehen den Hut vor Lionel Messi.
2: Alle Angriffe laufen natürlich über ihn. Jetzt auch wieder. Achtung, linke Seite, da sind zwei Mann frei. Posch, was macht er da im Zweikampf? Der Ball wird durchgelassen auf Messi. Und jetzt ist soweit. Lionel Messi, Minute 38. 1-0 Argentinien. Traumhaft gemacht.
1: Ja, der Lionel Messi hat uns quasi im Alleingang gestern abgeschossen. 2-0 für Argentinien gegen Österreich und Sie haben es gehört, ein Wahnsinn, was Lionel Messi bei dieser Weltmeisterschaft wirklich leistet für sein Land, für Argentinien. WM-Reporter Dani Kulowitz in Dallas. Lionel Messi ist aber nicht das einzige Thema gewesen bei euch vor Ort in Texas.
3: Lassen wir das Ergebnis und die Nummer 10 von Argentinien mal ganz kurz beiseite und sprechen über das Skurrilste, was ich gestern hier gesehen habe. Tausende österreichische Fans, guten Morgen übrigens, tanzen vor dem Stadion in Dallas, Texas, bei 40 Grad im Schatten zu Wolfgang Ambros Skiform.
4: It's awesome to learn new ones.
3: Wir lernen neue Leute mit neuer Sprache kennen.
4: Even in a language I don't know.
3: Das öffnet ein völlig neues Tor für uns, sagen die US-Amerikanerinnen.
5: World Cup has really opened up a new door for us.
3: Die Argentinien-Fans mit ihren Messi-Trikots sind vorbeigegangen, haben sich Nüsse ausgekannt.
6: Campeón del Mundo, World Champion, come on, vamos, vamos!
3: Und im Stadion drin ist er dann mit uns Schlitten gefahren. Die große Lionel Messi-Show.
7: Der, was natürlich irgendwo einzigartig für immer sein wird.
3: Mit zwei Toren gewinnt er das Match im Alleingang. David Alaba, Konrad Leimer, Xaver Schlager, fassungslos.
8: Vielleicht auch irgendwo ein Spieler, der einen Unterschied machen kann.
9: Ist okay für uns, müssen wir akzeptieren, aber irgendwann wollen wir solche Gegner schlagen.
3: Und die österreichischen Fans, ja, mit einer Mischung aus Staunen, aber auch Frust.
10: Ich hätte mir ein bisschen mehr erwartet, ja.
11: Ohne Messi ist Argentinien, glaube ich, nichts.
3: Und der Messi hat uns eingeschenkt.
12: Ja, leider.
13: Körperhöhe richten, nächstes Match gewinnen wir.
14: Einer der besten Leistungen, die wir jemals gesehen haben vom UFB-Team. Wir waren dabei, wir freuen uns auf den Messi.
3: Wir kommen zurück.
15: Wir kommen sicher wieder zurück.
16: Jawohl. Aufstehen, Krone richten, weitergehen.
1: Das ist die richtige Einstellung. So gefällt mir das. Und was bleibt von dieser ganzen Geschichte? Die Argentinier haben Messi, aber wir haben die Austropop-Legenden und die sind legendär, nicht nur bei uns in Österreich, sondern wie wir hören, jetzt auch in Amerika. Also weiterhin, die WM, die geht ja noch für Österreich und wir werden so richtig gewinnen noch. Da bin ich sicher.
0: Fix.
1: Guten Morgen und schönen Dienstag.
0: Morgen.

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1: Guten Morgen und willkommen am Dienstag, der 23. Juni heute. Die Buggles mit Video Killed the Radio Star bringen uns jetzt zu den ersten Nachrichten des Tages aus dem Burgenland. Die gibt's gleich in 3 Minuten um 5:30.

0: Hier ist Radio Burgenland, einen schönen Dienstag. Es ist jetzt 17:30 und damit ist es Zeit für die ersten Nachrichten des Tages aus dem Burgenland.
1: Mit Fabian Schneider, guten Morgen. Bei einem Verkehrsunfall auf der A4 beim Autobahnzubringer Golsweiden ist gestern Nachmittag ein Autolenker verletzt worden. Der PKW des Mannes hat sich überschlagen und ist im Graben gelandet. Auch der Rettungshubschrauber wurde gerufen. Letztendlich konnte der Verletzte aber mit dem Rettungsauto ins Krankenhaus Eisenstadt gebracht werden. Österreich verpasst die Überraschung im zweiten WM-Gruppenspiel gegen Weltmeister Argentinien. Die ÖFB-Elf zeigt eine kämpferische Leistung, bleibt offensiv aber am Ende zu harmlos und verliert nach einem Messi-Doppelpack mit 0:2. Die weiteren Ergebnisse in der

0: 8. Frankreich schlägt den Irak mit 3:0 und Norwegen den Senegal mit 3:2. Beide fixieren in Gruppe I damit den Aufstieg ins 16. Finale. Jetzt gerade treffen noch Österreichs Konkurrenten um Platz 2 in Gruppe J aufeinander. Eine halbe Stunde ist gespielt bei Jordanien gegen Algerien. Es steht noch 0:0. Damit weiter zum Wetter.
1: Es wird ein weiterer Tag mit Sonnencreme, Sonnenhut und Deo als Must-Have. Heiß wird's und das spüren wir schon jetzt. Es sind 19 Grad aktuell in Güssing und Hornstein, 21 Grad in Andau und 22 Grad messen wir in Neudorf bei Landsee. Mit viel Sonnenschein und dann auch mit einigen Quellwolken geht's durch den Dienstag. Vor allem im Südburgenland sind Gewitter möglich. Die gute Nachricht, danach verdüstert sich zumindest die schwüle Luft. Es frischt lebhafter Nordwind auf, davor wären es aber wieder zumindest 33 Grad.
2: Kurz nach 5:30, noch kurzer Blick zu Ihnen auf die Straßen mit dem Radio Burgenland Verkehrsservice. Der ist wirklich kurz und sind keine Störungen gemeldet worden.
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0: so schön, mit Karl Peyer aufzustehen. Guten Morgen am Dienstag, es ist 5.40 Uhr und wenn wir uns mal bewusst in eine Situation begeben, wo wir an ehrliche Begegnungen denken, die stattfinden, dann erfordert das oftmals eine klare Entscheidung. Und darüber spricht die Eva-Maria Kölbl-Perner. Sie leitet die Diözese Gurk, das Referat für Krankenhausseelsorge, und sie macht sich so in aller Früh ihre Gedanken darüber.
1: Ich bin Seelsorgerin im Krankenhaus seit etwa 25 Jahren. Da sammelt sich viel an Erfahrung an und manche Situationen gehen mir leicht von der Hand, vom Mund und vom Herzen. Trotzdem ist aber auch für mich ein Moment immer wieder schwierig und bedarf großer Anstrengung, ihn zu überwinden. Es ist der Augenblick, in dem ich an der Schwelle zu einem Krankenzimmer stehe und das dahinter noch nicht kenne. Es ist ein Augenblick, an dem ich versuche, mir selbst und meiner Verfassung ganz gewahr zu sein, und es ist der Augenblick, in dem ich ganz bewusst in die Gegenwart meines Herzens und damit Gottes gehe. Dann klopfe ich an, drücke die Türklinke und trete ein. Mit diesem Moment des Eintretens eröffnet sich eine neue Welt. Lebensgeschichten, die ich noch nie gehört habe, Gesichter, in denen sich Erfahrenes spiegelt, Worte, die manchmal überraschen, berühren und Neues schaffen. Der Augenblick an der Türschwelle ist schwierig, wahrscheinlich deshalb, weil er mir bewusst macht, dass es nicht selbstverständlich ist, dass Menschen einander einladen, ihr Leben, ihre Erfahrungen, ihre durchlebten Krisen oder Freuden mit einem anderen Menschen zu teilen. Durch das Teilen entsteht Geborgenheit, und das nimmt das Leiden nicht weg, tröstet aber zutiefst. Die Erinnerung an diese heilsamen Begegnungen spornen mich auf der Schwelle immer wieder an, es heute aufs Neue zu wagen.

0: Martin Crew. Ihre Lieblingshits auf Radio Burgenland um kurz nach 17:45. Und da hat gestern wirklich ein ganzes Land, von Vorarlberg bis bei uns in Burgenland, wirklich alle mitgefiebert. Auch diejenigen, und ich schließe mich ein, die mit Fußball normalerweise nicht so viel zu tun haben.
1: Sind da plötzlich im Österreich-Trikot aufgetaucht, gell? Bei den vielen Public Viewings im Land, beim größten auf der Seebühne in Mörbisch, ist man trotz der 0:2 Niederlage positiv geblieben, wie unser Michi Pimis kern.
2: Haben wir noch Chancen irgendwie auf den Aufstieg, der die Chance lebt, oder?
3: Ich, Algerien, schon mal schauen.
2: Schon, wie wird das ausgehen?
3: 2-0 für uns.
1: Aber ja, also bitte, die Vorzeichen stehen ja ganz gut. Algerien spielt übrigens momentan gegen Jordanien in unserer Gruppenphase, ist 1:0 hinten, und wir haben unseren sportaffinen Nachrichtenkollegen, den Fabian Schneider, der das ganze System rund um die Weltmeisterschaft hervorragend durchblickt hat. Wir haben, selbst wenn wir nicht gewinnen würden gegen Algerien, gute Chancen aufzusteigen.
4: Absolut. Es kommt natürlich jetzt auch auf das heutige Ergebnis an, aber sollte Jordanien gewinnen, dann hätten wir skurrilerweise trotz einer Niederlage gegen Algerien, sofern die knapp ausfällt, noch die Chance, sogar als Gruppenzweiter weiterzukommen. Also man merkt schon, das neue System mit den Gruppendritten, die auch weiterkommen, ist extrem kompliziert, aber wir wollen uns das, glaube ich, alle ja am liebsten ersparen. Der einfachste Weg wäre natürlich ein Unentschieden gegen Algerien, denn dann sind wir fix weiter. Und wenn man noch irgendwie einen Wunsch äußern darf, dann vielleicht, dass wir nicht Gruppenzweiter werden, denn das würde ja bedeuten, dass wir auf den Europameister Spanien treffen, und das könnte richtig schwer werden. Während, wenn wir Dritter werden, wir zum Beispiel auch auf die USA oder einen anderen vermeintlich schwächeren Gruppensieger treffen würden. Aber ja, die Rechenspiele, die beginnen dann sowieso am dritten Spieltag.
1: Das ist am Wochenende, ne?
4: Also das ist am Wochenende, genau.
1: Sonntag um 4 Uhr in der Nacht. Wie schaut's aus mit euch beiden, Corinna? 4 Uhr in der Nacht am Sonntag aufstehen? Sag jetzt ja nichts Falsches. Fabian Schneider wird es auf jeden Fall sehen.
4: Da gibt es keine zwei Meinungen, oder? Überhaupt am Wochenende, da macht man dann sonst einfach durch, würde ich sagen.
1: Und es ist Weltmeisterschaft, es ist Ausnahmezustand, und wir drücken unserem Nationalteam auf jeden Fall die Daumen.
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1: Am Mikrofon Martin Balder. Großbritannien hat heute vor 10 Jahren für den Austritt aus der EU gestimmt, mit 52-48%. Die Brexit-Befürworter haben wirtschaftliche Vorteile und Selbstbestimmung versprochen, die Gegner vor einem wirtschaftlichen Kollaps gewarnt. Inzwischen macht sich im Land Ernüchterung breit. Aus London, Jörg Winter.
2: Versprochen wurde viel, gewarnt ebenso. Fest steht, wirtschaftlich war der Brexit für Großbritannien ein Schuss ins Knie. Die britische Wirtschaft ist heute 4-8% weniger groß, verglichen mit einem Szenario ohne Austritt. Die Analysen schwanken massiv, egal welche Zahl genau stimmt, der Brexit ist dem Land teuer gekommen. Kleine Unternehmen sind am meisten betroffen, als Personengruppe junge Jobsuchende, Studenten auf beiden Seiten des Ärmelkanals, denen Möglichkeiten genommen wurden, weil es keinen freien Personenverkehr mehr gibt. Großbritannien hat nach außen an Einfluss verloren, nach innen an Stabilität. Das zeigt auch der jetzt angekündigte Rücktritt von Keir Starmer. Er ist der 6. Premierminister seit dem Referendum und jetzt kommt der 7. Das wird mit großer Wahrscheinlichkeit Andy Burnham sein, bisher Bürgermeister von Manchester.
1: Die 5 Volksbegehren, die bis gestern Abend unterzeichnet werden konnten, sind gescheitert. Alle verfehlten die für eine Behandlung im Parlament nötigen 100.000 Unterschriften. Am besten schnitt mit 60.000 Unterstützern jenes für Gratis-Verhütungsmittel ab, gefolgt von der Initiative, den Karfreitag zu einem gesetzlichen Feiertag für alle zu machen. US-Außenminister Marco Rubio besucht ab heute 3 Golfstaaten. Nach den Vereinigten Arabischen Emiraten folgen Kuwait und Bahrain. Rubio will den Partnerstaaten bei seiner 3-tägigen Reise das Rahmenabkommen mit dem Iran und die Bemühungen um einen freien Schiffsverkehr in der Straße von Hormus erläutern. Bei der Fußball-WM in den USA musste sich Österreichs Nationalmannschaft in Dallas gegen Argentinien mit 0-2 geschlagen geben. Den Unterschied hat vor allem der neue Rekordtorschütze des Turniers, Lionel Messi, ausgemacht. Martin Lang.
3: Zunächst verschießt Messi einen Foulelfmeter, macht aber dann das 1-0 vor der Pause, in der Nachspielzeit das 2-0. Und ÖFB-Teamchef Ralf Rangnick, dessen Mannschaft tapfer dagegen hält, sieht Leistung und Ergebnis mit gemischten Gefühlen.
4: Da wäre mehr drin gewesen. Insgesamt war der Auftritt mutig, couragiert. Im letzten Spiel brauchen wir auf jeden Fall noch einen Punkt.
3: Gefasst analysiert ÖFB-Teamkapitän David Alaba.
5: Wir wussten im Vorhinein, dass wir gegen eine Mannschaft spielen, der amtierender Weltmeister ist und die sicherlich vielleicht auch irgendwo einen Spieler haben, der einen Unterschied machen kann.
3: Lionel Messi ist mit 18 Treffern jetzt WM-Rekordtorschütze. 2 Tore erzielt der Norweger Haaland beim 3-2 gegen Senegal und der Franzose Mbappé beim 3-0 gegen Irak. Das Match der Franzosen in Philadelphia musste wegen Unwetters eine Stunde unterbrochen werden.
1: Und bei Österreichs Gruppengegnern führt Jordanien zur Halbzeit gegen Algerien mit 1-0. Das waren die Nachrichten mit Martin Balder.
6: Und wir kommen jetzt zu den heißen Wetteraussichten, wobei jetzt momentan geht es ja noch in der Früh.
7: Und da heißt Fenster aufreißen und durchlüften. Jetzt um 6:15 ist das Motto, bevor uns dann die schwüle Luft wieder einnimmt. Es wird wieder ein heißer Sommertag. Am wärmsten haben wir es schon jetzt aktuell in Podersdorf bei 22 Grad, 21 Grad messen in Eisenstadt, 18 Grad in Güssing und Wörterberg und 20 Grad in Lutzmannsburg. Im Laufe des Nachmittags kommen so Sonne-Quellwolken dazu. Es steigt dann auch die Wahrscheinlichkeit auf Gewitter, vor allem im Südburgenland. Damit können wir uns zumindest kurzfristig von der schwülen Luft verabschieden.
6: Rein in den Dienstag mit dem Radio Burgenland Verkehrsservice. Da sind wir mit Ihnen in Niederösterreich auf der S1 unterwegs Richtung Vösendorf. Der Tunnel Vösendorf ist jetzt kurz gesperrt. Ein LKW hat die Höhenkontrolle ausgelöst. Im Burgenland kommen Sie derzeit ohne Probleme voran.
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6: Und was braucht's an einem schwülen, dunstigen Morgen im Burgenland? Natürlich erfrischende Musik.
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6: Die gibt's von uns. Nena hören Sie in Guten Morgen Burgenland.
7: Und dazu zum Abkühlen Hot Chocolate und Ihr sexy Thing.
6: So klingt ein perfekter Morgen für Sie. Und wenn Roxette auch noch daherkommt mit der Look, na bitte, was soll da schon schief gehen?
7: Das ist quasi das musikalische Deo und die musikalische Sonnencreme, die wir brauchen heute.
6: So schaffen wir diesen Tag wunderbar gemeinsam. Schön, dass Sie mit uns aufstehen und willkommen im Dienstag.
7: Morgen.

0: Sonnenkittin zur etwas frischeren Morgenluft jetzt bei Ihnen im Schlafzimmer. Schönen guten Morgen am Dienstag, 6.18 Uhr ist es. Und dieses Schlafen mit offenem Fenster oder offener Balkon, der ist einfach richtig angenehm momentan. Auch wenn es vielleicht hin und wieder bei unliebsame Gäste gibt im Schlafzimmer dadurch Gelsen, die sich da zu uns rein verirren ins Schlafzimmer. Natürlich sind die wieder da jetzt im Sommer und ein bisschen lästig momentan.
1: Ja, absolut. Aber unsere Kräuterhexe Uschi Zetzelic und Nicole Aigner, die haben gegen diese lästigen Viecherl einen Tipp. Schönen guten Morgen.
2: Einen schönen guten Morgen. Hoffentlich war es eine angenehme, ruhige, erholsame Nacht, nicht von lästigen Gelsen gestört, wie das ja bei uns im Burgenland leider manchmal der Fall ist. Uschi Zetzelic hat eine Pflanze, die uns dabei hilft, gut und ruhig zu schlafen, weil sie nämlich die lästigen Viecher fernhält.
3: Gott sei Dank gibt es da im Burgenland etliche, allen voran die Muschgatteln, aber dazwischen, weil auch sehr hübsch, setze ich gerne die, da geht es. Entweder die Studentenblume, die hüft, weil sie, sagen wir mal, stark riecht. Und zusätzlich kann man dann auch noch die mexikanische Gewürztagetes setzen. Die duftet wesentlich besser, die Insekten mögen es trotzdem nicht.
2: Und die schmeckt auch.
3: Die schmeckt super. Und da kann man dann ruhig mehr pflanzen oder mehr einkaufen, weil die eignet sich für sämtliche Sommerrezepte hervorragend.
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0: 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Guten Morgen.
1: Morgen.

weinenden Dienstag mit ihren Lieblingshits. Dazu zählt definitiv auch Sarah von Starship. Schönen guten Morgen, jetzt 3 Minuten vor 6:30. Elvis Presley bringt uns jetzt zu den aktuellen Nachrichten aus dem Burgenland. Die gibt es gleich um

0: So klingt ein perfekter Start in den Tag mit Elvis Presley. Geht's rein in den Dienstag. Schönen guten Morgen, es ist jetzt 6:30.
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2: Mit Fabian Schneider. Guten Morgen. Die große Sensation ist ausgeblieben. Österreichs Fußballnationalteam muss sich im zweiten Gruppenspiel bei der WM Titelverteidiger Argentinien mit 0:2 geschlagen geben. Matchwinner für die Argentinier ist neuerlich Superstar Lionel Messi, berichtet Michael Gutmann.
3: Lionel Messi hätte schon nach wenigen Minuten für die Führung sorgen können, vergibt aber einen Foulelfmeter. Kurz vor der Pause und

0: In der Nachspielzeit macht der Superstar, der morgen 39 Jahre alt wird, aber die entscheidenden Tore für Argentinien zum 2:0 Endstand. Die Österreicher zeigen sich engagiert, konzentriert im Abwehrverhalten, aber nach vorne hin nicht gefährlich genug. Trainer Ralf Rangnick und Kapitän David Alaba:
1: Wir haben versucht, da wirklich unser Spiel durchzuziehen, haben uns nicht versteckt, haben versucht, die Intensität auf den Platz zu bringen, dass wir gegen eine Mannschaft spielen, die wirklich sehr viel Qualität hat. Das wussten wir im Vorhinein, dass sie einen Spieler haben, der den Unterschied machen kann. Das wussten wir auch und das hat er heute leider gezeigt.
2: Insgesamt war das ein guter Auftritt von uns. Wir hätten mehr verdient gehabt als ein 2:0. Mit einem 1:0 hätten wir besser leben können. Und im letzten Spiel brauchen wir auf jeden Fall noch einen Punkt.
0: Österreich hält weiter bei 3 Punkten und trifft dann am Sonntag um 4 Uhr früh auf Algerien.
3: Und aktuell treffen Österreichs Konkurrenten um den Aufstieg im direkten Duell aufeinander. Knapp 70 Minuten sind gespielt zwischen Jordanien und Algerien und es steht 1:1. Nach Führung der Jordanier hat Algerien soeben ausgeglichen. Ausgerechnet während des Argentinien-Spiels ist es in Oberwart gestern zu einem skurrilen Zwischenfall gekommen. Ein Kind ist nach einem technischen Defekt in einer öffentlichen WC-Anlage eingeschlossen worden. Der Türsensor hat nicht mehr funktioniert. Die Feuerwehr Oberwart konnte das Kind kurz darauf aber durch einen Reset der Anlage befreien. Die Getreideernte hat begonnen im Vergleich der vergangenen Jahre relativ früh. Gedroschen wird jetzt die Wintergerste und Raps. Und eines lässt sich schon sagen, die Erntemenge wird unterdurchschnittlich ausfallen, wie Stefan Schinkowitsch berichtet.
4: Der Mähdrescherfahrer kann heuer recht flott seine Bahnen auf einem Wintergerstenfeld in Gattendorf ziehen. Die Wetterbedingungen sind gut, die Erntemenge hingegen schwach, bedauert Landwirt Johannes Schulz.
5: Naja, der Ertragsmenge ist überschaubar. Also, wir dreschen jetzt natürlich mit der Wintergersten und mit dem Winterraps die Kulturen, die eigentlich auf die schlechten, auf die Schulter aussteigen, so wie wir sind da auf der Bahn da verblotten. Letztendlich hat man trotzdem die Vergleichswerte und das ist schon, muss man leider sagen, ein Drittel weniger wie letztes Jahr.
4: Es ist wieder einmal der fehlende Niederschlag über eine längere Zeitspanne, der eine unterdurchschnittliche Ernte verursacht, sagt Landwirtschaftskammerpräsident Nikolaus Berlakovic.
6: Ja, das, was man beobachtet hat, war, dass im Herbst schon zu wenig Niederschlag gefallen ist. Der Winter war auch relativ trocken und dann im Frühjahr, wenn das Getreide zum Beispiel durchstarten hätte sollen, war es auch anfangs zu trocken. Und das hat schon Auswirkungen auf die Kulturen. Das heißt, wir gehen davon aus, dass die Getreideerträge unterdurchschnittlich sein werden.
4: Die Wetterbedingungen für die Ernte bleiben auch in den kommenden Tagen optimal. Gegen Ende der Woche kann voraussichtlich Weizen gedroschen werden, zumindest im Nordburgenland.
3: Und bei uns geht's jetzt weiter mit dem Wetter.
7: Abkühlung suchen ist heute angesagt. Schon jetzt heißt schwitzen bei schwülwarmen und sonnigen 20 Grad in Stob, 19 Grad in Reinersdorf und 21 Grad in Tatten. Im Laufe des Tages werden es rund 33 Grad. Dazu strahlt die Sonne vom Himmel. Im Südburgenland tauchen am Nachmittag auch ein paar Quellwolken auf, die auch Gewitter bringen können. Damit kommt lebhafter Nordwind auf und wir entkommen der schwülen Luft zumindest kurzfristig.
3: 6.35 Uhr, hier ist der Radio Burgenland Verkehrsservice. Bitte aufpassen, derzeit auf der A2 der Südautobahn Richtung Graz. Zwischen Edlitz und Krumbach steht ein defekter LKW in einer unübersichtlichen Kurve auf der rechten Fahrspur. Also bitte vorsichtig fahren. Dann schauen wir jetzt nach Wien auf die Tangente. Da gibt es Richtung Graz zwischen Hirstetten und dem Handelskeh noch dichten Frühverkehr. Im Burgenland selbst kommen Sie ohne Probleme voran.
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3: Schönen Dienstag.
7: Schönen Start in diesen Dienstag.

0: zu Hause vom Fernseher, in der Sportplatzkantine, auf der Seebühne in Mörbisch oder sogar in den Schulen gefühlt. Das ganze Burgenland hat mit unserem Fußballnationalteam gegen Argentinien so richtig mitgefiebert.
1: Hallo Leute, hier ist euer David. Danke, danke vielmals für eure wirklich tolle Unterstützung. Wir kriegen das natürlich hier auch mit in Amerika. Da sind wir wirklich sehr, sehr dankbar dafür. Ich hoffe, ihr seid trotzdem stolz auf uns.
2: Ja, das sind wir. Wir sind stolz. Haben wir gestern auch gespürt beim Public Viewing in Mörbisch. Michi Pimiskern, die Menschen sind trotz der 0-2-Niederlage absolut positiv gestimmt, oder?
3: Wie schaut's aus? Werden wir trotzdem Weltmeister, obwohl wir gegen Argentinien verloren haben?
4: Das könnte knapp werden.
2: Wir versuchen's.
3: Schon, oder?
2: Natürlich.
3: Haben wir gegen Argentinien verloren oder gegen den Messi?
2: Sowohl als auch.
3: Ich meine, dass er den Elfer verhaut hat, war ja schön.
2: Naja, ich würde sagen, das war ein Sieg für den Schlager.
3: Das stimmt, aber letztlich steht es dann trotzdem 0-2 für Argentinien.
2: Aber haben wir mit was anderem gerechnet? Es steht nicht 0-3.
3: So kann man es auch sehen, ja? Wie weit werden wir jetzt kommen?
2: Naja, die Gruppe überstehen wir.
3: Das schon. 16. Finale auch noch?
2: Ja.
3: Okay, ihr Wort in Gottes Ohr. Wir hören uns im Achtelfinale wieder.
2: Natürlich.
0: Ich will ja nichts sagen, aber Argentinien hat vor 4 Jahren, als sie Weltmeister geworden sind, auch in der Gruppenphase gegen Saudi-Arabien verloren. Am Ende sind sie Weltmeister geworden.
2: Na schau.
0: Also ich glaube, positiv gestimmt, und am Ende feiern wir dann den Weltmeister und bekommen den Feiertag.
2: Na, wer weiß.

0: ist pure Motivation zum Aufstehen. Der Voice of Summer in Guten Morgen Burgenland. Wir wecken Sie mit Ihren Lieblingshits. Schönen guten Morgen, 7:09 jetzt. Und noch vor den Nachrichten gibt's Lionel Richie.
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0: Hört mal gut raus, den Paul Pizzerra. Und das tut vielleicht auch einmal gut in aller Früh. Ober vom Gas. Es ist jetzt 7:08. Guten Morgen.

0: hast nichts verpasst.
1: Guten Morgen am Dienstag, 7:03.
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1: Am Mikrofon Martin Balder. Der Iran beansprucht die Kontrolle über die Straße von Hormus. Sein Land werde die Meerenge künftig verwalten, so der iranische Chefunterhändler nach der ersten Runde der Gespräche mit den USA. Hartmut Fiedler berichtet.
2: Der Krieg in der Golfregion ist zu Ende. Die Verhandlungen über ein dauerhaftes Abkommen zwischen den USA und dem Iran laufen und der Schiffsverkehr durch die Straße von Hormus im Persischen Golf nimmt wieder zu. Der iranische Parlamentspräsident und Chefverhandler Mohammad Bagher Ghalibaf hat allerdings nach dem Auftakt der Gespräche in der Schweiz klargestellt, dass der Iran die Kontrolle über die für den internationalen Handel so wichtige Wasserstraße für sich beansprucht. Ich habe es schon vor dem Waffenstillstand gesagt. Jeder soll wissen, dass die Verwaltung der Straße von Hormus nie wieder zum Zustand vor dem Krieg zurückkehren wird. Über die Einhebung etwaiger Zollgebühren sagte der iranische Politiker nichts. US-Präsident Donald Trump hat zuvor gesagt, die Straße sei nunmehr frei passierbar.
1: Großbritannien hat heute vor 10 Jahren mit knapp 52% für den Austritt aus der EU gestimmt. Vollzogen wurde der Brexit dann Anfang 2020. Die Befürworter wollten etwa beim Außenhandel und in der Migrationspolitik von Brüssel unabhängig werden. Tatsächlich stieg das britische Handelsdefizit ebenso wie die Zahl von Migranten aus Nicht-EU-Staaten. In Rumänien ist der designierte neue Regierungschef Adrian Veștea bei einer Vertrauensabstimmung im Parlament gescheitert. Die rechtsradikale Oppositionspartei AUR verweigerte dem pro-westlichen Politiker die Unterstützung. Nun muss Präsident Nicos Urdan einen neuen Kandidaten nominieren. Fällt auch dieser durch, könnte es Neuwahlen geben. Die politische Krise gefährdet Rumäniens Kreditwürdigkeit und den Zugang zu EU-Fördermitteln. Österreichs Fußballnationalteam hat sich bei der Weltmeisterschaft gegen Titelverteidiger Argentinien teuer verkauft, aber mit 0:2 verloren. Mann des Spiels war Lionel Messi, der mit seinen Toren Nummer 17 und 18 zum WM-Rekordhalter wurde. Die österreichischen Fans tragen die Niederlage gegen den Superstar mit Fassung. Aus Dallas, Christoph Kohl.
3: Extremely happy. Come on, vamos, Argentina, vamos.
4: Partylaune bei den argentinischen Fans.
5: That was amazing. It was unbelievable.
4: Weniger Jubel gibt es bei den Österreichern, aber die tragen die Niederlage mit Fassung.
6: Leider haben wir verloren, aber wir haben eigentlich sehr gut gespielt.
7: Ich glaube, man hat die Niederlage ja vielleicht ein bisschen erwartet.
8: Wir haben uns von der guten Seite gezeigt, wir brauchen nicht verstecken gegen einen Weltmeister.
4: Zumindest in Sachen Stimmung waren sie den Argentiniern im Stadion überlegen.
9: Austrian Fans were phenomenal.
8: Von den Fans haben wir eine gute Stimmung gemacht. Obwohl wir eine Unterzahl waren.
4: Und in einem sind sich alle einig, Mann des Spiels war er.
10: Der Messi ist ein unglaublich guter Spieler.
11: He's like the idol.
4: Jetzt geht es für viele Fans weiter nach Kansas City zu Österreich gegen Algerien.
12: Algerien hat kein Messi.
1: Das waren die Nachrichten mit Martin Balder.
13: Wir schauen uns wieder die sommerlichen Wetteraussichten für den heutigen Dienstag an.
14: Wenn Sie können, Freibad, Badesee oder die Gartentusche einplanen. Es wird ein weiterer Hitzetag mit rund 33 Grad. Die Frühwerte schon jetzt 22 Grad in Deutschkreuz, 20 Grad in Unterbad und warme 21 Grad in Donnerskirchen. Viel Sonne begleitet uns heute, dazu nur ein paar Wolken. Die Wahrscheinlichkeit auf Gewitter ist grundsätzlich gering. Am ehesten gibt es welche im Südburgenland. Mit den Gewittern dann kommt dann aber vorübergehend lebhafter Nordwind auf und verbläst auch die schwüle Luft.
13: 3:07 weiter zu Ihnen auf die Straßen mit dem Radio Burgenland Verkehrsservice. Im Burgenland schaut es gut aus, da kommen Sie derzeit ohne Probleme voran. In Wien dauert es eine halbe Stunde länger auf der Tangente Richtung Graz zwischen Hirschstetten und dem Knoten Prater. Dann schauen wir noch auf die A22, die Donauuferautobahn Richtung Stockerau. Der Tunnel Kaisermühlen ist jetzt kurz gesperrt, Grund ist ein defektes Fahrzeug. Der Asfinag-Streckendienst ist bereits auf der Zufahrt. Jetzt schauen wir nach Niederösterreich auf die A2.
14: Richtung Graz zwischen Edlitz und Krumbach steht ein defekter LKW auf der rechten Fahrspur. Bitte Vorsicht. Und wir schauen noch in die Steiermark, A2 Südautobahn Richtung Italien. Bei Graz Ost ist nach einem Unfall mit einem Holztransporter nur die Überholspur frei. Bereits Stau gibt es da schon im Frühverkehr.
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14: Willkommen im nächsten Mega-Hochsommertag, heute am 23. Juni.
13: Und das wird wieder ein heißer Dienstag heute. Also nicht viel anziehen, möglichst erfrischende Getränke, vielleicht jetzt schon ein Eiskaffee in aller Früh um 7:05.
14: Ordentlich durchlüften noch einmal, dann geht das schon.
13: Und die Bengals, die geben uns die perfekte Musik dazu für einen guten Start in diesen Dienstag. Guten Morgen.
14: Morgen.

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0: ist der beste Austropop in Guten Morgen Burgenland. Danke STS für Fürstenfeld, 13 Minuten nach 7. Und der beste Austropop ist auch bei der Fußball-WM in den USA angekommen. Vielleicht ein bisschen überraschend, dass es Skifahren vom Wolfgang Ambros ist, aber haben die Österreich-Fans mitten in der Wüste in Texas, also in Dallas, vor dem Argentinien-Match gesungen und natürlich erstaunliche Blicke von den Argentinien-Fans geerntet, von den Amerikanern. Die haben sich überhaupt nicht mehr auskennt, warum die plötzlich Skifahren, weil das verstehen sie ja noch so viel, ja, mit Skifahren, was es damit auf sich hat, ja, dass sie da Skifahren singen. Also nicht Strada del Sole, wie vor 2 Jahren bei der Europameisterschaft, sondern Skifahren vom Wolfgang Ambros.
1: Und der Wolfgang Ambros hat daheim mit seiner Frau auch mitgefiebert.
0: Oh ja.
1: Das hat ein Posting in den sozialen Medien gezeigt. Und zwischen Fußball schauen und Konzerte wird es dem Wolfgang Ambros auch nicht fad, oder?
0: Ja, er geht ja wieder auf Tournee, macht Stopp im Burgenland. Er kommt nächsten Donnerstag, am Donnerstag in einer Woche, am 2. Juli nach Eisenstadt und am 23. August dann nach Neuhaus am Klausenbach auf Schloss Tabor. Wolfgang Ambros, freuen wir uns auf ihn.
1: Cool. 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

0: Mit Tom Jones steht sich's einfach leichter auf. Ihre Lieblingssitz auf Radio Burgenland um 20 nach 7. Und da müssen wir aufarbeiten, oder?
1: 2:0 Niederlage gegen Argentinien. Es tut schon ein bisschen weh. Ja. Auch bei den Public Viewings im Burgenland haben wir da ordentlich mitgezittert, wie auf der Seebühne in Mörbisch.
2: Es wäre mehr drinnen gewesen. Ja. Ja. Mhm. Nein, da fehlt uns etwas im Sturm. Das haben wir nicht die Durchschlagskraft, die wir benötigen. Aber insgesamt haben wir gut gespielt.
1: Genau, ja. Kopf hoch, 2:0 Niederlage, es ist noch nichts vorbei. Die WM geht weiter und das gestrige Spiel gegen Argentinien hat ja direkt in Dallas unsere Fußballlegende Andi Herzog miterlebt. Schönen guten Morgen.
3: Hallo, da ist der Andi Herzog. Ja, leider ist uns die Sensation nicht gelungen. Der beste Spieler der Welt, der Leo Messi, hat uns im Alleingang besiegt. Aber Kopf hoch, jetzt wird es ein ganz wichtiges Spiel gegen Algerien und wir werden trotzdem in die K.O.-Phase einziehen. Wir werden die richtigen Schlüsse daraus ziehen aus der Niederlage und dann Vollgas noch einmal gegen Algerien in Kansas City.
4: Wie war für dich die Stimmung in diesem Raumschiff Dallas?
3: Wunderbar, einfach ein Traum. Ich glaube, jeder, der da im Stadion war, hat das Spiel genossen. Und da, wenn man das trotz einer Niederlage sagt, ist das, glaube ich, schon stellvertretend für die Stimmung im Stadion. Ich glaube, jeder österreichische Fußballfan, der jetzt im Dallas-Stadion war, wird sein Leben lang davon erzählen. Und jetzt gilt es eben auch für alle, die Niederlage zu... Ja. runterzuschlucken, ist klar, wir haben gegen die Nummer 1 der Welt verloren, aber wie gesagt, Algerien wird das jetzt büßen müssen.
0: Also aufstehen, Krone richten, weitermachen.
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1: Schönen Dienstag, 8 Minuten vor 7:30 jetzt.

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0: Burgenland hier am Dienstag. Schönen guten Morgen, es ist Punkt 7:30.
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2: Mit Fabian Schneider, guten Morgen. Die Getreideernte hat begonnen, im Vergleich der vergangenen Jahre relativ früh. Gedroschen wird jetzt die Wintergerste und Raps. Eines lässt sich schon sagen, die Erntemenge wird unterdurchschnittlich ausfallen. Schuld ist der fehlende Niederschlag, sagt Landwirtschaftskammerpräsident Nikolaus Belakovic.
3: Ja, das, was man beobachtet hat, war, dass im Herbst schon zu wenig Niederschlag gefallen ist. Der Winter war auch relativ trocken und dann im Frühjahr, wenn das Getreide zum Beispiel durchstarten hätte sollen, war es auch anfangs zu trocken. Und das hat schon Auswirkungen auf die Kulturen. Das heißt, wir gehen davon aus, dass die Getreideerträge unterdurchschnittlich sein werden.
2: Die Wetterbedingungen für die Ernte sind aktuell jedenfalls optimal. Gegen Ende der Woche kann voraussichtlich Weizen gedroschen werden, zumindest im Nordburgenland. In Ritzing im Mittelburgenland treibt ein Sprayer sein Unwesen. Fassaden, Garagentore und Autos werden mit blauer Farbe besprüht. Die Polizei ermittelt bereits. Nähere Hinweise zum Täter gibt es aber noch nicht, Lukas Reithofer.
4: Samstag früh bemerken einige Bewohnerinnen und Bewohner in Ritzing teils unschöne Botschaften mit blauer Farbe auf ihren Fassaden. Die Polizei wird ursprünglich nur zu einem Haus gerufen, sagt Sprecherin Viktoria Kreuer.
5: Im Zuge der Erhebungen konnten 7 weitere Tatörtlichkeiten festgestellt werden, wobei dieser blaue Farbspray, der verwendet wurde, auch

0: wieder zum Einsatz kam, ebenfalls an Hausfassaden, Einfriedungen und auch an einem Pkw.
1: Der Sachschaden könnte sich je nach Reinigungsaufwand auf mehrere 10.000 Euro belaufen. Die Polizei sucht noch nach dem verantwortlichen Sprayer.
0: Derzeit laufen die Ermittlungen, Zeugen werden befragt. Ein Täter kann derzeit noch nicht namhaft gemacht werden.
1: Hinter vorgehaltener Hand erzählen uns Teile der Ortsbevölkerung von einem Streit im Gemeindeamt. Dort hält man sich dazu aber noch bedeckt.
2: Bei der Fußball-WM gewinnt Algerien das Duell Österreichs Gruppengegner gegen Jordanien mit 2:1. Österreich bleibt damit auch nach der 0:2-Niederlage gegen Argentinien Tabellenzweiter. Mit einem Remis im letzten Gruppenspiel gegen Algerien wäre Platz 2 fix und damit der Aufstieg ins 16. Finale. Und bei uns geht's jetzt weiter mit dem Wetter.
3: Sie sind heute unsere besten Freunde. Der Ventilator und die Klimaanlage, die brauchen wir. Es steht uns ein weiterer Hitzetag bevor. 22 Grad sind schon jetzt in Groß-Warersdorf, 23 Grad in Ilmitz und 21 Grad in Rudersdorf. Schwülheiße 33 Grad werden es heute noch an Höchstwerten. Dazu viel Sonnenschein und nur ein paar Quellwolken. Gewitter gibt's, wenn dann, am ehesten im Südburgenland. Da verbläst dann auch lebhafter Nordwind die schwüle Luft.
4: Dann schauen wir jetzt noch zu Ihnen auf die Straßen mit dem Radio Burgenland Verkehrsservice. Da schaut es einmal gut aus bei uns im Burgenland. Kommen Sie derzeit ohne Probleme in den Dienstag. Ein bisschen länger dauert es in Wien, eine halbe Stunde mehr auf der Tangente Richtung Graz zwischen Hirstetten und dem Knoten Prater. Und auf der A22 der Donauuferautobahn Richtung Stockerau, der Tunnel Kaisermühl ist jetzt wieder frei. Das defekte Auto ist aus dem Tunnel geschleppt und der Stau löst sich jetzt nach und nach auf. Schauen wir weiter nach Niederösterreich auf die A2.
3: Richtung Graz zwischen Edlitz und Krumbach steht ein defekter LKW auf der rechten Fahrspur. Bitte da um Vorsicht. Wir schauen noch in die Steiermark, A2 Südautobahn Richtung Italien. Bei Graz Ost ist die Unfallstelle geräumt. Noch gibt es aber mehrere Kilometer Stau. Ebenso A2 Südautobahn aber Richtung Wien zwischen dem Knoten Graz West und Graz Ost gibt es 10 Minuten Zeitverzögerung wegen Bauarbeiten. Und ein Plus in Graz auf der Buntigammer Straße Richtung Liebenau von der Puchstraße wegen Bauarbeiten.
4: Gute Fahrt.
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3: Guten Morgen.
4: Schönen Dienstag.

0: Super Sommer geht weiter. Schönen guten Morgen am Dienstag.
1: Ich jammer nicht über die Hitze, denn der Winter kommt früh genug und der ist schlimm.
2: So schaut's aus. Heute wieder bis zu 33 Grad und diese Abkühlungstricks, die sind wieder angesagt.
3: Tipps habe ich auch gut, ja.
4: Ein bisschen kalt abwaschen.
5: Wenig anziehen.
6: Im Schatten bleiben.
7: Cooles Eis essen.
0: Na, das ist einmal eine gute Idee.
2: Ja. Und am besten kommen wir mit der Hitze zurecht, wenn wir den Sommer gemeinsam genießen.
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Die Morgensonne, die gibt schon ordentlich Gas und treibt die Temperatur nach oben. Das wird der nächste heiße Sommertag heute bei uns im Burgenland. Was macht denn diese Hitzewelle mit unserem Körper? Wie wirkt sich das aus? Darüber sprechen wir gleich in den Nachrichten um 8 nach Joe Cocker und Don't You Love Me Anymore. Guten Morgen. Oh.

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2: Am Mikrofon Martin Balder. Hitzestress nimmt weltweit deutlich zu, das ergab eine aktuelle Studie. Auch in Österreich sind Temperaturen von 35 Grad und mehr keine Seltenheit mehr. Und oft fühlt sich die Hitze sogar noch schlimmer an. Raphael Krapscher berichtet.
3: Hitzestress entsteht, wenn sich im Körper Wärme anstaut. Er belastet das Herz-Kreislauf-System und kann im schlimmsten Fall sogar tödlich sein. Ob es dazu kommt, hängt aber nicht nur von der Lufttemperatur ab, sondern auch von Faktoren wie der Luftfeuchtigkeit, erklärt die britische Klimaforscherin Rebecca Emerton.
4: Während der Hitzewelle, die Europa im Mai getroffen hat, lag die gefühlte Temperatur oft 4, manchmal sogar 5 Grad Celsius über der tatsächlichen Lufttemperatur. Und das zur heißesten Tageszeit.
3: Laut der neuen Studie werden solche Hitzestresstage immer häufiger. In Südeuropa etwa gibt es heute bereits bis zu 50 solcher Tage mehr pro Jahr als noch in den 1970ern. Und auch weltweit sind heute rund 1 Milliarde mehr Menschen mit extremem Hitzestress konfrontiert als noch vor 50 Jahren.
2: Der Iran will künftig die Straße von Hormus kontrollieren. Die Meerenge werde niemals in den Zustand vor dem Krieg zurückkehren, sondern im Einklang mit dem Völkerrecht vom Iran verwaltet werden, so Chefunterhändler Mohammed Bagher Ghalibaf. Ghalibaf äußerte sich laut Staatsmedien nach seiner Rückkehr aus der Schweiz, wo Verhandlungen mit den USA stattfanden. Dort seien Arbeitsgruppen vereinbart worden, die sich mit dem iranischen Atomprogramm und der Aufhebung der Sanktionen befassen sollen. In Washington sollen unterdessen hochrangige Vertreter Israels und des Libanon eine neue Verhandlungsrunde starten. Ziel sei ein umfassendes Friedens- und Sicherheitsabkommen, so ein Sprecher der US-Regierung. Es ist die 5. Gesprächsrunde seit Beginn des Kriegs zwischen Israel und der Hisbollah. Österreichs Fußballnationalteam verliert das 2. Gruppenspiel der WM gegen Titelverteidiger Argentinien mit 0:2. Daniel Kulowitz in Dallas. Der Matchverlauf sorgt aber für Diskussionen.
5: Streitthema war das 1:0 von Lionel Messi, denn zuvor gab es ein Foul an Xaver Schlager, das weder der Unparteiische noch der Videoreferee entdecken wollten. Sehr zum Ärger von Teamchef Ralf Rangnick.
6: Ärgerlich auch, dass der VAR nicht den Mut hatte, seinem Schiedsrichter zu sagen, geh mal raus und schau dir die Entstehung beim 1:0 an. Klares Foul an Xaver Schlager, aber er hat leider nicht den Mut gehabt, dem Schiedsrichter das zu sagen.
5: Und schon langsam muss man von einem Messi-Bonus sprechen bei dieser WM. Im ersten Spiel hätte er mit Rot vom Platz fliegen müssen, im zweiten Spiel ein Führungstor mit fahlem Beigeschmack, aber trotzdem Hut ab von allen Seiten für dieses Phänomen Lionel Messi.
7: Dass er nicht so viele Situationen braucht, um dann so ein Spiel am Ende trotzdem zu entscheiden.
5: Latest News vom 2. Gruppenspiel. Algerien schlägt Jordanien 2:1 und das bedeutet, Österreich würde am letzten Spieltag ein Unentschieden gegen Algerien reichen, um Platz 2 abzusichern.
2: Das waren die Nachrichten mit Martin Balder.
8: Und wir schauen uns die sommerlichen Wetteraussichten für den heutigen Dienstag an.
9: Der Sprung ins kalte Wasser, der bietet sich heute jedenfalls an. Ein Hochsommertag wird der heutige Dienstag. 23 Grad sind schon jetzt in Pötsching, 22 Grad in Riedlingsdorf und ebenso 23 Grad in Unterrapnitz. Dazu heißt es, dick Sonnencreme auftragen. Die Sonne, die strahlt den ganzen Tag vom Himmel. Nur wenige Wolken gibt es dazu. Die Gewitterwahrscheinlichkeit an diesem schwülen Dienstag ist relativ gering. Am ehesten gibt es welche im Südburgenland. Die Höchstwerte heute rund 33 Grad.
8: 3:08. Hier ist der Radio Burgenland Verkehrsservice. Viel Geduld brauchen Sie momentan in Wien auf der Tangente. Da haben Sie ein Plus von 30 Minuten Richtung Graz zwischen Hirstetten und dem Knoten Prater. Und auch in der Steiermark dauert es länger.
9: Auf der A2 Richtung Wien zwischen dem Knoten Graz West und Graz Ost 15 Minuten Zeitverlust wegen Bauarbeiten. Außerdem der Autobahnzubringer Graz Ost ist Richtung A2 bei Puchwerk nach einem Unfall mit 6 Fahrzeugen gesperrt. Ausweichen geht durch das Stadtgebiet und die Autobahnauffahrt Feldkirchen. Und ein Plus in der Stadt Graz auf der Buntigammer Straße in beiden Richtungen vor der Puchstraße wegen Bauarbeiten.
8: Im Burgenland schaut's gut aus, da kommen Sie ohne Probleme in den Dienstag.
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8: So, unsere 7 Zwetschgen haben wir benannt. Wir backen so und starten gemeinsam hinein in diesen Dienstag. Die Nachwehen haben wir quasi auch schon von der Niederlage gegen Argentinien absolviert. Und somit starten wir frisch hinein.
10: Schönen guten Morgen.
8: Mit Love Affair und Everlasting Love.

Guten Morgen mit den Klängen von Kalimba de Luna. So klingt ein sommerlicher Morgen im Burgenland. 10 Minuten nach 8 ist es. Guten Morgen.

0: das wird mehr.
1: Der Countdown läuft. Es ist der 23. Juni und nächste Woche am Freitag, da heißt es...
2: Nie mehr Schule!
1: Juhu! Zumindest für 9 Wochen keine Schule, denn nächste Woche am Freitag beginnen die Sommerferien.
2: Bevor es aber ans Ausschlafen, ans Urlaub fahren oder einfach mal ans Nichtstun geht, heißt es noch ein paar Mal ab ins Klassenzimmer.
1: Sind, wenn wir uns ehrlich sind, die letzten 2 Schulwochen, die letzten Schultage, die gehen wir ja immer recht gemütlich an. Ja.
2: Freibad.
1: Wie die momentan aussehen im Burgenland, worauf sich die Schülerinnen und Schüler schon besonders freuen, das hat Rosa Nutz nachgefragt.
2: Wie sind so die letzten 2 Schulwochen bei euch in der Schule?
3: Ja, ziemlich gechillt. Also nicht anstrengend, Filme schauen, ein bisschen Werwolf spielen oder so, witzige Sachen machen.
4: Also es ist natürlich anders, weil man halt keine Tests und Schularbeiten mehr hat und wir machen viele Ausflüge und die Freude ist natürlich riesig auf die Ferien.
5: Wie würdest du dein Schuljahr zusammenfassen?
6: Ich bin sehr erleichtert, muss ich sagen. Das Schuljahr ist sehr gut gelaufen, teilweise stressig, aber ich bin sehr gut durchgekommen.
2: Das heißt, vom Zeugnistag keine Angst?
6: Nein, gar nicht.
2: Auf was freust du dich in den Ferien am meisten?
3: Freunde treffen, viel Moped fahren, Freibad gehen und alles. Schule war ganz witzig, aber leider stressig. Aber ich hab's geschafft.
6: Auf dem Urlaub, würde ich sagen. Ja.
4: Ich glaube, an See fahren, Sonnen, Lesen und. Also coole Sachen einfach machen.
1: Na, da haben wir schon einige Ferienpläne für den Sommer. Und man muss so sagen, die letzten Schultage, da sind dann plötzlich die Schülerinnen und Schüler gekommen, die 200 Fehlstunden das ganze Schuljahr aufgerissen haben.
2: Kann man kurz
1: aufholen. Es bringt halt nichts mehr, ja, weil Notenschluss war schon. Also es geht eigentlich um nichts mehr.
2: Werwolf spielen und
1: Freibad
2: gehen.
1: Eine schöne Zeit mit den Klassenfreundinnen und Freunden genießen. Guten Morgen.

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Was für ein Klassiker von den Beatles für den Start in den Dienstag. Guten Morgen mit Lady Madonna und mit Fly on the Wings. Dieser Song Contest, Sieger vom Jahr 2000 aus Dänemark, die Olsen Brothers, Fly on the Wings of Love, gibt's noch vor den Nachrichten um 8:30. Und das ist jetzt einmal der beste Austropop, Peter Cornelius mit Süchtig. Guten Morgen.

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0: Schönen Dienstag mit Radio Burgenland. Es ist 8:30.
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2: Mit Fabian Schneider. Guten Morgen. In Ritzing im Mittelburgenland treibt ein Sprayer sein Unwesen. Fassaden, Garagentore und Autos werden mit blauer Farbe besprüht. Der Sprayer sorgt in der Ortschaft für Rätselraten und Aufregung.
3: Schade, dass das passiert. In Ritzing, sowas hat es noch nie gegeben.
4: Ich finde es schade, dass man Eigentum von anderen beschädigt.
5: Naja, ich habe mir nur gedacht, immer, das ist in Wien so. Ist erschreckend irgendwie.
2: Die Polizei ermittelt bereits, nähere Hinweise zum Täter gibt es aber noch nicht, Lukas Reithofer.
6: Samstag früh bemerken einige Bewohnerinnen und Bewohner in Ritzing teils unschöne Botschaften mit blauer Farbe auf ihren Fassaden. Die Polizei wird ursprünglich nur zu einem Haus gerufen, sagt Sprecherin Viktoria Kreuer.
7: Im Zuge der Erhebungen konnten 7 weitere Tatörtlichkeiten festgestellt werden, wo bei dieser blaue Farbspray, der verwendet wurde, auch wieder zum Einsatz kam, ebenfalls an Hausfassaden, Einfriedungen und auch an einem PKW.
6: Der Sachschaden könnte sich je nach Reinigungsaufwand auf mehrere 10.000 Euro belaufen. Die Polizei sucht noch nach dem verantwortlichen Sprayer.
7: Derzeit laufen die Ermittlungen, Zeugen werden befragt. Ein Täter kann derzeit noch nicht namhaft gemacht werden.
6: Hinter vorgehaltener Hand erzählen uns Teile der Ortsbevölkerung von einem Streit im Gemeindeamt. Dort

0: hält man sich dazu aber noch bedeckt.
1: Die große Sensation ist ausgeblieben. Österreichs Fußballnationalteam muss sich im zweiten Gruppenspiel der WM Titelverteidiger Argentinien mit 0:2 geschlagen geben. Eine starke kämpferische Leistung reicht nicht gegen einen blendend aufgelegten Superstar Michael Gutmann.
2: Lionel Messi hätte schon nach wenigen Minuten für die Führung sorgen können, vergibt aber einen Foulelfmeter. Kurz vor der Pause und in der Nachspielzeit macht der Superstar, der morgen 39 Jahre alt wird, aber die entscheidenden Tore für Argentinien zum 2:0 Endstand. Die Österreicher zeigen sich engagiert, konzentriert im Abwehrverhalten, aber nach vorne hin nicht gefährlich genug. Trainer Ralf Rangnick und Kapitän David Alaba:
3: Wir haben versucht, wirklich unser Spiel durchzuziehen, haben uns nicht versteckt, haben versucht, die Intensität auf den Platz zu bringen, dass wir gegen eine Mannschaft spielen, die wirklich sehr viel Qualität hat. Das wussten wir im Vorhinein, dass sie einen Spieler haben, der den Unterschied machen kann. Das wussten wir auch und das hat er heute leider gezeigt.
4: Insgesamt war das ein guter Auftritt von uns. Wir hätten mehr verdient gehabt als ein 2:0. Mit einem 1:0 hätten wir besser leben können. Und im letzten Spiel brauchen wir auf jeden Fall noch einen Punkt.
2: Österreich hält weiter bei 3 Punkten und trifft dann am Sonntag um 4 Uhr früh auf Algerien.
1: Und da haben die Österreicher alle Trümpfe in der Hand. Nach dem 2:1-Sieg Algeriens gegen Jordanien heute früh reicht am Sonntag ein Remis, um den zweiten Platz und damit den Aufstieg zu fixieren. Ausgerechnet kurz nach dem Anpfiff des Argentinien-Spiels ist die Feuerwehr in Oberwart gestern zu einem etwas skurrilen Einsatz ausgerückt. Ein Kind ist nach einem technischen Defekt in einer öffentlichen WC-Anlage eingeschlossen worden. Der Türsensor hat nicht mehr funktioniert. Die Feuerwehr konnte das Kind kurz darauf aber durch einen Reset der Anlage befreien. Und wir schauen jetzt aufs Wetter.
5: Und da sind wir mittendrin in der Hitzewelle, wo wir heute wieder rund 16 Sonnenstunden schaffen werden. Oh. Wolkenlos geht's in den Dienstag. Dazu kommen nur am Nachmittag meist harmlose Quellwolken dazu. Die Gewitterwahrscheinlichkeit ist gering. Am ersten gibt's welche im Südburgenland. Schon jetzt in der Früh geht's los mit dem Schwitzen. Aktuell messen wir 24 Grad in Oberleusdorf, 23 Grad in Mogersdorf und 24 Grad ebenso in Stotzing. Im Lauf des Tages werden es noch schwülwarme 23 Grad.
6: Klimaanlage an, Sonnenbrille auf und gut hineinfahren in diesen Dienstag. Guten Morgen, hier ist der Radio Burgenland Verkehrsservice mit einer aktuellen Meldung aus dem Burgenland. Die L235, die Pinkerfelder Straße, ist derzeit zwischen Pinkerfeld und Oberschützen nach einem Unfall gesperrt. Wir halten Sie natürlich auf dem Laufenden, wie es da weitergeht. Dann brauchen Sie momentan viel Geduld in Wien auf der Tangente.
5: Richtung Graz, zwischen Hirschstetten und dem Knoten Prater. Wir schauen noch weiter nach Niederösterreich, A2 Südautobahn Richtung Wien, beim Knoten Gundra. Ramsdorf ist nach einem Unfall die rechte Fahrspur blockiert. Da gibt es bereits Stau. Und noch ein Blick in die Steiermark.
6: Auf die A2 Richtung Wien zwischen dem Knoten Graz West und Graz Ost dauert es noch 10 Minuten länger im Baustellenbereich. Dann ist der Autobahnzubringer Graz Ost Richtung A2 per Puchwerk nach einem Unfall gesperrt. Da können Sie ausweichen über das Grazer Stadtgebiet und die Autobahnauffahrt Feldkirchen. Und ein Plus von 15 Minuten haben Sie noch in Graz auf der Puntigammer Straße in beiden Richtungen vor der Buchstraße, ebenfalls wegen Bauarbeiten. Viel Geduld und gute Fahrt.
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6: So, rein in den Dienstag.
5: Schönen guten Morgen.

0: Schönen guten Morgen. Am Dienstag schon erholt von der Achterbahnfahrt der Gefühle gestern beim Fußball-WM-Spiel Österreich gegen Argentinien. Oder müssen wir besser sagen, Österreich gegen den Superstar, den Weltfußballer.
1: Messi, und jetzt ist soweit! Lionel Messi, Minute 38, 1-0.
0: Ja, das hat uns der Lionel Messi wirklich mit zwei Toren abgeschossen gestern.
2: Irgendwie bitter, aber wir haben alle mitgezittert, mitgefiebert, egal ob in den Schulen, auf der Couch, im Wirtshaus oder beim Public Viewing.
0: In Mörbisch hat es ja das größte Public Viewing des Landes gegeben auf der Seebühne und da sind viele Emotionen dabei gewesen. Aber das hat auch ein bisschen am Wetter gelegen, Michi Gutmann.
3: Ja, so rund 5000 Fans sind nach Mörbisch gekommen, um Stadionatmosphäre zu genießen. Mit viel Optimismus ist man angereist.
4: Wie wird's ausgehen?
5: 2-1 Österreich.
4: Wie laut wird's denn werden?
6: Sehr laut.
4: Was kannst du dazu beitragen?
6: Ja, viel schreien mehr nicht.
4: Wie wird's ausgehen?
6: Ich sag ein knackiges 7-1.
3: Doch während in Dallas unter einem Dach gespielt worden ist, sorgen in Mörbisch zwei kurze Wolkenbrüche für viel Bewegung. In Hälfte 2 war es dann ein Hoffen und Bangen, ob der Ausgleich nach dem 0-1 gelingt. Und die Gesänge hat man wahrscheinlich bis nach Ilmitz auf die andere Seeseite gehört. Am Ende gehen die Leute ein bisschen enttäuscht, aber doch mit Zuversicht fürs nächste Spiel nach Hause.
7: Ich gehe eigentlich mit einem guten Gefühl nach Hause, weil Argentinien ist halt schon ein bisschen stärkerer Gegner, aber wir haben das, für das, dass Argentinien so gut war, sehr gut gemacht auch.
8: Ja, wir haben super gekämpft, wir haben alles gegeben und es war schade, dass wir gegen einen Weltmeister jetzt einfach verloren haben. Es war wirklich schade.
9: Mit ein bisschen Glück hätten wir es 1-1 noch machen können Richtung Schluss. Aber ich finde, richtig gut gespielt und gegen Algerien wird das schon besser gehen.
10: Also ich glaube, man kann mit viel Selbstvertrauen in die dritte Partie gehen. Wir haben auch gute Leistungen abgerufen.
3: Die Stadionatmosphäre à la Mörbisch ist jedenfalls gut angekommen.
11: Einzigartig, unbeschreiblich, ich war noch nie da.
12: Ja, es war geil. Ich meine, die erste Halbzeit war ein bisschen nicht so gut wegen dem Regen und so. Aber die zweite Halbzeit, das war einfach ein Wahnsinn da. Ja.
0: Ja, und trotz der Niederlage hat das jetzt Lust auf mehr gemacht. Das Absolut. Nächste Spiel gegen Algerien am Sonntag um 4 Uhr in der Nacht. Da heißt es halt dann noch aufstehen. Ja, aber das werden wir auch noch hinbekommen für unser Nationalteam. Guten Morgen.

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Guten Morgen an diesem Dienstag mit Send Me Roses von Günther Mo Mokesch. Es ist jetzt 8 Minuten vor 9.

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1: Am Mikrofon Martin Walder. Die Bundesregierung will für die kommenden 2 Jahre 60 Millionen Euro als sogenannte Krisenmaßnahme für den Luftverkehr zur Verfügung stellen. Die Branche beklagt seit langem zu hohe Kosten in Österreich und leidet auch unter den Folgen des Kriegs im Iran. Mehr von Maria Kern.
2: Was Klimaschützer freut, wird von der Luftfahrtbranche beklagt. Die Zahl der Passagiere geht in Österreich zurück. Einerseits, weil es kriegsbedingt weniger Flüge in den Nahen Osten gibt. Andererseits, weil Billigfluglinien wegen hoher Kosten aus Wien weggegangen sind. Das Verkehrsministerium stellt im Gegenzug nun je 30 Millionen Euro für die kommenden 2 Jahre bereit. Luftfahrtexperte Kurt Hoffmann.
3: Also es ist ein nettes Zeichen, aber es ändert eigentlich an der Problematik für die österreichischen Fluglinien oder die Fluglinien, die nach Österreich fliegen, und die Airports eigentlich nichts.
2: Es brauche eine langfristige Lösung, so Hoffmann. Flughäfen und Airlines fordern, dass die Ticketsteuer fällt, weil viele andere Länder keine solche Abgabe haben. In Österreich macht sie 12 Euro pro Ticket aus. 30 Euro sind es für Kurzstrecken. Mit den neuen Mitteln der Regierung könnte die Abgabe geringfügig gesenkt werden.
1: Hitzestress nimmt weltweit zu. Laut einer neuen Studie gibt es etwa in Südeuropa heute um bis zu 50 Hitzetage mehr als noch in den 90er Jahren. Ein Wärmestau im Körper belastet das Herz-Kreislauf-System und kann im Extremfall sogar tödlich sein. Hitzestress hängt nicht nur von der Temperatur, sondern auch von der Luftfeuchtigkeit ab. So kann sich die tatsächliche Temperatur um 4 bis 5 Grad höher anfühlen. In Tschechien haben die Mitarbeiter des öffentlich-rechtlichen Rundfunks gestern gestreikt. Grund war die von der Regierung geplante Abschaffung des Rundfunkbeitrags. Markus Langer berichtet.
4: Hunderte Mitarbeiter des tschechischen Fernsehens protestierten vor ihrem Arbeitsplatz, während Beschäftigte des Radios eine Menschenkette um das Gebäude bildeten. Manche Sendungen begannen verspätet. Insgesamt beteiligten sich tausende Menschen an dem eintägigen Streik. Die Regierung von Premier Babiš hatte in der vergangenen Woche dafür gestimmt, die Finanzierung des öffentlich-rechtlichen Rundfunks von einem von den Zuschauern gezahlten Rundfunkbeitrag auf eine direkte staatliche Finanzierung umzustellen. Sie kündigte außerdem eine Kürzung der Mittel an. Kritiker wie die Organisation Reporter ohne Grenzen sehen die Unabhängigkeit des öffentlich-rechtlichen Rundfunks in Tschechien gefährdet.
1: In Kanada sind bei einem Schusswaffenangriff 3 Menschen getötet worden. Der Täter hatte in einem Hotel in Montreal einen Polizisten erschossen und dann das Feuer auf alarmierte weitere Beamte eröffnet. Er wurde bei dem Schusswechsel getötet, ebenso ein Zivilist, wobei noch unklar ist, von wem. Der Täter hat laut Medienberichten ein hasserfülltes Manifest hinterlassen und soll Anhänger der frauenfeindlichen Incel-Bewegung gewesen sein. Das waren die Nachrichten mit Martin Walder. Und nun zum Wetter.
5: Einiges an Sonne heute, zeitweise aber auch Wolken. Ab etwa Mittag entstehen auch Gewitter und Regenschauer. Sie können vereinzelt heftig sein. Gewitterschwerpunkt dürfte der Süden sein. Ganz im Osten geht heute mit Nordwind die Schwüle etwas zurück und hier bleibt es auch durchwegs trocken. Die Höchstwerte liegen bei 27 bis 34 Grad, auf den Bergen in 2000 Meter Höhe um 17. Auch die nächsten Tage bringen Hitze und viel Sonne. Die Gewitter werden seltener. So viel zum Wetter von Katrin Lahr.
6: Wir bringen Sie gut durch den Dienstagvormittag. Der Radio Burgenland Verkehrsservice 9.03 Uhr. Burgenland, die L235, die Pinkerfelder Straße, ist zwischen Pinkerfeld und Oberschützen nach einem Unfall gesperrt. Müssen Sie ausweichen. Eine halbe Stunde länger dauert es in Wien auf der Tangente Richtung Graz zwischen Irstetten und dem Knoten Prater. Niederösterreich, A2 Südautobahn Richtung Wien. Beim Knoten Guntramsdorf ist die Unfallstelle geräumt. Es sind wieder alle Fahrspuren frei. Steiermark, der Autobahnzubringer Graz Ost, ist Richtung A2 bei Puchwerk nach einem Unfall gesperrt. Ausweichen geht durch das Stadtgebiet und die Autobahnauffahrt Feldkirchen. Ich hoffe, Sie haben es halbwegs angenehm in Ihrem Auto. Gute Fahrt.
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6: Nach diesem Match brauche ich den Elton.
7: Can you feel the love tonight? Gibt's gleich für Sie ein bisschen an Schwung?
6: Von Cat Stevens gibt's auch und Jesus Maria, die Ruhe habe ich nicht. Es geht mit ordentlich Dampf in diesem Dienstagvormittag. Wir sind Los Lobos, La Bamba.

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0: Stand. Das ist Radio Burgenland. Am Dienstagvormittag. Jetzt kommt was ganz Feines auf uns zu. Ganz Wien. Falco mit seinen ersten Gehversuchen und Tradiwabel ganz Wien in einer Viertelstunde. Dann habe ich noch Nazareth. Dream on. Und gleich mal. Da kommt was auf uns zu. Ich freue mich sehr, Sweet Home Alabama, Lynyrd Skynyrd, gleich einmal.
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0: Ja, die haben aufpasst im Musikunterricht. Lennart Skynyrd, Sweet Home Alabama. Es ist gleich 39, hier sind die Radiobrücke und Schlagzeilen.
1: Mit Fabian Schneider. Die FPÖ Neusiedl am See hat bei ihrem Bezirksparteitag personelle Weichen gestellt. Mario Jaksch wurde als Bezirksparteiobmann in Neusiedl bestätigt. Jaksch spricht von Lösungen statt Ausreden, die sich die Menschen erwarten und die die FPÖ liefern will. In vielen Studiengängen der Hochschule Burgenland gibt es für das neue Semester noch freie Plätze. Die offizielle Anmeldefrist für die insgesamt 32 Bachelor- und Masterstudiengänge ist zwar ausgelaufen, doch in einigen davon gibt es noch die Chance auf einen Restplatz. Die Hochschule Burgenland hebt keine Studiengebühren ein. Bei der Segel-Grand-Slam-Regatta im Rahmen der Kieler Woche mischt das Neusiedler-Duo Laura Farese und Matthäus Zöchling weiter vorne mit. Die beiden liegen im Zwischenklassement der Klasse Nacra 17 nach dem dritten Tag auf dem sechsten Rang. Sie segeln am Montag zweimal unter die Top 3. Damit weiter zum Wetter.
0: Ich schaue gerade, jetzt haben wir gerade 28 Grad in Güssing, alles unter 30 Grad im Burgenland. Überwiegend sonnig geht es jetzt in diesem Dienstagvormittag. Im Lauf des Tages können sich Quellwolken bilden. Gewitter sollten die Ausnahme bleiben. Wenn, dann wird es vielleicht im Südburgenland das eine oder andere geben. Gute Fahrt, der Radio-Burgenland Verkehrsservice, 9.30 Uhr. Alle Probleme rund um das Burgenland haben sich in Wohlgefallen aufgelöst. Sie kommen ohne Störungen weiter. Ich wünsche Ihnen gute Fahrt.
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0: griechischer Wein, Udo Jürgens. 1974, damals war Deutschland Weltmeister.
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0: Mir gerade eingefallen mit meinem unnützen Wissen. Was ich noch weiß, im Literaturhaus Mattersburg gibt es heute Abend eine Lesung mit den burgenländischen AutorInnen Lisa Bolios, Michael Hess, Andrea Kerstinger und Eva Schreiber. Beginn um 19 Uhr. Eine Naturpark-Genusswanderung gibt es am Mittwoch in Neumarkt an der Raab. Treffpunkt ist um 13.30 Uhr beim Kanu-Einstieg. Die Strecke ist 9 Kilometer lang. Sänger Lukas Fendrich singt am Freitag live im EO Oberwart und präsentiert seine aktuellen Songs. Und das gleich doppelt. Einmal um 15.30 Uhr und einmal um 17 Uhr. Und jetzt brauche ich meine Luftgitarre, weil die ist gut gestimmt für die Rolling Stones und Jumpin' Jack Flash. Schönen Dienstag, hier ist Radio Burgenland.

0: Die 80er Jahre in Wien in 5 Minuten auf den Punkt gebracht, Falco. Ganz Wien. Und jetzt gibt's gleich einen Start, der ist wie der Falco aus Kanada. Passt nicht so ganz der Vergleich, aber Bryan Adams passt immer. Can't stop this thing we started, habe ich sie. Und auch ein cooler Mann, Kenny Rogers, Ruby. Don't take your love to der hier. 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
1: Am Mikrofon Martin Balder. Der Abschuss von Braunbären soll in der EU erleichtert werden. Das fordern Rumänien und die Slowakei in einem Brief an die EU-Kommission. Begründet wird das nicht nur mit Bärenangriffen auf Nutzvieh, sondern auch mit der steigenden Gefahr für Menschen. Bei der heutigen Sitzung der Landwirtschaftsminister wollen die beiden Länder um Unterstützung für ihren Vorstoß werben. Aus Brüssel, Tim Kubal.
2: Als Spitzenraubtier ohne natürliche Feinde sei für die Art dringend eine wirksame Bewirtschaftung notwendig, heißt es in dem Schreiben der beiden Länder, das von Kroatien, Tschechien und Finnland unterstützt wird. Das sei auch für Finnland sehr wichtig. Mit einer Population von fast 2600 Braunbären, sagt die finnische Landwirtschaftsministerin Sari Essaya.
3: Nearly 2600 bears.
2: Die Bären würden eine Bedrohung für die Menschen darstellen.
3: A threat, for humans.
2: Man müsse daher auf vorsorgliche Jagd zurückgreifen.
3: We need, preventing hunting.
2: Kroatien und Rumänien berufen sich in ihrem Schreiben auf das Beispiel des Wolfs, dessen Schutzstatus ist erst vor 2 Jahren in der Europäischen Union gelockert worden. Der Wolf ist von einer streng geschützten zu einer geschützten Art herabgestuft worden, was Abschüsse erleichtert.
1: US-Außenminister Marco Rubio besucht ab heute 3 Golfstaaten. Nach den Vereinigten Arabischen Emiraten folgen Kuwait und Bahrain. Rubio will den Partnerstaaten bei seiner dreitägigen Reise das Rahmenabkommen mit dem Iran und die Bemühungen um einen freien Schiffsverkehr in der Straße von Hormuz erläutern. Belgien hat 5 Vertretern der radikal-islamischen Taliban Visa erteilt. Die Delegation wird in Brüssel erwartet, um Gespräche mit der EU über die Rückführung abgelehnter Asylwerber nach Afghanistan zu führen. Markus Langer berichtet.
4: Die Visa seien nun nach einer Sicherheitsüberprüfung gewährt worden, sagte eine Sprecherin des belgischen Außenministers. Die Einreiseerlaubnis gelte demnach nur für einen Tag und nur für Belgien, nicht für den Schengen-Raum. Aus Sicherheitsgründen soll das Ankunftsdatum der Delegation nicht veröffentlicht werden. Informell hieß es allerdings, dass die Gespräche bereits heute stattfinden könnten. Die Europäische Kommission hat die Vertreter der Taliban zu Gesprächen eingeladen, um die irreguläre Migration einzudämmen und die Abschiebungen zu verstärken, obwohl sie die Taliban-Regierung nicht offiziell anerkennt. Das geplante Treffen ist umstritten. Kritiker sprechen von einem Verstoß gegen die Werte der Europäischen Union.
1: Die 5 Volksbegehren, die bis gestern Abend unterzeichnet werden konnten, sind gescheitert. Alle verfehlten die für eine Behandlung im Parlament nötigen 100.000 Unterschriften klar. Am besten schnitt mit 60.000 Unterstützern jenes für Gratis-Verhütungsmittel ab, gefolgt von der Initiative, den Karfreitag zu einem gesetzlichen Feiertag für alle zu machen. Das waren die Nachrichten mit Martin Balder. Und nun zum Wetter.
5: Viel Sonne heute und mit der Sonne steigen die Temperaturen wieder schnell. Der Nachmittag hat 27 bis 34 Grad. Auf den Bergen in 2000 Meter Höhe bis etwa 19. Im Bergland ist aber mit einzelnen Gewittern zu rechnen. Sie können auch heftig sein. Am größten ist die Gewittergefahr heute von Tirol bis in die Steiermark sowie im Mühlviertel. Im Osten wird es mit Nordwind weniger schwül als zuletzt. Morgen am Mittwoch heiß und überwiegend sonnig, einzelne Gewitter morgen am ehesten im Süden, meist bleibt es aber trocken. So viel zum Wetter von Katrin Ladstätter.
6: Gute Fahrt, der Radio Burgenland Verkehrsservice um 10.03 Uhr. Nach wie vor aktuell die L235, die Pinkerfelder Straße, ist zwischen Pinkerfeld und Oberschütz nach einem Unfall gesperrt. Ansonsten kommen Sie gut voran.
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0: War einfach nur schön. Kurt Ostbahn, ein Schritt vierer, zwei Schritt zurück.
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2: Auf gute Nachbarschaft kommt es an, nicht nur in der Reihenhaussiedlung, sondern auch im Gemüsebeet. Und da gibt es eine Blume, die so viel kann.
3: Die Gurken und sämtliche andere Gemüsesorten, die freuen sich über die Nachbarschaft von Da geht es.
2: Was? Da geht es? Aha. Auch bekannt als Studentenblume, exotische Verwandtschaft. Vor allem die Cousine aus Südamerika kann einiges. Wir hören uns das gleich an in Uschi hoch zu Beet.
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0: Jetzt Radio Burgenland, kurz nach 10:45.
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0: Trommelwirbel für eine wunderbare Pflanzenfamilie. Da geht es. Absolute Empfehlung, nicht nur für das Gemüsebett. Und schon unsere Omas haben diese sogenannte Studentenblume gepflanzt. Kräuterhexe Uschi Zizelitsch hat die Verwandtschaft daheim für fast alle Fälle. Die mexikanische, jetzt muss ich aufpassen, Gewürz, da geht es.
2: Eine wohlschmeckende Mexikanerin, logischerweise, wenn sie schon so heißt. Sie kommt aus der heißen Gegend, der trockenen Gegend von Süd- und Mittelamerika. Übrigens auch die bei uns sehr bekannte Studentenblumen, die quasi normale, da geht es, gehört zu dieser Verwandtschaft. Manche, die riechen auffällig stark, nicht umsonst setzt man sie auch in Gemüsebeete für Mischkultur, weil durch den Duft können die Pflanzen dann auch Schädlinge fernhalten. Ameisen oder weiße Fliegen kann man damit vertreiben.
3: Und sogar Schnecken, habe ich gehört.
2: Also ich muss da jetzt diesen Traum nehmen. Manches Mal gelingt es wunderbar und ich denke mir, das stimmt. Ja? Und heuer, ich habe wieder, da geht es gepflanzt zwischen meinen Gemüsejünglingen. Du, innerhalb von einer Nacht, raspel, raspel, raspel, fort waren sie.
3: Sind auf den Geschmack gekommen.
2: Ja, deshalb traue ich mir das nicht mehr empfehlen. Ja. Eigentlich sollten sie sagen, viel Teufel, das schmeckt nicht, aber das tun sie nicht. Vielleicht sind meine Schnecken anders, keine Ahnung.
3: Feinschmeckerschnecken. Aber ins Balkonkisterl oder irgendwo auf die Terrasse allemal, auch gegen die Gelsen.
2: Riechen tun sie einfach so stark, dass sie ins Balkonkisterl allein nicht deshalb gehören, weil sie wirklich diese Insekten gut vom Fenster fernhalten können. Natürlich nicht mit zwei Stickerl, ja. Also muss man schon ein richtig schönes Balkonkisterl vollpflanzen, dass eine schöne Duftwolke entsteht. Und dann biegen die Gelsen ab.
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0: 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Es ist 10:30, wir kommen zu den Schlagzeilen.
1: Mit Fabian Schneider. In Wallern hatte die Feuerwehr gestern Nachmittag mit einem Flurbrand zu kämpfen. Ein Getreidefeld ist während der Erntearbeiten in Brand geraten. Eine Fläche von 7,5 Hektar ist dabei abgebrannt. Durch den Wind haben sich die Löscharbeiten aufwendig gestaltet. Die Feuerwehren aus Wallern und Pamhagen waren mit 40 Einsatzkräften im Einsatz. Nach 3,5 Stunden konnten sie wieder einrücken. Die erste Runde im österreichischen Fußballcup ist ausgelost und beschert Oberwart einen Auftaktkracher. Der Regionalligist trifft in der ersten Runde zu Hause auf Red Bull Salzburg. Regionalliga-Aufsteiger Mattersburg hat ein Heimspiel gegen die Wiener. Landesligist Leiter Podersdorf eines gegen die Admira. Pandorf muss auswärts ran bei der Wiener Viktoria. Die ersten Spieltermine im Cup sind Ende Juli angesetzt. Damit weiter zum Wetter.
0: Noch alles unter 30 Grad im Burgenland, aber viel Sonne weiterhin. Wolken bilden sich dann am Nachmittag. Da kann es vielleicht das eine oder andere Gewitter geben. Chancen dafür eher gering, aber im Mittel- und Südburgenland kann es krachen, wenn es besonders schwül wird. 29 bis 33 Grad die Höchstwerte heute Nachmittag. Gute Fahrt, der Radio Burgenland Verkehrsservice, 10:31 Uhr. Schauen wir mal, ob die L235, ja, die ist nach wie vor gesperrt. Also die Pinkerfelder Straße zwischen Pinkerfeld und Oberschützen, da hat es einen Unfall gegeben, da müssen Sie ausweichen. Ansonsten alles frei.
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0: Radio Burgenland am Dienstag heiß ist, oder?
1: Ich jammer nicht über die Hitze, denn der Winter kommt früh genug und der ist schlimm.
0: Ja, stimmt, aber wer auch früh genug kommt? Ein super, super Klassiker. Susie Quattro, If You Can't Give Me Love, hier auf Radio Burgenland. Gleich nach Andy Baum.

0: Hier ist Radio Burgenland. Es ist 12 vor 11. Sie kennen alle Visa, PayPal oder Mastercard. Zahlungsmöglichkeiten von amerikanischen Anbietern. Jetzt denkt sich die EU, wir sollten auch sowas haben und da ist was in Planung. Die Radio Burgenland Nachrichten in 11 Minuten.
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1: Am Mikrofon Martin Balder. Die EU will die Abhängigkeit von den großen US-Zahlungsanbietern wie PayPal, Visa oder Mastercard verringern. Erreichen will man das mit dem Bezahldienst Vero. Nun sind auch österreichische Banken an Bord. Mehr von Julian Kern.
2: Die erste Bank, die Raiffeisen Bank International, sowie drei Raiffeisen Landesbanken steigen beim europäischen Bezahldienst Vero ein. Technisch funktioniert Vero ähnlich wie eine SEPA-Sofortüberweisung. Geld wird per Handynummer in Echtzeit übertragen, direkt zwischen zwei Bankkonten, ohne Kreditkarte oder US-Zwischenhändler. Hinter Vero steht ein Zusammenschluss von mehr als 10 Banken und zwei Zahlungsdienstleistern. Rund 55 Millionen Menschen in ganz Europa nutzen die Anwendung bereits, vor allem in Frankreich. Deutschland und Belgien wird das System für Überweisungen zwischen Privatpersonen verwendet. Seit Ende des vergangenen Jahres bieten auch Online-Shops Vero als Bezahlmethode an. Künftig möchte die europäische Initiative eine echte Alternative für etablierte Anwendungen wie etwa PayPal sein. Anfang 2028 soll der europäische Zahlungsdienstleister auch in Österreich starten.
1: Rumänien und die Slowakei wollen den Abschuss von Braunbären in der EU erleichtern. Weil die Bären keine natürlichen Feinde haben, würden sie nicht nur Nutzvieh, sondern auch menschengefährlich, heißt es in einem Brief an die Kommission. Auch Kroatien, Tschechien und Finnland befürworten eine vorbeugende Bejagung. In Saudi-Arabien wird heute das Urteil gegen Hassan E. erwartet. Der 21-jährige Niederösterreicher hatte im März 2024 in Mekka einen Sicherheitsbeamten niedergestochen und sitzt seitdem in Haft. Ihm droht die Todesstrafe. Christoph Benders berichtet.
3: Hassan E. soll für die Radikalisierung von Behran A. verantwortlich gewesen sein, jenem Mann, der ein Attentat auf eines der Taylor Swift-Konzerte geplant hatte. Gemeinsam wollten sie auch Anschläge im Ausland begehen. Hassan E. hat in Mekka auf einen Sicherheitsbeamten eingestochen. In Saudi-Arabien gilt die Todesstrafe. Prinzipiell habe Saudi-Arabien als souveräner Staat das Recht, über das Strafmaß zu entscheiden, so Völkerrechtler Ralf Janik.
4: Andererseits hat Österreich das Recht und die Möglichkeit, sich für eigene Staatsbürger einzusetzen. Das heißt, eine Art salomonische Lösung wäre, dass er nicht mit dem Tod bestraft wird, aber lebenslänglich im Gefängnis ein wahrscheinlich tristes Dasein fristet.
3: Dass Hassan E. die Haft in Österreich verbüßen könnte, hält Janik für unwahrscheinlich. Vom Außenministerium heißt es, man leiste konsularische Unterstützung.
1: In Italien hat das Gesundheitsministerium wegen der extremen Hitze für 15 Städte die höchste Alarmstufe ausgerufen, darunter auch Rom. Die Bevölkerung wird aufgerufen, sich in den heißesten Stunden drinnen aufzuhalten, viel zu trinken und nur leichte Mahlzeiten zu sich zu nehmen. Im Badeort Legnano mussten unterdessen 19 Jugendliche aus Österreich wegen Hitzschlags ärztlich versorgt werden. Die 15- und 16-jährigen Camper hatten den ganzen Tag am Strand verbracht, ohne Sonnenschutz und ohne genug zu trinken. Das waren die Nachrichten mit Martin Balder. Und nun zum Wetter.
5: Einiges an Sonne heute, allmählich entstehen am Nachmittag aber mehr Wolken. Auch ein paar Gewitter und Regenschauer bilden sich, sie können vereinzelt heftig sein. Am wahrscheinlichsten sind die Gewitter in Tirol, Kärnten und der Steiermark sowie im Mühlviertel. Die Temperaturen steigen heute noch auf 27 bis 34 Grad. Im Osten wird die Luft mit Nordwind etwas trockener und damit weniger schwül. Morgen Mittwoch ähnlich heiß wie heute und überwiegend sonnig. Einzelne Gewitter morgen nur im Süden. Meist bleibt es aber auch hier trocken. So viel zum Wetter von Katrin Ladstätter.
6: Hier ist der Radio Burgenland Verkehrsservice, 11 Uhr und 3 Minuten, dass ich mich nicht verzettel. Es gibt ein Problem im Burgenland, die L235, die Binkerfelder Straße zwischen Oberschützen und Binkerfeld ist nach wie vor gesperrt. Hat es einen Unfall mit einem Holztransporter gegeben. Wir bleiben da dran, ansonsten alles frei. Im Osten von Österreich. Kommen Sie gut durch diesen Dienstagvormittag.
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6: Die Feldbluse sitzt, der Innenhelm rutscht nicht, die Einserbock sind geputzt. Zum Mittagessen haben wir besonderen Besuch. Sie bewegt sich zwischen Tarnanzug und Kerzenlicht und sie kennt die Stimmung, die auf einer Feldwoche herrscht, weil auch dort geht sie ihrer Pflicht nach. Bei uns zu Gast die erste und einzige Militärlektorin Österreichs, Gerda Haffer-Hochreiner, ist bei uns. Willkommen, schön, dass Sie da sind.
8: Ein herzliches Grüß Gott auch von mir. Vielen Dank für die Einladung.
6: Ja. Vielleicht sind ja ehemalige Wehrpflichtige jetzt vor dem Radio, vielleicht wecken wir bei Ihnen ein paar Erinnerungen. Wir reden aber nicht nur über Feldwoche und Gulaschkanone, sondern über die Sorgen und Wünsche junger Menschen in einem Europa, wo wieder Krieg ist. Und ich habe schon mit der Frau Gerda Haffer-Hochreiner
9: ein bisschen geplaudert. Das ist hochinteressant. Und es geht nicht nur darum, oh, die Welt ist so schlecht, sondern um unsere Existenz. Wirklich wahr. Ich bin Georg Brenner und sage Mahlzeit.

0: Mahlzeit, Burgenland. Sie begleitet die jungen Menschen, die ihren Dienst an der Republik notfalls mit dem Gewehr versehen. Die erste Militärlektorin, Militärseelsorgerin ist sie natürlich auch, Österreichs Gerda Hafer-Hochreiner ist bei uns zu Gast. Frau Hafer-Hochreiner, wenn Sie auf einer Geburtstagsfeier gefragt werden, was macht eine Militärlektorin, was sagen Sie, damit wir mal ein Bild haben von dem?
1: Militärlektoren und Militärpfarrer, Militärseelsorger begleiten junge Menschen und auch Soldaten, Zivilbedienstete überall. In der Kaserne, im Assistenzeinsatz, im Ausland. Das mache ich nicht, aber das machen die Militärpfarrer. Sie dürfen lebenskundlichen Unterricht machen. Das heißt, ich sage das jetzt unter Anführungszeichen, Religionsunterricht im Militär. Mhm. Da trifft man auf ein Grüppchen evangelischer Menschen, die eigentlich ja gar nicht wissen, worauf sie sich da jetzt einlassen. Das sind eine Stunde, eineinhalb Stunden. Und dann, wir stellen einander vor und ich bedanke mich dann immer mal als erstes, dass sie diesen Dienst übernehmen für unser Land.
0: Das heißt, es kann sein, Sie kommen zu einer Feldwoche, da ist ein Waldstück, das sind Rekrutinnen, Rekruten.
1: Ja,
0: da kommen Sie und sagen, danke.
1: Danke. Danke, dass Sie sich bereit erklärt haben, diesen Dienst zu übernehmen.
0: Wie überrascht sind die Menschen dann?
1: Ja, das hat bis jetzt noch niemand gesagt. ja, aber das ist wichtig und ich möchte das gerne, dass das ankommt, dass man, das ist nicht selbstverständlich. Und wer sich dafür entschließt, das finde ich großartig und das muss man Ihnen sagen.
0: Im lebenskundlichen Unterricht, da ist also ein Lehrsaal, da ist dann ein Grüppchen junger Menschen. Was lerne ich dort? Oder was höre ich dort?
1: Da höre ich, was macht Militärseelsorge? Da gibt es einen Militärpfarrer in jeder Kaserne, in jeder Diözese beziehungsweise in jedem Bundesland. An den kann ich mich wenden, wenn ich ein Problem habe, das ich auf dem Dienstweg glaube nicht klären zu können. Der Militärpfarrer ist immer für die Menschen da. Der hat immer eine offene Tür, der kann immer angerufen werden. Mit dem kann man sich mit seinen Sorgen.
0: Und das passiert auch, da melden sich Menschen.
1: Das passiert auch, ja. Das fällt natürlich unter seelsorgerliches Gespräch.
0: Ja.
1: Da verlässt nichts den Raum, wo dieses Gespräch stattfindet. Das sage ich dann auch immer auch beim lebenskundlichen Unterricht. Alles, was hier gesprochen wird, bleibt unter uns, entweder im Zelt, unterm Baum oder in einem Zimmer oder Hörsaal.
0: Gerda Hafer-Hochreiner ist bei uns. Alles, was hier gesprochen wird, bleibt nicht unter uns. Sie hören's. Und wir reden gleich mit Gerda Hafer-Hochreiner über das, über diesen vermeintlichen Widerspruch. Nicht, weil Jesus ja gesagt hat, keine Gewalt, linke Wange, rechte Wange. Wie passt da eine Armee dazu?

0: Burgenland. Bei uns zu Gast Militärlektorin Gerda Haffer-Hochreiner. Sie ist in Wien aufgewachsen. Sie ist die Einzige, die sowas tut in Österreich. Also Militärlektorin, evangelische Militärlektorin. Und ich möchte Sie fragen, es gibt die Armee, die ist bereit, den Menschen darauf vor, im Notfall Gewalt anzuwenden gegenüber anderen. Und dann gibt es die Lehre Jesu. Matthäus, glaube ich, ist das. Ich habe vorher nachgeschaut, ich weiß das nicht auswendig. Wenn der einen auf die rechte Wange schlägt, dann halt ihm auch die linke hin. Wie verträgt sich das?
1: Ich will mit einem anderen Zitat antworten. Martin Luther schreibt, Krieg führen kann man mit gutem Gewissen, wenn man nicht aus Mutwillen, Hass oder Eigennutz kämpft, sondern zum Schutz und zur Verteidigung des Nächsten. Und da bin ich genau bei den Kernaufgaben des österreichischen Bundesheeres. Frieden fällt nicht vom Himmel. Ich muss dafür einstehen. Ich muss dafür etwas tun. Nur zuschauen geht nicht. Es ist die Verantwortung unserer Gesellschaft, sich dessen bewusst zu sein, dass da junge Menschen sind und dass das Bundesheer an sich für unsere Verteidigung dasteht. Militärseelsorge ist mittendrin. Die begleitet die Menschen, die durch Krisen gehen, durch den Berufsalltag auch schwierig, in schwierigen Situationen sind, die unterstützt, die ist da, die reicht die Hand, da ist immer eine Tür offen.
0: Sie reden auch vom, Sie haben gesagt, ich stehe für ein Bundesheer, das sich seiner ethischen Verantwortung bewusst bleibt. Welche ethische Verantwortung hat eine Armee, ein Heer?
1: Ja, den Schutz der Bevölkerung, den Schutz des Landes. Das ist die Hauptaufgabe. Und das hat mit ganz vielen Dingen zu tun. Ich kann das nicht nur reduzieren auf Katastropheneinsätze. Immer wieder wird Galtür genannt. Ja, natürlich. Oder Hochwasserschutz. Selbstverständlich. Die Leute sind dankbar, wenn das Bundesheer kommt und hilft. Aber es hat auch andere Aufgaben zu leisten.
0: Es gibt, da können wir gleich drüber reden, weil es hat auch was mit Radio zu tun und Social Media und jungen Menschen und wie sie sich verhalten und wonach sie Sehnsucht haben, möchte ich gleich drüber reden. Gerda Haffer-Hochreiner ist bei uns zu Gast.

0: Mahlzeit, Burgenland. Bei uns zu Gast die evangelische Militärseelsorgerin, Lektorin Gerda Haffer-Hochreiner ist bei uns. Frau Haffer-Hochreiner, es gibt Studien, das wird gleich spannend, keine Sorge. Es gibt Studien, die sagen, junge Menschen versinken in ihr Telefon, sie sind sehr isoliert, alles spielt sich digital ab. Aber gleichzeitig sagen die Studien, sie haben eine ganz große Sehnsucht nach Gemeinschaft und Dazugehören. Und da bin ich schon auch bei dem, was Wehrdienst oder Zivildienst auch bedeutet, nämlich an der Gemeinschaft zu arbeiten. Welche Gespräche führen Sie mit jungen Menschen über dieses Thema? Ist den Leuten das bewusst oder erledigen die einfach nur Pflicht? Was begegnet Ihnen da?
1: Sowohl als auch. Es gibt junge Menschen, die antworten nicht auf so spezielle Fragen, aber dann gibt es auch wieder welche, die sagen, ja, sie sehen das jetzt so, dass sie sich freuen darauf, dass sie neue Freundschaften knüpfen können. Die Kameradschaft ist etwas ganz, ganz Wichtiges und Wertvolles und die kann gepflegt werden. Das nehmen viele mit. Ich habe kürzlich einen jungen Mann getroffen, der mir erzählt hat, ja, ich bin mit denen noch immer befreundet, mit denen ich den Grundwehrdienst gemacht habe, also mit ein paar speziell. Ja. Das kann schon etwas machen mit den jungen Leuten, wenn sie das auch wirklich wollen. Und die Feldwoche macht es sicher auch, trägt dazu bei, das schweißt die zusammen, die da gemeinsam Zelte aufstellen, ihren Dienst im Wald oder wo auch immer versehen.
0: Ich kann mich erinnern, als ich beim Bundeswehr war, das ist tatsächlich, es waren die Nachkriegsjahre, nein, es war ein bisschen später, aber es ist schon lange her. Was ich mitgenommen habe, war Österreich in seiner Vielfalt zu sehen. Ich habe maturiert und war von Menschen umgeben, die haben halt auch im Gymnasium die Matura gemacht, meine Freunde, meine Bekannten. Und dann trifft man auf einmal einen Tischler. Man trifft auf einmal jemanden, der in einer Spedition arbeitet. Man hat so die Vielfalt Österreichs vor sich und kommt darauf, was dieses Land eigentlich ist. Das habe ich als sehr wertvoll mitgenommen.
1: Das kann ich mir vorstellen, das ist auch so. Weil Österreich bietet irrsinnig viel. Ich brauche nicht, das wird jetzt die Reisebüros nicht freuen, auf die Malediven fliegen. Ich kann vom Berg bis zum See alles haben bei uns.
0: Naja, und vor allem, ich treffe unterschiedliche Menschen und bewege mich nicht nur in meiner eigenen Gedankenblase und Bubble, wie es heute so schön heißt.
1: Ja, die habe ich ja eh im Kopf dabei.
0: Ja. Bei uns zu Gast Gerda Haffer-Hochreiner. Wir werden die Feldküche ein bisschen anwerfen. Keine Gulaschkanone, aber es wird fein. Nach halber.

0: Nothing's gonna stop us now. Starship hier auf Radio Burgenland. Es ist 11:30, wir kommen zu den Schlagzeilen.
1: Mit Fabian Schneider. Blutspenden sind auch während der aktuellen Hitzewelle möglich und besonders dringend nötig. Das betont das Rote Kreuz. Laut Experten ist eine Spende bei hohen Temperaturen unbedenklich, solange man sich fit fühlt und ausreichend trinkt. Nur wer Kreislaufprobleme hat, sollte darauf verzichten. In den Sommermonaten sinkt die Spendenbereitschaft. Dabei wird in Österreich alle 1,5 Minuten eine Blutkonserve gebraucht. Urlaub heißt nicht automatisch auch abschalten, das zeigt eine Umfrage des Portals Karriere.at. Rund 3/4 der befragten Arbeitnehmerinnen und Arbeitnehmer sind auch im Urlaub für einen Arbeitgeber erreichbar. Rund die Hälfte checkt regelmäßig ihre E-Mails. Besonders Führungskräfte bleiben häufig auch im Urlaub abrufbereit. Mit guter Vorbereitung und klar geregelten Aufgaben könne man das vermeiden, so das Jobportal. Damit weiter zum Wetter.
0: Das Nordburgenland kratzt am 30er, 29,3 Grad in Andau. Das wird noch mehr, wir haben es uns erwartet. Viel Sonne, immer wieder Wolken, Gewitter bleiben die Ausnahme. 33 Grad sind heute drin. Gute Fahrt, der Radio Burgenland Verkehrsservice, 11:31. Nach wie vor aktuell die L235, die Pinkerfelder Straße, ist zwischen Pinkerfeld und Oberschützen nach einem Unfall mit einem Holztransporter gesperrt. Da müssen Sie großartig ausweichen.
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0: Mahlzeit Burgenland. Ich habe schon einen Apfelstrudel gekriegt. Ich bin sehr, sehr dankbar. Sie finden ihn auf burgenland.orf.at, wie er zubereitet ist. Ich fühle mich privilegiert. Noch dazu hat ihn die Militärlektorin der evangelischen Militärseelsorge Österreich mitgebracht, Gerda Haffer-Hochreiner, ist bei uns zu Gast. Frau Haffer-Hochreiner, warum Apfelstrudel? Woran liegt's?
1: Weil ich das als Wienerin so gewöhnt bin. Zum Kaffee gehört auch Apfelstrudel.
0: Ja. Sehr aufmerksam, sehr gut mitgedacht. Er schmeckt hervorragend. Sie haben ihn mit Rosinen mitgebracht, ohne Rosinen mitgebracht. Wir freuen uns sehr. Und wenn wir schon beim Strudelessen sind und ein bisschen zusammensitzen, Ihr Lebensweg, Sie haben ihn erwähnt, Wien, da hat es begonnen. Hochinteressant, Sie sind ja katholisch getauft und gefirmt. Und dann sind Sie evangelisch geworden, übergetreten. Woran haben Sie bemerkt, dass das ein richtiger Schritt ist für Sie?
1: Ich habe in meiner Mittelschulzeit eine sehr, sehr liebe Freundin gehabt, mit der ich, die war evangelisch, ist das noch immer, und mit der bin ich in die Gottesdienste gegangen. Und das hat mich angesprochen, total tief bewegt. Mhm. Und da habe ich mich zu Hause gefühlt, das klingt jetzt vielleicht ein bisschen merkwürdig, aber näher als in der katholischen Kirche. Und dann hat sich das einfach über die Jahre so entwickelt, dass ich mich dann auch eingelesen habe und dann mit Ausbildungen begonnen habe. Beziehungsweise der Schritt, warum ich evangelisch geworden bin, war dann auch, mein Mann war auch aus einer sehr evangelischen Familie. Ein Teil kam aus Kärnten, ein Teil aus Siebenbürgen. Und dann habe ich gesagt, bevor wir geheiratet haben, ich möchte das gerne bewusst machen. Ich würde jetzt gerne evangelisch sein.
0: Okay. Was war denn diese Nähe, die Sie gespürt haben im Gottesdienst?
1: Da ist niemand dazwischen. Das ist ein ganz besonderes Gefühl.
0: Also zwischen dem Pfarrer, der Pfarrerin und der Gemeinde auf Augenhöhe. Ist das da? Verstehe ich das richtig?
1: Na, so als Gottesdienstbesucher und auch dann in späterer Folge als Liturg, das spürt man dann auch, wenn man irgendwo in eine Kirche neu hineinkommt und du gehst hinein und du betrittst den Altarraum und dann spürst du etwas. Da braucht es keine Vermittlung mehr. Da ist etwas da, das man schwer in Worte fassen kann, aber es ist spürbar und das ist die Nähe, die man bis ins Herz hinein spürt.
0: Bei uns zu Gast Gerda Haffer-Hochreiner. Wie sie Kontakt bekommen hat mit dem österreichischen Bundesheer, ist auch eine Geschichte, spielt in den 80er Jahren, darüber möchte ich gleich reden. Gewisser Friedhelm Frischenschlager spielt da auch noch eine Rolle. Sie werden sich vielleicht erinnern.

0: Dr. Burgenland bei uns zu Gast. Evangelische Militärseelsorgerin, Lektorin Gerda Haffer-Hochreiner ist bei uns zu Gast. Sie sind in Wien aufgewachsen, wir haben es schon gehört, im 14. Bezirk. Sie haben maturiert, die Hackmatura dann zusätzlich gemacht und Sie sind mit 22 schon im Büro vom Friedhelm Frischenschlager gewesen, damals Verteidigungsminister. Wie sind Sie in diese Welt vorgedrungen? Weil das ist ja, das hat sich für Sie so ergeben.
1: Es war Zufall. Wir sind einander im Parlament begegnet und er hat mich spontan gefragt, hey, magst du nicht ins Verteidigungsministerium kommen?
0: Als was waren Sie da im Parlament?
1: Nur als Besucher, zu Gast.
0: Okay, aber Sie haben einander gekannt?
1: Wir haben einander gekannt, ja.
0: Okay, und der hat dann gesagt, komm, ich kann dich brauchen. Warum? Was hat er an Ihnen geschätzt?
1: Ich brauche eine zuverlässige Sekretärin.
0: Mhm.
1: Kann ich mir auf die Schultern klopfen? Ja, das ist üblich, dass der Minister sich eigene Leute mitbringt. Das ist ganz normal.
0: Und welche Erfahrungen haben Sie dort sammeln können? Was haben Sie fürs Leben mitgenommen?
1: Ja, am Anfang war es sehr herausfordernd, sage ich mal. Aber die Freundschaften, die ich dort geknüpft habe, die dauern bis heute an.
0: Ja. Und war das auch Ihr erster Bezugspunkt zu diesem Thema Landesverteidigung, ja. Bundesheer?
1: Ja, absolut. Also ja, natürlich schon. Ich habe gewusst, dass es das Bundesheer gibt.
0: Ja,
1: ja schon. Aber mehr war da nicht. Da bin ich hineingewachsen, sage ich mal. Und so hineingewachsen, dass man sich dann natürlich auch seine Position, seine Mitarbeit erarbeiten musste. Und wenn dann der ehemalige Generaltruppeninspektor gekommen ist und gemeint hat, also wenn ich etwas vom Minister brauche, dann rufe ich Sie an, dann hat mich das schon sehr gefreut und sage ich mal, das war eine Auszeichnung.
0: Gerda Haffer-Hochreiner ist bei uns zu Gast. Mahlzeit.

0: Mahlzeit, Burgenland. Sie ist Lektorin der evangelischen Pfarrgemeinde Bötelsdorf, Militärlektorin der evangelischen Militärseelsorge Österreich, die erste und einzige. Gerda Haffer-Hochreiner ist bei uns zu Gast. Frau Haffer-Hochreiner, was mir auffällt in Ihrem Lebenslauf, zwei Parallelen. Auf der einen Seite Glauben, dann das Bundesheer, aber beides hat sich entwickelt und ergeben. Sie sind nicht weder in eine Offiziersfamilie geboren worden, noch in eine evangelische Pfarrersfamilie. Beides ist Ihnen zugefallen und Sie haben was draus gemacht. Gibt es auf diesem Weg Menschen, die Sie begleiten ja Menschen auch beim Bundesheer mit Hilfe Ihres Glaubens. Wer hat Sie begleitet?
1: Da gibt es einige, aber den Ausschlag, Auslöser war meine Freundin Susanne Baus, die eben mich auf den Weg der Militärseelsorge gebracht hat. Dafür bin ich hier sehr, sehr dankbar. Die hat mich begleitet, ich sie auch. Aber dann gibt es so verschiedene Ausbilder, Pfarrerinnen, Pfarrer, befreundete Lektoren. Bin mit einem Lektor der Johanniter sehr gut befreundet. Das ist so ein Miteinander, ein Austausch mit den. Wir sind ein tolles Team in der Militärseelsorge. Vom Militärsuperintendenten bis über alle Pfarrer, die natürlich kennen, auch die Milizpfarrer. Das ist so eine schöne gemeinsame Gruppe. Ja. Fühle mich dort sehr wohl.
0: Was gibt es Ihnen oder warum übernehmen Sie gern Verantwortung?
1: Weil ich finde, dass man auch etwas zurückgeben kann. Das hat mit dem Dienst beim Bundesheer zu tun, dass das nicht alles selbstverständlich ist, was viele Leute glauben. Ich kann, das ist so eine einseitige Sache, das ist es nicht. Ich kann auch etwas, also ich stehe auf dem Standpunkt und ich bin auch so erzogen worden, dass ich auch etwas zurückgebe, wenn ich etwas erhalte, dass das nicht eine einseitige Sache ist. Und das ist selbstverständlich für mich, dass ich auch für mein Land eintrete und dass ich da etwas Gutes beitragen kann.
0: Bleiben wir doch dabei. Sie stehen ja bei Angelobungen oder Gedenkveranstaltungen und Gottesdiensten dabei und Sie sind vorne. Welche Momente gehen Ihnen da besonders nahe?
1: Wenn nach der Feierlichkeit Menschen auf mich zukommen und sagen, ma, Sie haben es genau getroffen. So schön, was Sie gesagt haben. Und da sage ich, Dankeschön, das ist angekommen. Das heißt, ich habe nicht ins Leere gesprochen, sondern da ist etwas mitgenommen worden. Das ist auch bei Gottesdiensten so. Es genügt oft eine Liedzeile oder ein Psalmwort. Wenn das jemand mitnehmen kann, dann habe ich das erreicht, was ich wollte.
0: Gerda Haffer-Hochreiner ist zu Gast bei uns. Mahlzeit.

0: Das direkt an der Salzach und am Fuß des Tennengebirges gelegene Pfarrwerfen ist die älteste Pfarre des nördlichen Pongaus. Bereits 1074 wurde eine dem heiligen Cyriak geweihte Kirche dort erwähnt. Das heutige Gotteshaus wurde im späten 15. und Anfang des 16. Jahrhunderts errichtet. Es ist eine spätgotische dreischiffige Basilika mit drei gotischen Flügelaltären. Diese wurden aber erst in der zweiten Hälfte des 19. Jahrhunderts in der heutigen Form aufgestellt und zum Teil neugotisch ergänzt. Im Hochaltar steht eine Madonnenstatue aus dem Jahr 1500 im Mittelpunkt. Das Bauensemble der Kirche umfasst auch einen markanten Spitzenturm sowie einen stattlichen Pfarrhof.
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2: Willkommen zum Mittagsjournal. Der öffentliche Dienst muss sich auf Einschnitte einstellen. Bei der Hitze träumen viele von einer Klimaanlage, doch der Einbau kann an der Hausgemeinschaft scheitern. Am Mikrofon ist Anselm Peer. Heute ist Welttag des öffentlichen Dienstes und der steht vor großen Veränderungen. Das hat der zuständige Staatssekretär Alexander Bröll bei einer Veranstaltung in Wien klargemacht. Die Devise lautet weniger Personal, dafür mehr künstliche Intelligenz und Digitalisierung. Mehr von Eva Haslinger.
3: Der feierliche Rahmen täuscht nicht über die Realität hinweg. Jeder zweite Vertragsbedienstete soll nicht nachbesetzt werden, so Beamtenstaatssekretär Alexander Bröll, ÖVP.
4: Ja, das ist eine Realität. Ja, wir haben budgetäre Notwendigkeiten, aber wir starten erst mit Ende 27 damit der Transformationsprozess auch gelingen kann.
3: Durch Digitalisierung und künstliche Intelligenz könne man viele Prozesse vereinfachen, meint er. Nicht ganz ohne Skepsis reagiert der oberste Beamtengewerkschafter Eckehard Quinn auf die Ankündigungen. Ohne Aufgabenreform werde das zu einer Mehrbelastung führen.
5: Wenn weniger Personen die gleiche Arbeit verrichten sollen, wird sich das nicht ausgehen. Und das ist dann etwas, was die Kundinnen und Kunden, also die Menschen, die in Österreich leben, bemerken. Halt längere Wartezeiten etc.
3: Mittelfristig sei mit KI und Digitalisierung einiges möglich, aber nicht kurzfristig, so Quinn.
2: Die Hitzewelle hat Europa fest im Griff. In Spanien werden bis zu 44 Grad erwartet. Bei uns werden es am Wochenende bis zu 39 Grad. Viele träumen davon einer Klimaanlage. Beim Einbau kann man aber auf einige Hürden stoßen. Beate Tomasowitsch hat einen Pensionisten in einer Dachgeschosswohnung in Wien besucht.
6: Ernst Dahlus wohnt seit einem Vierteljahrhundert im Dachgeschoss eines Hauses aus den 1960er Jahren. Neben dem Esstisch läuft ein neu angeschaffter Ventilator. Wie heiß es wird, zeigt mir der Pensionist im Gang. Beim Eingang.
7: Wir haben jetzt 30,2, das ist mein anderer Thermometer, der hat 30,3.
6: Ja. Gehen dann die Temperaturen in der Nacht im Moment überhaupt runter?
7: Kaum, also nicht so, wie es eigentlich sollten. Ja. Ich meine, ich gehe dann halt immer wie im schlimmsten Fall her und reiße die Tür auf und unten die Tür auf und mache einen Durchzug, weil dann komme ich wenigstens so 4 Grad runter.
6: Schlafen also manchmal nur bei offener Haustür. Eine Klimaanlage ist an der Hausgemeinschaft gescheitert.
7: Müsste jeder Hausbesitzer oder Wohnungsbesitzer sozusagen sein Okay dazu geben. Das kann man in dem Haus vergessen, das kriegt man halt.
6: Im Vorjahr ist der Pensionist im Sommer aufs Land geflüchtet. Ob er sich das heuer auch leisten kann, weiß er noch nicht.
2: In der US-Hauptstadt Washington soll heute eine neue Verhandlungsrunde zwischen Israel und dem Libanon starten. Trotz Waffenruhe gibt es ja weiter Angriffe zwischen Israel und der pro-iranischen Hisbollah-Miliz. Die Hisbollah ist an den Gesprächen aber gar nicht beteiligt und Israel will nicht aus dem Südlibanon abziehen. Die Hoffnung auf eine Einigung ist also gering. Nach dem Brandanschlag auf eine Mittelschule in Oberösterreich hat die Polizei einen 15-Jährigen ausgeforscht. Er gibt zu, im April 2 Molotow-Cocktails in den Eingangsbereich der Schule in Haid im Bezirk Linz-Land geworfen zu haben. Er wollte, dass der Unterricht ausfällt und der Elternsprechtag abgesagt wird. Die Schule musste wochenlang renoviert werden. Bei der Fußball-WM hallt die knappe Niederlage Österreichs gegen Weltmeister Argentinien noch nach. Der Blick ist aber bereits nach vorne gerichtet, Daniel Kulowitz.
8: Das 0:2 gegen den Weltmeister ist sicherlich kein Beinbruch. Mit einem Punktgewinn haben sicherlich nur die größten Optimisten gerechnet. Die Fehler beinhart analysieren und dann das Gruppenspiel mutig anlegen gegen Algerien. So der Marschbefehl von Kapitän David Alaba.
9: Ja, bei einem Turnier gibt es nicht viel Zeit, nach hinten zu schauen. Man muss nach vorne schauen und wir haben trotzdem weiterhin die Möglichkeit, alles in unserer Hand zu haben. Und wir wissen, dass es ein wichtiges Spiel wird gegen Algerien. Dementsprechend wollen wir dann auch auftreten.
8: Algerien schlägt in dieser Gruppe Jordanien 2:1 und das bedeutet, vor dem Schlusstag verlieren verboten für Österreich, aber es reicht uns ein Unentschieden zu Platz 2. Sonntag, 4 Uhr früh, Österreich gegen Algerien.
2: Das war das Mittagsjournal mit Anselm Peer. Und jetzt zum Wetter.
10: Nur vorübergehend hat sich die Hitzewelle ein bisschen abgeschwächt. In den nächsten Tagen nimmt sie wieder Fahrt auf. Zum Wochenende hin muss man mit extremer Hitze rechnen. Im Norden und Osten sind dann Höchstwerte um 39, vielleicht sogar 40 Grad zu erwarten. Derzeit hat es in den Landeshauptstädten aber noch relativ gemäßigt, zwischen 27 Grad in St. Pölten und 30 Grad in Salzburg und Innsbruck, und es ist überall sonnig. Am Nachmittag überwiegt zwar weiterhin der Sonnenschein, allmählich kommen aber vermehrt Quellwolken dazu und stellenweise bilden sich Regenschauer und Gewitter, in erster Linie in Kärnten und der Steiermark. Und einzelne Gewitter können auch wieder heftig ausfallen. Ziemlich sicher trocken bleibt es im östlichen Flachland. Hier sowie auf den Bergen weht teilweise lebhafter Nordwind. Die Temperaturen erreichen 27 bis 34 Grad und zum Teil ist es schwül. Morgen wird es wieder oft sonnig und heiß. Im Tagesverlauf entstehen dann einige Quellwolken, besonders von Tirol bis in die westliche Steiermark und nach Kärnten, da und dort auch Regenschauer und Gewitter. Höchstwerte morgen 27 bis 34 Grad. So viel zum Wetter mit Jörg Stieber.
11: Gute Fahrt, hier ist der Radio Burgenland Verkehrsservice, 12 und gleich 7 Minuten. Die L235, die Pinkerfelder Straße, ist nach wie vor zwischen Pinkerfeld und Oberschützen nach dem Unfall mit einem Holztransporter gesperrt. Dauer der Sperre, wir vermuten bis ca. 14 Uhr. Wir bleiben für Sie natürlich dran. Gute Fahrt.
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0: Mahlzeit, Burgenland. Sie predigt in Pöttelsdorf, Weppersdorf, Leupersbach, Rust und sogar in Schopron. Sie ist auch Militärlektorin der Evangelischen Militärseelsorge Österreich, Gerda Hafer-Hochreiner. Hochreiner ist bei uns zu Gast. Wir haben über die Menschen gesprochen, die Sie begleitet haben, Frau Hafer-Hochreiner. Ihr Mann war da genauso dabei, der ist an Krebs verstorben und Sie haben ihn begleitet. Wie hat Sie dieser Weg oder diese Erfahrung verändert, nachdem Sie ja auch eine Frau des Glaubens sind? Ich nehme mal an, da hat es auch Auseinandersetzungen mit dem eigenen Glauben gegeben.
1: Ja, tatsächlich. Das war eine sehr herausfordernde Zeit. Es waren über 10 Jahre, die er mit Bauchspeicheldrüsenkrebs gekämpft hat. Und dann die letzte Zeit, wo das absehbar war, war austherapiert, keine Chemotherapie mehr, keine Bestrahlung mehr, wie es dann wirklich dazu gekommen ist, dass er im Krankenhaus sein musste, weil Sauerstoffgabe und so weiter. Dann hat sich unser Sohn auch von ihm noch verabschiedet und ich bin bei ihm gewesen, wirklich rund um die Uhr. Und ich gebe ehrlich zu, ich habe an meinem Glauben gezweifelt. Ich habe wirklich gezweifelt, weil das sind einen Menschen zu sehen, der leidet, der dein Lebensmensch ist, mit dem du durch dick und dünn gegangen bist, mit dem du ein Kind hast und den leiden zu sehen. Aber dann auch mitzubekommen, dass er in Frieden gehen kann. Und er hat etwas sehr Schönes gesagt, das wir zuerst nicht verstanden haben, mein Sohn und ich. Er hat gemeint, er geht jetzt dann. Und Thomas hat ihn gefragt, ja Papa, wo gehst du hin? Er geht jetzt in ein anderes Land. Und das ist uns so nach und nach erst so wirklich bewusst geworden. Er war bis zum Schluss klar im Kopf und hat keine Aussetzer gehabt. Also er hat sehr wohl registriert, dass ich da bin und hat das auch dankbar angenommen.
0: Wann ist dieser Zweifel verschwunden oder ist er noch da? Wie hat sich das verschoben?
1: Ich kann das jetzt zeitlich nicht einschätzen und nicht sagen. Das war danach sehr, sehr schlimm, manchmal schlimm. Und dann ist es immer wieder durch Gespräche besser geworden mit Freunden, mit befreundeten Pfarrerinnen und Pfarrern, mit wirklich ganz lieben Freunden, die mir im Gespräch auch immer wieder vermittelt haben, dass es so schön war, dass ich ihn begleitet habe und dass ich da war und die das auch gar nicht so wirklich realisiert haben und nicht wirklich wahrnehmen wollten, dass er wirklich will, dass ich bei ihm bin, weil sie wollten mich so ein bisschen abschirmen. Ja. Und dann hat er aber gefragt, wo ist die Gerda, soll sie wieder kommen, wurde dann zurückgefragt, ja, ich will, dass sie bei mir ist. Und es gibt ein Foto, das ich gemacht habe mit seiner Hand in meiner Hand. Das war sehr bewegend für mich.
0: Danke für diese Geschichte. Gerda Hafer-Hochreiner ist bei uns zu Gast.

0: 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Bei uns zu Gast die erste Militärlektorin Österreichs, Gerda Hafer-Hochreiner, ist bei uns zu Gast. Die Menschen, mit denen Sie gern sprechen würden, auch in Sachen von Form von Gedankenexperimenten, Martin Luther, verstehe ich, Jesus, verstehe ich. Ich verstehe auch Papst Franziskus, aber Sie sind ja von der anderen Fraktion. Was fasziniert Sie an dieser Person?
1: Das hat mit der anderen Fraktion überhaupt nichts zu tun. Das ist so, das sind Menschen, die durch ihr Charisma so mitreißend sind und so dich faszinieren und dich in ihren Bann ziehen. Das ist sagenhaft. Und ein Gespräch geführt zu haben, das hätte ich mir total spannend vorgestellt.
0: Was hätten Sie denn dem Papst Franziskus gerne gefragt?
1: Das ist eine gute Frage. Viele Dinge, was fällt mir jetzt ein? Ja, schon. Warum so schwierig ist, Frauen in der katholischen Kirche ein bisschen einen höheren Stellenwert einzuräumen und die Verantwortung auch loszulassen, wobei ich glaube, er war da schon eher auf unserer Seite, also auf meiner Seite, sage ich jetzt mal.
0: Ich glaube, der hätte mit Ihnen ein sehr interessantes und positives Gespräch geführt.
1: Ja, aber das sind halt diese Strukturen, die so starr und so fest sind, dass man die einzureißen, ist nicht einmal einem Franziskus gelungen, sage ich jetzt mal. Und daran liegt sehr viel.
0: Ja.
1: Aber das wäre ein super Gespräch geworden.
0: Ich hätte noch ein Gedankenexperiment, nämlich ich wär gern dabei und würde nur zuhören, wenn Papst Franziskus mit Martin Luther sprechen würde, was die einander zu erzählen hätten. Die hätten spannende Gespräche, glaube ich.
1: Ja, da gibt es ein Buch darüber.
0: Wirklich?
1: Ja, wirklich.
0: Ach, jetzt habe nicht einmal ich die Idee gehabt. Ach Gott, wieder mal.

0: Mahlzeit Burgenland. Militärlektorin Gerda Hafer-Hochreiner ist bei uns zu Gast.
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0: Die letzten schnellen Fragen. Ich bin
2: dankbar, in einem sicheren Land wie Österreich zu leben.
0: Ich träume oft von
2: dem Blick vom Berg ins Tal.
0: Als Kind war ich
2: geborgen bei Großeltern und Eltern.
0: Ärgern kann man mich mit
2: Lügen.
0: Bei Menschen achte ich zuerst auf
2: Gesicht und Hände.
0: Ich bin eine ganz gute
2: Zuhörerin.
0: Ich bin stolz auf mich, weil
2: was ich in meinem Leben geleistet habe.
0: Ich freue mich auf
2: was mir das Leben noch bringt. Und ich werde das annehmen.
0: Frau Hafer-Hochreiner, ich bedanke mich fürs Kommen.
2: Alles
0: Gute.
2: Vielen herzlichen
0: Danke für die schönen Geschichten.
2: Danke vielmals für die Einladung. Es war sehr nett und sehr kurzweilig.
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0: Hier ist Radio Burgenland am Dienstag, den 23. Juni. Es ist 12:30. Wir kommen zu Fabian Schneider und Radio Burgenland aktuell.
1: LKW umgekippt, tödlicher Verkehrsunfall zwischen Unterschützen und Oberschützen. Oberwart trifft im Fußballcup auf Red Bull Salzburg. Und das Wetter im Burgenland, es bleibt heiß.
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1: Zwischen Unterschützen und Oberschützen ist es heute früh zu einem tödlichen Verkehrsunfall gekommen. Ein Lenker ist mit seinem LKW umgekippt, der mit Holz beladen war und dabei ums Leben gekommen. Einzelheiten von Raffaella Pint.
3: Kurz nach 8 Uhr früh verliert der LKW Holzbaustämme auf der Strecke Richtung Pinkerfeld. Der Lenker verliert die Kontrolle über sein Fahrzeug. Der LKW kippt um und kommt in einem Wasserablauf zum Liegen. Der Mann wird dabei aus der Fahrerkabine geschleudert. Er wird unter mehreren Baumstämmen eingeklemmt. Mit Hilfe eines hydraulischen Rettungsgeräts kann die Feuerwehr den Mann befreien. Er ist zu diesem Zeitpunkt aber bereits tot. Drei Feuerwehren, Rettung und auch der Notarzthubschrauber Christophorus 16 sind im Einsatz. Die Arbeiten am Unfallort dauern weiter an. Nachdem das Holz umgeladen wurde, ist die Feuerwehr derzeit noch mit der Bergung des umgekippten Fahrzeugs beschäftigt.
1: Die L235 ist an der Unfallstelle weiterhin gesperrt. Mehr dazu dann gleich nach den Nachrichten im Verkehrsservice. Und nicht weit weg vom Unfallort entfernt ist ebenfalls heute in der Früh ein Lenker nach einem Unfall geflüchtet. Er ist laut Polizei auf der B63 bei Jabing über eine Verkehrsinsel gefahren, hat zwei Verkehrszeichen beschädigt und ist dann gegen eine Leitplanke geprallt. Das Auto wurde stark beschädigt, verletzt wurde glücklicherweise niemand. Der Fahrer war beim Eintreffen der Einsatzkräfte nicht mehr vor Ort, wurde aber rasch ausfindig gemacht. Laut Polizei war der 39-jährige Tiroler alleine im Auto und alkoholisiert. Vor 3 Monaten hat die Firma Heat Gas Technologies im Gewerbepark Kemmeten den Betrieb aufgenommen. Die Zentrale des international tätigen Unternehmens bleibt in Wiener Neudorf. In Kemmeten wurde eine Fertigungshalle und ein Lager errichtet. Das Unternehmen erzeugt Komponenten für die Gasindustrie. Norbert Lehner.
4: Heat Gas Technologies baut zum Beispiel Erdgasfilter, Wärmetauscher und Kompressoren, und zwar für Kunden wie OMV und Siemens. Der Firmensitz und die Planungsabteilung sind in Wiener Neudorf angesiedelt. Die Fertigungshalle wurde um rund 3 Millionen Euro in Kemmeten errichtet, weil die Gemeinde sehr hilfsbereit gewesen sei, sagt Geschäftsführer Florian Kramreiter und nennt einen weiteren Grund für die Standortwahl.
5: Der Glaube an die österreichischen Fachkräfte, welche wir überzeugt sind, hier in der Umgebung auch finden zu können.
4: Von Kemmeten aus will Heat Gas Technologies ein vielversprechendes Geschäftsfeld bearbeiten. Das von Biogasanlagen erzeugte Methan soll in den kommenden Jahren im großen Stil ins Erdgasnetz eingespeist werden. Dafür werden mobile Kompressorstationen benötigt, wie sie Heat Gas Technologies erzeugt, sagt Prokurist André Killer.
6: In diesem Fall haben wir meistens Eingangsdrücke von 3 bar, die wir dann auf 50 bis 70 bar hochverdichten und als Grüngas in unser österreichisches Gasnetzinfrastruktur einspeisen und somit einen Schritt dazu beitragen, um eine Unabhängigkeit vom russischen Gas darzustellen.
4: Derzeit beschäftigt Heat Gas Technologies in Kemmeten 15 Mitarbeiterinnen und Mitarbeiter. Der Standort soll stetig ausgebaut werden.
1: Bei der Auslosung zur ersten Runde im ÖFB Cup hat die SV Oberwart einen attraktiven Gegner zugelost bekommen. Die Oberwarter treffen auf den neunfachen Cupsieger Red Bull Salzburg. Peter Lehner, sportlicher Leiter der SV Oberwart, hofft wieder auf ein volles Stadion wie vergangenes Jahr gegen Rapid.
7: Natürlich unglaublich positiv für uns, auch bezeichnen wir es als Losglück nach Rapid letztes Jahr. Aber etwas, was uns schon sehr, sehr viel gibt und wo wir uns einfach sehr darauf freuen. Ob der Zuschaueranstrom dann ähnlich ist, kann vielleicht bezweifelt werden, ja, weil Rapid doch dann da vielleicht nochmal in unseren Breitengraden eine Hausnummer größer ist. Aber ich gehe auch da davon aus, dass sie viele, viele Zuschauer dieses Spiel ansehen wollen.
1: Spieltermin für die erste Cup-Runde ist Ende Juli. Interessante Gegner haben auch Leiter Brodersdorf und Mattersburg gezogen. Der MSV 2020 spielt gegen die Vienna, Leiter Brodersdorf gegen die Admira. Weiter geht's.

spielt die Musik, Radio Brückengart, am Dienstagmittag. Der Eros, die Aber und der Josie. Bis zu den Nachrichten um eins. Mahlzeit.

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2: Am Mikrofon ist Anselm Peer. Der Plan, Häftlinge vorzeitig freizulassen, um die Gefängnisse zu entlasten, sorgt in der Regierung für dicke Luft. Bundeskanzler Christian Stocker von der ÖVP hat dem Vorhaben der roten Justizministerin eine Absage erteilt. SPÖ-Chef Andreas Babler nennt das wiederum populistisch, aber auch der andere Koalitionspartner, die NEOS, sind dagegen. Niklas Lercher berichtet.
3: 500 Häftlinge vorzeitig aus der Haft zu entlassen, dieser Plan sei durchdacht, sagt SPÖ-Chef und Vizekanzler Andreas Babler.
4: Aus populistischen Gründen da etwas abzulehnen, wo die Vorschläge sehr differenziert sind und in Überschriften zu denken, bringt uns nicht weiter.
3: Ein unmissverständlicher Fingerzeig in Richtung ÖVP und Kanzler. Christian Stocker hat sein Nein gestern noch am Rande des WM-Spiels des ÖFB-Teams nach Österreich gesendet. Dort nimmt Innenminister Gerhard Kahner heute den Ball seines Parteichefs auf und hält fest:
5: Straftäter gehören eingesperrt und nicht amnestiert.
3: Auch der andere Koalitionspartner ist gegen vorzeitige Haftentlassungen. NEOS-Abgeordnete Sophie Wotschke lässt wissen:
6: Das wird es nicht geben.
3: Stattdessen sollen mehr ausländische Insassen die Haft in ihrer Heimat absitzen. Eine Maßnahme, die in der Regierung aber ohnehin unumstritten ist.
2: Eine unabhängige Untersuchungskommission der UNO wirft der israelischen Armee vor, palästinensische Kinder absichtlich getötet zu haben. Das habe zu Völkermord, Verbrechen gegen die Menschlichkeit und Kriegsverbrechen im Gazastreifen sowie zu Kriegsverbrechen im Westjordanland geführt, heißt es in dem heute veröffentlichten Bericht. Allein im Gazakrieg seien rund 30% der Todesopfer Kinder. Israel weist den Bericht zurück. Ein Schweizer Schwimmbad an der Grenze zu Frankreich ist mit Rassismusvorwürfen konfrontiert. Im vergangenen Jahr hat das Bad in Porrentruy Ausländern den Zutritt verwehrt, weil Frauen belästigt wurden. Heuer dürfen Auswärtige zwar rein, müssen aber das Doppelte bezahlen. Bettina Prendergast berichtet.
7: Badegäste müssen am Eingang warten. Ein Security-Team prüft, ob Auswärtige sich online registriert haben. Erst dann bekommen sie die teurere Karte. Ist das Preisregime rassistisch? Lionel Maitre, der Bürgermeister von Boncourt, einem Nachbarort, das das Schwimmbad mitfinanziert, sagt nein.
8: On vise absolument pas les nationalités et aujourd'hui c'est une minorité de la population qui pense ça.
7: Es werden keine bestimmten Nationalitäten ausgeschlossen und er fügt hinzu, dass sowieso nur eine Minderheit so denkt. Die Gemeinde sieht sich in ihrer Haltung bestätigt. Im Schwimmbad ist es ruhiger. Die Debatte verstummt aber nicht so schnell.
2: Im Burgenland hat die Getreideernte früher begonnen als üblich und sie dürfte heuer schlechter ausfallen als in den vergangenen Jahren. Bei Wintergerste und Winterraps könnte der Ertrag um ein Drittel einbrechen, weil es über zu lange Zeiträume nicht geregnet hat, heißt es von der Landwirtschaftskammer. Das waren die Nachrichten mit Anselm Peer. Und jetzt zum Wetter.
9: Heute Nachmittag überwiegt weiterhin der Sonnenschein. Allmählich kommen aber vermehrt Quellwolken dazu und stellenweise bilden sich auch Regenschauer und Gewitter. Und zwar vor allem in Kärnten und in der Steiermark. Einzelne Gewitter können auch wieder heftig ausfallen. Ziemlich sicher trocken bleibt es heute Nachmittag im östlichen Flachland. Hier und auf den Bergen weht lebhafter Nordwind. Die Temperaturen am Nachmittag 27 bis 34 Grad. Morgen der Mittwoch wird wieder oft sonnig und heiß. Ab Mittag entstehen im Süden dann wieder da und dort Regenschauer und Gewitter. So viel zum Wetter von Daniel Zeinlinger.
10: 13.03 Uhr der Radio Burgenland, Verkehrsservice Burgenland, die L235, die Pinkerfelder Straße, ist zwischen Pinkerfeld und Oberschützen weiterhin gesperrt nach einem Unfall mit einem Holztransporter.
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10: Wenn der Wasserhahn zum besten Freund wird oder der Gartenschlauch, je nachdem. Willkommen in der Backstube. Es ist nicht leicht, einen kühlen Kopf zu bewahren, aber zur Ablenkung gibt's das hier. Wir tauchen durch die Hits gemeinsam. Mit Lieblingshits wie Living on My Own, Freddie Mercury. Auch was Entspanntes ist dabei von Maria Bill. Und den Start macht David Hasselhoff. Ich bin Julia Paus, wünsche einen kühl coolen Dienstagnachmittag. One morning.

0: Ich möchte landen, Maria Billen auf Radio Burgenland. Ja, der Ball ist gestern auch gelandet, leider nicht immer in dem Tor, in dem wir es uns gewünscht hätten. Gemischte Gefühle gibt es nach der gestrigen 2:0 WM-Niederlage gegen Argentinien bei den ÖFB-Spielern.
1: Müssen wir akzeptieren, aber irgendwann wollen wir solche Gegner schlagen.
2: Am Ende des Tages ist es schade, dass wir die Partie so verlieren, weil ich eigentlich über große Strecken das Gefühl hatte, dass wir sehr, sehr gut in der Partie sind.
3: Wir haben uns nicht versteckt und sind wirklich aufs 1-1 gegangen.
0: Sagen Alaba, Leimer und Schlager, und auch Ärger war dabei nach dem gestrigen Spiel, vor allem bei Teamchef Ralf Rangnick.
4: Ärgerlich auch, dass der VAR nicht den Mut hatte, seinem Schiedsrichter zu sagen, geh mal raus und schau dir die Entstehung beim 1:0 an. Klares Foul an Xaver Schlager, aber er hat leider nicht den Mut gehabt, dem Schiedsrichter das zu sagen.
0: Ja, auch von einem Messi-Bonus wird wieder gesprochen, aber deutlich zufriedener als das Team sind auf jeden Fall die Fans in Merbisch.
5: Zufrieden, es ist gerecht, dass Argentinien gewonnen hat. Schön war gewesen, wenn Österreich gewonnen hätte, aber es geht, glaube ich, in Ordnung.
6: Die Mannschaft war großartig, das ist eine super Leistung gewesen. Ganz großartige Leistung, unglaublich.
7: Der Einsatz, die Leidenschaft, also alles nach vorn zu hauen. Und schlussendlich hat ja Österreich gegen Messi verloren.
8: Das wäre mehr drinnen gewesen und wir können trotzdem zufrieden sein.
0: Ja, absolut. Jetzt einmal volle Konzentration auf das letzte Gruppenmatch am Sonntag um 4 Uhr in der Früh. Und dazu heißt es:
9: Aufstehen, Krone richten, weitergehen.
0: Ganz genau.

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0: Rettungshubschrauber Christophorus 16 waren dabei im Einsatz. Blutspenden sind auch während der aktuellen Hitzewelle möglich und besonders dringend nötig. Das betont das Rote Kreuz. Laut Experten ist eine Spende bei hohen Temperaturen unbedenklich, solange man sich fit fühlt und ausreichend trinkt. In den Sommermonaten sinkt die Spendenbereitschaft. Dabei wird in Österreich alle 1,5 Minuten eine Blutkonserve eigentlich gebraucht. Und zum Sport. Das Gymnasium Kurzwiese Eisenstadt hat beim Fußball-Schülerliga-Bundesfinale der Mädchen in Obertraun den 5. Platz erreicht. Nach Platz 3 in der Gruppenphase entscheiden die Eisenstädterinnen das Spiel um Platz 5 heute gegen die Mittelschule Heuratsfeld aus Niederösterreich mit 2:1 im Elfmeterschießen für sich. Abseits der Fußball-WM natürlich. Bitte zum Wetter.
1: Heiß und sonnig geht's weiter am Nachmittag. Der Himmel ist oft blau, wenn, dann ziehen nur wenige Wolken durch. Meist bleibt's auch trocken. Im Mittel- und Südburgenland sind Gewitter aber nicht ganz ausgeschlossen. Bei 33 Grad liegt heute der Höchstwert. 28 Grad messen wir jetzt in Mühlendorf, 28 in Großwarersdorf und 29 Grad in Königsdorf. Morgen am Mittwoch scheint den ganzen Tag über die Sonne. Es bleibt trocken bei wenigen Wolken und erneut heißen 33 Grad. 13.32 Uhr, der Radio Burgenland Verkehrsservice, die L235, die Pinkerfelder Straße, ist zwischen Pinkerfeld und Oberschützen weiterhin nach einem Unfall mit einem Holztransporter gesperrt.
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0: Es ist viel zu heiß, um tagsüber was zu machen. Kein Problem. Verdunkelt alles, bleibt drinnen. Und am Abend steht ja auch was Tolles am Programm.
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0: Und ich meine jetzt ausnahmsweise mal nicht Fußball. Zum Beispiel im Literaturhaus Mattersburg gibt es heute Abend eine Lesung mit den burgenländischen Autoren Lisa Bollius, Michael Hess, Andrea Kerstinger und Eva Schreiber. Beginn ist um 19 Uhr. Eine Naturpark-Genusswanderung gibt es am Mittwoch in Neumarkt an der Raab. Treffpunkt ist um 13.30 Uhr beim Kanu-Einstieg. Die Strecke ist 9 Kilometer lang. Sänger Lukas Fendrich singt am Freitag live im EO Oberwart und präsentiert seine aktuellen Songs. Und das gleich doppelt. Einmal um 15.30 Uhr und einmal um 17 Uhr. 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Ab 17 Uhr zunächst mit Lounge-Musik zum entspannten Ankommen. 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
1: Am Mikrofon ist Anselm Peer. Das Innenministerium will mehr Syrerinnen und Syrer dazu bewegen, in ihr Herkunftsland zurückzukehren. Für die freiwillige Ausreise werden jetzt 3.000 Euro geboten, berichtet Annabella Mini.
2: Mehr Geld für die Rückkehr. Das ist die zentrale neue Maßnahme des Innenministeriums. Dabei setzt der Innenminister Gerhard Karner auf Freiwilligkeit.
3: Wir wissen, das sehen wir aus den Zahlen, dass freiwillige Rückkehr, freiwillige Ausreise immer deutlich billiger ist als zwangsweise Abschiebungen.
2: Von Juli bis September soll im Rahmen einer neuen Rückkehraktion mehr Syrerinnen und Syrer außer Landes gebracht werden.
3: Was ist hier vorgesehen? Dass für jene syrischen Staatsbürger, die im Asylverfahren sind, beziehungsweise in der Grundversorgung sind und einen subsidiären Schutzstatus haben, sie 3.000 Euro pro Person bei freiwilliger Rückkehr erhalten.
2: Darüber hinaus werde die finanzielle Starthilfe für alle anderen Syrerinnen und Syrer, die freiwillig zurückkehren, von 1.000 auf 1.500 Euro angehoben. Seit dem Sturz des Assad-Regimes vor anderthalb Jahren sind 2.000 Syrerinnen und Syrer in ihr Heimatland zurückgekehrt, die Hälfte davon freiwillig.
1: Europa stöhnt unter der großen Hitze. In Spanien ist jetzt fast landesweit Hitzealarm ausgerufen worden, bei bis zu 40 Grad im Schatten. Und in England haben einige Schulen bei über 35 Grad den Unterricht verkürzt. Auch in Wien klagt die Personalvertretung der Lehrkräfte über die Hitze in den Klassenzimmern. Vereinzelt habe es bis zu 39 Grad.
4: Man sitzt da teilweise zu 30 in einem Klassenraum. Das macht ja dann nochmal ein bisschen mehr Hitze. Die nächsten Jahre, wenn das sich vielleicht nach vorne verlegt und diese Hitze schon Ende Mai oder Mitte Mai stattfindet, dann muss man sich natürlich was überlegen, weil Unterricht ist bei diesen Temperaturen einfach nicht mehr möglich.
1: Sagt Melanie Rössler von der Personalvertretung der Pflichtschullehrerinnen und Lehrer. Im Abwehrkampf gegen Russland hat die Ukraine in der Nacht laut Medienberichten erneut die russische Ölversorgung auf der besetzten Halbinsel Krim angegriffen. Treibstoff und Strom werden dort knapp, berichtet Carola Schneider.
5: Leere Straßen und geschlossene Tankstellen. Handyvideos im Internet zeigen die Folgen des Tankverbots für Private auf der Krim. Ohne Benzin habe ich keine Arbeit, meint ein Taxifahrer. Dann gehen wir eben zu Fuß. Wir passen uns an, sagt dieser Autofahrer. Das dürfte aber immer schwieriger werden, denn die Ukraine greift mit Drohnen und Raketen regelmäßig Treibstofflager, Energieanlagen und Häfen auf der Krim und auf dem gegenüberliegenden russischen Festland an. Die seit 2014 von Russland annektierte Halbinsel ist zunehmend von der Versorgung abgeschnitten. Auch Strom wird mittlerweile rationiert und Touristen aus Russland stornieren massenhaft ihre Buchungen für das beliebte Ferienziel. Der Kreml kommentiert die konkreten ukrainischen Angriffe nicht. Es heißt nur, man arbeite an der Beseitigung ihrer Folgen.
1: Das waren die Nachrichten mit Anselm Peer. Und jetzt zum Wetter.
6: Der Sonnenschein überwiegt heute Nachmittag zwar weiterhin, die Wolken werden aber mehr und stellenweise bilden sich Regenschauer und Gewitter. In erster Linie in Kärnten und der Steiermark. Möglich sind sie aber in fast jedem Bundesland. Ziemlich sicher trocken bleibt es im östlichen Flachland. Hier sowie auf den Bergen weht teilweise lebhafter Nordwind. 33 Grad hat es jetzt in Bludenz, während es in Lofer bei einem Schauer auf 23 Grad abgekühlt hat. Morgen Mittwoch wieder oft sonnig und heiß. Ab Mittag besonders im Süden, aber da und dort noch einmal Regenschauer und Gewitter. So viel zum Wetter mit Jörg Stibor.
7: 14:03 Uhr, der Radio Burgenland Verkehrsservice. Im Burgenland geht es jetzt gut voran, überall in der Steiermark auf der A2 der Südautobahn Richtung Klagenfurt. Gibt es ein Plus von 15 Minuten vor der Baustelle beim Knoten Graz-Ost.
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7: Es gibt so Leute, sie haben eine Stimme, die könnten einem auch die Inhaltsstoffe einer Sonnencreme runterlesen und das wird so gut klingen. Ich meine, Michael Bolton ist so jemand. Gesegnet mit was für einer Stimme? Ganz gleich aber diesen Lieblingshit. Pizzeria und Jaus bringen uns Musik aus Österreich und los geht's jetzt einmal mit Cool and the Gang. Celebration. Schönen Dienstag.

0: kleine Motorräder, aber mit ordentlich PS. Hm. Die von ab. Bei der Nachwuchsserie Moto Mini Austria. Sie hat am Wochenende in Rechnitz Station gemacht. Mit dabei waren auch junge Motorradfahrer aus dem Burgenland. Irina Wittmann ist für uns beim Rennen mit dabei gewesen.
1: Auf den kleinen Rennmaschinen ist um jede Sekunde gekämpft worden. Für den 13-jährigen Leon Hofer aus Strehm ist es sogar Platz 3 geworden.
2: Ja, also das Rennen war ziemlich gut und ich bin da ziemlich zufrieden.
1: Wie bist du zu der Sportart überhaupt gekommen?
2: Ja, eigentlich, weil ich von klein auf immer auf der Rennstrecke eigentlich kaum aufgewachsen habe, über meinen Papa. Und irgendwann hat mich das so überzeugt, dass ich mir das gedacht habe, das muss ich unbedingt selber machen.
1: Der erst 9-jährige Leon Sackerer aus Pötsching ist eine Klasse darunter an den Start gegangen und ganz ungefährlich ist das Ganze nicht.
3: 2 Wiesbands waren und sehr viele Unfälle.
1: Bei dir hat alles funktioniert, oder?
3: Ja, bei mir hat alles funktioniert, außer beim zweiten Rennen, das war rutschig.
1: Und was wäre denn so dein Traum jetzt noch beim Motorradfahren? Wo möchtest du denn mal ganz groß werden?
3: Also ich will in die MotoGP kommen und ich will in die Top 3 kommen.
0: Na bitte, die Rennfahrer von morgen. Wie schnell sie unterwegs sind und mit wie viel Begeisterung sie dabei sind, zu sehen bei Burgenland heute ab 19 Uhr in ORF 2.

0: Radio Burgenland am Dienstagnachmittag und diese Nummer ist was für alle Filmfans. Ich kannte sie persönlich tatsächlich erst nur von Whoopi Goldberg oder Schwester Mary Clarence. Aus Sister Acts. Aber diese Version war tatsächlich schon früher da. In den 60ern von Peggy March gesungen. I Will Follow Him hören wir gleich noch vor 2:30.
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0: mit Pizza Cans durch den Dienstagnachmittag auf Radio Burgenland. 2:30 ist es und damit zu den Schlagzeilen aus dem Burgenland.
1: Mit Christopher Iwanschitz einen schönen Nachmittag. Das AMS zeichnet jährlich die besten Geschäftsstellen österreichweit aus. Heuer darf sich jene im Burgenland über 3 Auszeichnungen freuen. Das AMS Stegersbach-Jennersdorf wurde unter anderem zum 2. Mal in Folge als beste Geschäftsstelle des Burgenlandes im Jahr 2025 ausgezeichnet. In vielen Studiengängen der Hochschule Burgenland gibt es für das neue Semester noch freie Plätze. Wie die Hochschule hinweist, die offizielle Anmeldefrist für die insgesamt 32 Bachelor- und Masterstudiengänge ist zwar ausgelaufen, doch in einigen davon gibt es noch die Chance auf einen Restplatz. Die Hochschule Burgenland hebt übrigens keine Studiengebühren ein. Und zum Sport: Fußballlegionär Michael Steinwender wechselt nach Deutschland. Der 26-Jährige aus Baumgarten hat heute

0: trocken im Süd- und Mittelburgenland, sind vereinzelt aber Wärmegewitter möglich. Es ist heiß bei Werten von bis zu 33 Grad, 29 Grad messen wir jetzt in Dobersdorf, 29 in Lutzmannsburg und 29 auch in Eisenstadt. Heiß ist es auch morgen wieder, da heißt es wieder schwitzen am Mittwoch. Die Höchstwerte liegen zwischen 29 und 33 Grad. Dazu gibt es von der Früh weg viel Sonne und nur wenige harmlose Wolken, die durchziehen. 14.31 Uhr, der Radio Burgenland Verkehrsservice. In der Eisenstädter Innenstadt gibt es momentan Verzögerungen, beziehungsweise bei den Stadtein- und Ausfahrten. Und Steiermark A2 Südautobahn Richtung Klagenfurt vor der Baustelle beim Knoten Graz Ost gibt es Stau und ein Plus von 25 Minuten.
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0: den Gefühlen nach geht's bei Michael Bolton. Love is a wonderful thing auf Radio Burgenland. Und immer der Nase nach geht's durch den Sommer. Mit duftenden Blüten und Kräutern. Und da gibt's diesmal einen besonderen Star auf der Sommerbühne. Im neuen Uschi Hoch zu Beet Podcast, die mexikanische Gewürztagetes. Eine Blume, die viel kann.
1: Gut duftet und gut schmeckt, muss man noch dazu sagen. Die hat ein wunderbares Aroma. Sie riecht und schmeckt so wie eine Mischung aus Zitronen, Orange, Blutorange, ein bisschen dunkler, ein bisschen herber noch. Wirklich, wirklich toll.
0: Also riecht nicht nur gut, sondern eignet sich offenbar auch in der Küche.
1: Übrigens auch die Blätter. Nicht nur die Blüten, sondern auch diese fein gefiederten Blätter. Sie ist auch sehr schön in einem Topf oder zwischen den anderen Pflanzen. Sie schaut wirklich entzückend aus. Bringt so ein bisschen Leichtigkeit in ein Blumenbeet oder auch uns, wenn wir sie anschauen. Manche haben sogar richtiges Mandarinenaroma. Also das ist wirklich toll. Und deshalb verwende ich einfach in der Küche anstelle von Zitronen- und Orangenschalen, also im Sommer zumindest, und aromatisiere damit Speisen und Getränke. Wenn man es in Speisen gibt, bitte ganz zum Schluss nicht mitkochen.
2: In Süßspeisen genauso wie in Nudelgerichte, Salate etc.?
1: Das kannst du alles ausprobieren, aber wie gesagt, eher dann gegen Ende dazu. Die Wärme, wenn es ein bisschen warm ist, das Gericht, die hilft natürlich, das Geschmack und Duft sich ausbreiten, aber Hitze würde es kaputt machen. Das ist nicht fein.
2: Wie schmecken denn die Blätter?
1: Leicht nach Anis, aber da dürfen Sie jetzt leider nicht schrecken. Das ist nur so ein Hauch. Ich sage jetzt einmal Orange, Anis und vielleicht ein bisschen noch Waldmeister. Und die Blätter, das ist so wie bei fast allen Gewürzkräutern, am besten vor der Blüte ein paar abzupfen. Bevor die Pflanze quasi die Kraft in die Blüte steckt, hat es natürlich das meiste Aroma in den Blättern. Daher die Blätter, wenn man die mag, einfach vorher ernten. Die passen sogar in einen speziellen Art von Topfenkäse hinein. Aber wo tue ich? Ja, über Salate, die Blüten natürlich, in Aufstriche, aber auch in Süßspeisen, vor allem die Blüten.
0: Na, da kriegt man Hunger. Nicole Aigner und Uschi Zetzelitsch empfehlen für die heurige Saison also mexikanische Gewürztagetes. Und im Garten sind sie noch dazu hervorragende Nachbarn für Gurken und Co. Mehr dazu in unserem Garten-Podcast zu hören auf soundorf.at.

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1: Am Mikrofon ist Anselm Peer. Die EU-Kommission empfängt heute in Brüssel 5 Vertreter des islamistischen Taliban-Regimes. Es geht darum, Abschiebungen nach Afghanistan zu erleichtern. Von Menschenrechtsgruppen kommt heftige Kritik. Aus Brüssel berichtet Verena Sophie Meyer.
2: 5 Taliban werden in der EU-Kommission erwartet, um über Abschiebungen nach Afghanistan zu sprechen, in das Land ihres islamistischen Regimes. Aus menschenrechtlicher Sicht wird das Treffen hart kritisiert. Die EU-Kommission verteidigt sich. Das Treffen hätten 20 EU- und Schengen-Länder verlangt, darunter auch Österreich. Außerdem gehe es um Menschen, die schwere Verbrechen begangen haben oder eine Sicherheitsbedrohung darstellen könnten. Ein schwerer Fehler, sagt der SPÖ-Abgeordnete Andreas Schieder.
3: Das ist ein absolutes Zeichen der Legitimierung, die niemand versteht. Und das ist genau das, was die Taliban ja gesucht haben.
2: Anders sieht das Lukas Mandl, EU-Parlamentarier der ÖVP.
4: Wir brauchen praktikable Lösungen und deshalb ist es eine praktische Notwendigkeit, dass für einen Tag diese Taliban-Vertreter nach Brüssel kommen dürfen.
2: Die Gespräche finden heute hinter verschlossenen Türen mit EU-Beamten statt.
1: In Frankreich sind bei Badeunfällen seit Ende vergangener Woche 40 Menschen ums Leben gekommen, vor allem junge Leute. Die französische Regierung warnt davor, auf der Suche nach Abkühlung in gefährlichen Gewässern wie Kanälen und Flüssen zu schwimmen. Die vergangene Nacht war in Frankreich die heißeste seit Beginn der Aufzeichnungen und tagsüber hat es bis zu 43 Grad. Atomkraftwerke müssen gedrosselt werden, weil die Kühlung nicht mehr ordentlich funktioniert. Rumänien steckt weiter tief in einer Regierungskrise. Ein liberaler Kandidat, der vom proeuropäischen Präsidenten vorgeschlagen wurde, hat gestern Abend im Parlament keine Mehrheit erzielt, auch weil er ohne die Zustimmung der eigenen Partei nominiert worden war, berichtet Katharina Wagner.
5: Die Mehrheit im rumänischen Parlament verfehlt der Liberale Adrian Ioan Veștea gestern klar. Und das habe einen zentralen Grund, sagt Rumänien-Experte Oliver Jens Schmidt.
6: Herr Veștea wurde vom Präsidenten Nico Jordan vorgeschlagen zum Premierminister. Das war ein Schlag gegen den früheren Premierminister, den Reformer Ilie Bolojan, der desavouiert werden sollte. Ziel war die Spaltung der liberalen Partei. Die hat aber reagiert, indem sie Bolojan den Rücken gestärkt hat. Und Veștea und seine Anhänger in der Partei werden jetzt ausgeschlossen.
5: Profitieren würde vom politischen Chaos in Rumänien vor allem die rechtsextreme AUR-Partei. Die liegt laut Umfragen bei 35% und könnte mögliche Neuwahlen gewinnen.
1: Beim Public Viewing der Fußball-WM in Jordanien ist ein Fan ums Leben gekommen. 8 weitere Personen sind in dem Gedränge im Zentrum der jordanischen Hauptstadt Amman verletzt worden. Tausende Menschen hatten sich dort in der Früh versammelt, um das Spiel Jordanien gegen Algerien zu schauen. Das waren die Nachrichten mit Anselm Peer. Und jetzt zum Wetter.
7: Insgesamt überwiegt heute Nachmittag zwar der Sonnenschein, allerdings gibt es auch einige Quellwolken und stellenweise gehen Regenschauer und Gewitter nieder. Möglich sind sie in fast jedem Bundesland. Trocken bleiben sollte es aber im östlichen Flachland. Hier sowie auf den Bergen weht teilweise sehr lebhafter Nordwind. 33 Grad hat es jetzt in Heiming, in Seefeld hat es dagegen auf 20 Grad abgekühlt. Morgen wieder oft sonnig und heiß, ab Mittag besonders im Süden, aber da und dort noch einmal Regenschauer und Gewitter. So viel zum Wetter mit Jörg Stibor.
8: 15:03 Uhr, der Radio Burgenland Verkehrsservice im Burgenland, geht es etwas langsamer voran in der Eisenstädter Innenstadt und bei den Stadtein- und Ausfahrten. Und Steiermark, A2 Südautobahn Richtung Klagenfurt, vor der Baustelle beim Knoten Graz Ost gibt es Stau und ein Plus von 25 Minuten.
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8: Es heißt ja immer, man soll nicht zurückschauen. Ja, wenn man es tut, angesichts der Österreich-Niederlage bei der Fußball-WM heute, dann tut es vielleicht extra weh, aber wir wagen es trotzdem. Musikalisch geht's. Mal ganz ehrlich, außerdem tut den Gefühlen baden manchmal super gut. Das machen wir zu Yesterday von den Beatles. Damit reißen wir es wieder aus. Chesney Hawks, One and Only. Und los geht's mit Julio Iglesias und Willie Nelson. Schönen Nachmittag am Dienstag wünsche ich.

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0: Rino Gaetano auf Radio Burgenland. Es ist 3:30 und damit jetzt zu den Schlagzeilen aus dem Burgenland.
1: Mit Christopher Iwanschitz einen schönen Nachmittag. Knapp 6.000 Fußballfans haben gestern das WM-Spiel Österreichs Fußballer gegen Argentinien beim Public Viewing in Mörbisch mitverfolgt. Die Seebühne war also ausverkauft. Auf der Bühne hatte auch eine prominente Expertenrunde ihren Auftritt mit Hans Krankl, Toni Polster oder auch mit Stefan Meyerhofer. Bilder vom Event gibt es zu sehen im Internet unter burgenland.orf.at. Ein Autolenker verursacht heute früh einen Unfall und flüchtet danach. Der 39-jährige Tiroler ist laut Polizei auf der B63 bei Jabing über eine Verkehrsinsel gefahren, hat dann zwei Verkehrszeichen beschädigt und dann ist er gegen eine Leitplanke geprallt. Verletzt wurde glücklicherweise niemand. Der Fahrer war beim Eintreffen der Einsatzkräfte nicht mehr vor Ort.

0: Südburgenland können dadurch auch Wärmegewitter entstehen. Sonst bleibt es trocken. Derzeit messen wir 31 Grad in Podersdorf, 29 in Unterpetersdorf und 29 Grad in Welten. Die Hitzewelle geht dann morgen am Mittwoch weiter. Es gibt wieder Werte von bis zu 33 Grad. Dazu von der Früh weg viel Sonne und nur wenige harmlose Wolken, die durchs Burgenland ziehen. 15.32 Uhr, der Radio Burgenland Verkehrsservice. In der Eisenstädter Innenstadt gibt es momentan Verzögerungen und bei den Stadtein- und Ausfahrten und auf der B50 bei Pandorf. Und Wien, Tangente Richtung Kagran, zwischen Hansungkurve und Knotenprater gibt es Stau und eine halbe Stunde Zeitverlust.
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1: Vielleicht haben Sie schon gesehen, eine Hochzeit in Mörbisch am Neusiedlersee ist derzeit ein Hit in den sozialen Medien. Es ist ein Video von Hochzeitssängerin Tanja Petrasek, die das Brautpaar aus Mörbisch, Sabrina und Jochen, gefilmt hat, als sie sich gerade das Jawort gegeben haben. Und dann fährt hinter dem Brautpaar eine Fähre ins Bild. Und dazu hört man dann diesen Kommentar.
2: Als sichtbares Zeichen dieses Versprechens.
3: Überleg das! Es ist noch nicht zu spät, aber es ist sicher richtig.
1: Ja, das Schönste an der Geschichte, auch das Brautpaar konnte drüber lachen. Also herzliche Gratulation zum Jawort auch von uns mit Hochzeitscrash von einer Fähre. Zeigen wir natürlich auch am Abend bei Burgenland heute ab 19 Uhr in ORF 2 oder auch auf Instagram ist dieser Clip zu finden.

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1: Am Mikrofon ist Anselm Peer. Die Arbeiterkammer fordert höhere Strafen für Mietwucher. Gerade für Altbauwohnungen werde oft zu viel Miete verlangt. Betroffene würden fast 168 Millionen Euro pro Jahr draufzahlen. Claudia Peintner-Schmidt berichtet.
2: Wer in einer Wohnung wohnt, die vor 1945 errichtet worden ist, fällt meist unter den Richtwertmietzins. Wie hoch dieser ist, ist teils fix vorgegeben. Dennoch würden gerade befristete Altbaumieten immer wieder rechtswidrig erhöht, kritisiert Thomas Ritt, AK Wohnrechtsexperte.
3: Also befristete Mietverträge sollten einen Abschlag von 25% vom Richtwert haben. Der wird nicht gegeben und dann werden auch oft Zuschläge für Ausstattung und Lage dazu gegeben, die nicht rechtens sind.
2: Ein Haushalt zahle jährlich im Schnitt 1.600 Euro zu viel Miete, so die Arbeiterkammer, die eine Deckelung für Lagezuschläge sowie höhere Strafen bei Mietwucher fordert. Vertreter der Immobilienwirtschaft können die Zahlen der Arbeiterkammer nicht nachvollziehen. Allerdings gibt es auch von den Vermietern die Forderung, das Mietrecht moderner und transparenter zu gestalten.
1: Im Libanon sollen israelische Soldaten mit Maschinengewehren auf eine Menschengruppe geschossen haben. Zwei Menschen wurden getötet, berichten libanesische Medien. Die israelische Armee sagt, Soldaten hätten eine Bedrohung abgewehrt. Die Hisbollah-Miliz weist das zurück. Es habe sich um Zivilisten gehandelt. Zwischen Israel und der Hisbollah gilt eigentlich seit Freitag eine Waffenruhe. Die aktuelle Hitzewelle erfasst weite Teile Europas. Auch in Italien, Frankreich und Deutschland haben die hohen Temperaturen schwere Folgen für Menschen und Natur. Thomas Lavrukaitis und Matthias Schmelzer berichten.
4: Rom und Mailand, beliebte Reiseziele in Italien. Doch derzeit ist Vorsicht geboten. Das italienische Gesundheitsministerium hat für die zwei größten und 14 weitere Städte im Land die höchste Alarmstufe rot ausgerufen. Die Empfehlung: drinnen bleiben, viel trinken, leicht essen. 19 junge Österreicher haben die italienische Hitze am eigenen Leib zu spüren bekommen. Gestern mussten sie im Badeort Lignano wegen Hitzeschlags ärztlich versorgt werden. Doch auch der Versuch, sich abzukühlen, kann gefährlich werden. In Frankreich sind seit dem Wochenende 20 Menschen bei Badeunfällen ums Leben gekommen. Die Behörden warnen vor Temperaturschocks. Auch Deutschland bleibt nicht verschont. Der Deutsche Wetterdienst warnt vor hohem Waldbrandrisiko. Und am Freitag könnte im Westen und Südwesten der Hitzerekord für den Monat Juni fallen. Über 40 Grad.
1: Die Elektronikkette Hartlauer hat in Graz einen neuen Produktionsstandort für Hörgeräte eröffnet. Sie werden im 3D-Druckverfahren hergestellt. Hartlauer hat dafür 2,5 Millionen Euro investiert und 50 Jobs in Graz geschaffen. Das Unternehmen spricht von einem klaren Bekenntnis zum Standort Österreich und zur heimischen Wertschöpfung. Das waren die Nachrichten mit Anselm Peer. Und jetzt zum Wetter.
5: Auch in den nächsten Stunden ziehen unregelmäßig über Österreich verteilt ein paar Regenschauer und einzelne Gewitter durch. Trocken bleibt es in Wien sowie in weiten Teilen Niederösterreichs und des Burgenlands. Im Osten und in Schauernähe weht lebhafter bis kräftiger Wind. 33 Grad hat es jetzt in Feldkirch, 21 nach einem Schauer in St. Johann im Pongau. Morgen Mittwoch oft sonnig und heiß. Ab Mittag da und dort aber noch einmal Regenschauer und Gewitter in erster Linie im Süden. Höchstwerte 27 bis 34 Grad. So viel zum Wetter mit Jörg Stibor.
6: 16.03 Uhr, der Radio Burgenland Verkehrsservice. In der Eisenstädter Innenstadt gibt es Verzögerungen und bei den Stadtein- und Ausfahrten. Und ebenso auf der B50 bei Pandorf. Wien, Tangente Richtung Kagran, zwischen Hans und Kurve und dem Knoten Prater gibt es Stau und eine halbe Stunde Zeitverlust. 10 Minuten länger im Nachmittagsverkehr dauert es außerdem am äußeren Gürtel von der Flurschützstraße bis zur Landgutgasse und auf der rechten Wienzeile ab der Pilgramgasse. Niederösterreich B8, Angener Straße von Aderklar nach Deutsch-Wagram. Hier gibt es dichten Nachmittagsverkehr. Und in der Steiermark in Graz sind auf der Puntigammer Straße gibt es Stau in beiden Richtungen vor der Baustelle bei der Puchstraße. Brauchen Sie 10 Minuten länger.
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6: Und bei mir gleich ein Künstler, eine Legende. Der hat den Madison Square Garden gefüllt wie die New York Knicks beim Finale der National Basketball League. Aber regelmäßig, Billy Joel. Ein Erlebnis live und auch übers Radio gleich mit einem Lieblingshit, Matter of Trust. gut ausbauen, auch dabei mit dem besten Austropop. Und los geht's mit Sweet und Funny Funny. Ich bin Julia Paus, wünsche einen schönen Nachmittag am Dienstag.

0: Soulman, Sam & Dave auf Radio Burgenland an diesem Dienstag und schon erholt von der gestrigen Fußball-WM-Aufregung.
1: Elfmeter, Messi gegen Schlager, vorbei geschossen, rechts am Tor.
2: Achtung, linke Seite, da sind zwei Mann frei, Posch, was macht er da im Zweikampf? Der Ball wird durchgelassen auf Messi und jetzt ist es soweit, Lionel Messi, 1-0. Das Dach ist zu, der Deckel ist drauf, 2-0, Messi macht den Doppelpack.
3: Ich bin ehrlich gesagt nur glücklich über diesen wichtigen Sieg, weil uns das Ruhe für das Kommende gibt.
0: Ja, das hätten wir auch gern gehabt, aber Messi ist da Österreich im Weg gestanden. 2-0 Argentinien gegen Österreich geht's aus, oder besser gesagt Messi gegen Österreich. Aber macht nichts. Wir schauen weiter nach vor und die rot-weiß-roten Fans sind zuversichtlich, dass es Österreich bei der WM noch weit schafft.
4: Also ich glaube, dass sie die Gruppenphase auf jeden Fall schaffen und dann je nachdem, wer wartet, entweder ins Viertelfinale oder ins Achtelfinale.
5: Ich glaube, sie schaffen die... Für die Vorrunde, glaube ich, schaffen es. Also ich sage, sie kommen nach der Gruppenphase noch 3 Runden weiter.
6: Weiter als bei der EM. Ich hoffe, dass es diesmal, wenn sie rausfallen, dass es ein verdienter Rausfall ist.
0: Na gut, so weit braucht man noch nicht denken. Jetzt einmal erholen und dann geht's Vollgas ins letzte Gruppenspiel. Am Sonntag in der Früh um 4 Uhr gegen Algerien.

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0: Verkehrst das Netz. Hubert von Geusern. Dienstagnachmittag, es ist genau 16:30.
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2: Mit Christopher Iwanschitz. Bei Oberschützen ist es heute zu einem tödlichen Verkehrsunfall gekommen. Der Lenker war mit dem Lastwagen unterwegs. Laut Polizei kam der Fahrer mit dem LKW aus bisher ungeklärter Ursache aufs Bankett, woraufhin sich Teile der Ladung lösten. Die Fahrerkabine wurde dadurch schwer beschädigt und der Mann hinausgeschleudert. Er wurde unter mehreren Baumstämmen eingeklemmt und ist noch an der Unfallstelle verstorben. Und auch in Jabing mussten Einsatzkräfte heute früh zu einem Unfall ausrücken. Ein Lenker ist mit seinem Auto über eine Verkehrsinsel gefahren, hat Verkehrsschilder beschädigt und danach den Unfallort verlassen. Die Polizei konnte ihn aber bereits ausfindig machen, Raffaella Pint.
3: Der 39-jährige Tiroler wollte in den frühen Morgenstunden die Steinermangerer Straße B63 bei Jabing verlassen und ist dabei über eine Verkehrsinsel gefahren, hat zwei Verkehrszeichen beschädigt und ist dann gegen die Leitplanke geprallt. Das Auto wurde stark beschädigt. Der Lenker war beim Eintreffen der Einsatzkräfte nicht mehr an der Unfallstelle, konnte aber schnell ausfindig gemacht werden. Laut Polizei war er alleine im Auto und alkoholisiert. Er musste den Führerschein abgeben und wird angezeigt. Verletzt wurde der 39-Jährige nicht.
2: Blutspenden sind während der aktuellen Hitzewelle nicht nur möglich, sondern besonders dringend nötig, wie das Rote Kreuz betont. Eine Spende bei hohen Temperaturen sei für fitte Personen unbedenklich. In den Sommermonaten sinkt die Spendenbereitschaft. Gleichzeitig wird in Österreich alle 1,5 Minuten eine Blutkonserve benötigt. Und jetzt zum Sport. Bei der gestrigen Auslosung zur ersten Runde im ÖFB-Cup hat die SV Oberwart von den burgenländischen Clubs den attraktivsten Gegner zugelost bekommen. Die Oberwarter treffen auf den neunfachen Cupsieger Red Bull Salzburg. Einzelheiten von Michael Gut.
4: Im Vorjahr war Rapid im Cup zu Gast in Oberwart. Heuer kommt Salzburg, der neunfache Cupsieger in Südburgenland. Peter Lehner, sportlicher Leiter bei der SV Oberwart.
5: Für uns bezeichnen wir es als Losglück nach Rapid letztes Jahr. Aber etwas, was uns schon sehr, sehr viel gibt und wo wir uns einfach sehr darauf freuen.
4: Gegen Rapid war das Oberwarter Stadion ausverkauft. Peter Lehner hofft auch diesmal auf großen Publikumszuspruch.
5: Ob der Zuschaueranstrom dann ähnlich ist, kann vielleicht bezweifelt werden, ja, weil Rapid doch dann eine Hausnummer größer ist. Aber

0: Dorf muss auswärts antreten gegen Regionalliga-Konkurrent Wiener Viktoria.
1: Und noch eine Meldung von einem Fußballlegionär. Michael Steinwender wechselt nach Deutschland. Der 26-jährige Baumgartner hat heute einen Dreijahresvertrag beim VfL Bochum in der zweiten deutschen Bundesliga unterschrieben. Steinwender hat zuletzt eine Saison bei Hearts in Schottland gespielt und ist mit dem Club aus Edinburgh fast Vizemeister. Also ist Vizemeister geworden und ist fast Meister geworden. So, bitte jetzt zum Wetter.
2: Pardon, so, jetzt habe ich es früh angeschalten. Heiß und sonnig geht es die nächsten Stunden weiter. Nach Süden zu sind am Abend einzelne Gewitter möglich. Meist bleibt es aber auch hier trocken. Auch in der Nacht bleibt es warm. Die Tiefstwerte liegen bei 16 bis 21 Grad. 31 Grad messen wir jetzt in Rust, 28 in Pilgersdorf und 29 Grad in Eltendorf. Morgen am Mittwoch gibt es meist wieder strahlenden Sonnenschein. Es tauchen nur wenige Wolken auf. Meist ist der Himmel blau, aus aktueller Sicht bleibt es trocken, bei Höchstwerten zwischen 29 und 33 Grad. 16.33 Uhr, der Radio Burgenland Verkehrsservice in Burgenland. Geht es langsamer voran in der Eisenstädter Innenstadt und bei den Stadtein- und Ausfahrten und auf der B50 bei Pahndorf. Wien, Tangente Richtung Kagran, zwischen Hansumkurve und Knotenprater gibt es Stau und ein Plus von 20 Minuten. Und 10 Minuten länger dauert es jeweils am äußeren Gürtel von der Flurschützstraße bis zur Landgutgasse, am inneren Gürtel ab der Volksoper bis zur Brigittenauerlände und auf der Altmannsdorfer Straße stadtauswärts. Und Steiermark, A2 Südautobahn Richtung Klagenfurt, beim Knoten Graz West ist ein Unfall passiert, die mittlere Fahrspur ist gesperrt, Stau baut sich auf. Und in Graz, Puntegammer Straße in beiden Richtungen vor der Baustelle bei der Puchstraße brauchen Sie 10 Minuten länger.
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0: Burning Heart, Survivor auf Radio Burgenland. Und für alle, die nach dem Fußballkrimi gestern einmal wieder Lust auf einen echten haben, der Landkrimi steht heute am TV-Programm. Und da treibt ein leiser Killer in der Steiermark sein Unwesen.
1: Die Tür war nicht versperrt?
2: Nein, es wäre aber egal gewesen. Der Täter war schon vorher drin. Der Ofen war's. Kommt ja leider immer wieder vor, weil sie die Leute beim Einharzen nicht auskennen. Vor allem die Städter.
3: Die Luftzufuhr war gedrosselt und wenn dann genug Brennmaterial drin ist, dann kommt es zum Schwelbrand. Ja? Ja, und beim Schwelbrand, was entsteht da?
4: Kohlenmonoxid.
3: Ja, genau. Geruchlos, schwerer als Luft, sammelt sich alles am Boden. Ein leiser Killer.
0: Und der hat einen Steirer Stern auf dem Gewissen, einen angehenden Musikstar. Aber ob es tatsächlich der Kamin war oder doch ein menschlicher Täter dahinter? 20.15 Uhr, ORF 1, der Landkrimi, Steirer Stern.

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1: Am Mikrofon ist Anselm Peer. Willkommen zum Journal um 5. Syrische Flüchtlinge sollen bis zu 3.000 Euro für die freiwillige Ausreise bekommen. In der Steiermark ist ein kleiner Hund heute zum Lebensretter geworden. Mehr Geld für die freiwillige Rückkehr nach Syrien. Das Innenministerium startet von Juli bis September eine neue Prämienaktion. Je nach Aufenthaltsstatus gibt es künftig bis zu 3.000 Euro für die freiwillige Ausreise. Annabella Mini berichtet.
2: Innenminister Gerhard Karner verweist heute darauf, dass freiwillige Reisen deutlich günstiger seien als Abschiebungen und kündigt an,
3: dass für jene syrischen Staatsbürger, die in der Grundversorgung sind und einen subsidiären Schutzstatus haben, sie 3.000 Euro pro Person bei freiwilliger Rückkehr erhalten.
2: Für anerkannte Asylberechtigte steigt die bisherige Rückkehrhilfe von 1.000 auf 1.500 Euro. Ob die höheren Prämien mehr Menschen zur Rückkehr bewegen, bezweifelt allerdings Nima Nima von der syrischen Community in Österreich.
4: Die meisten Syrer lehnen diesen Vorschlag ab. Die syrische Wirtschaft ist noch immer sehr schwach, vor allem auch der Strom- und Gaspreis. Deshalb glauben die 3.000 Euro ist sehr wenig.
2: Begleitet wird die Prämienaktion von Informationskampagnen und direkten Anschreiben an die Betroffenen. Nach 3 Monaten soll evaluiert werden, ob die höheren Prämien Wirkung zeigen.
1: Europa stöhnt unter der großen Hitze. In Spanien, Frankreich und vielen italienischen Städten gelten Hitzewarnungen. Und in England haben einige Schulen bei über 35 Grad den Unterricht verkürzt. Auch in Österreich fordern Personalvertretungen der Lehrkräfte Maßnahmen von der Politik. Die USA und der Iran setzen ihre Verhandlungen rund um eine dauerhafte Lösung ihres Konflikts fort. Eine zentrale Frage lautet, wie und wann wieder internationale Inspektoren iranische Atomanlagen überprüfen können. US-Präsident Trump sagt, der Iran habe Kontrollen zugestimmt. Für den Iran ist das aber noch nicht so fix. Katharina Wagner berichtet.
5: Es ist ein Statement auf seiner Online-Plattform Truth Social, in dem Donald Trump heute schreibt, Teheran habe voll und ganz zugestimmt, dass Atominspektionen auf höchstem Niveau auf lange Sicht, also unbegrenzt ausgeführt werden. Dies werde nukleare Ehrlichkeit sicherstellen. Der Sprecher des iranischen Außenministeriums aber kontert, es habe weder ein Treffen mit dem Chef der Internationalen Atomenergiebehörde gegeben, noch gäbe es einen Plan, dass die Behörde Anlagen, die durch die US-amerikanisch-israelischen Angriffe beschädigt wurden, inspiziert werden können. Ebenso unklar bleibt, wie und unter welchen Umständen Sanktionen gegen den Iran erleichtert oder iranische Gelder freigegeben werden sollen. Irans Präsident ist heute in Pakistan gelandet, um, so heißt es, mit Vermittlern weiter an einer Lösung zu arbeiten.
1: Die israelische Armee hat im Südlibanon laut einem neuen Bericht der UNO mehr als 11.000 Gebäude zerstört. Trotz der Waffenruhe zwischen Israel und der Hisbollah-Miliz sind heute bei 9 israelischen Angriffen 2 Menschen getötet worden. Vor dem Sozialministerium in Wien haben heute 24-Stunden-Pflegekräfte für eine bessere soziale Absicherung demonstriert. Pflegekräfte seien von Altersarmut bedroht, weil ihre Pensionen wegen der niedrigen Honorare viel zu gering seien. Auch im Krankheitsfall gäbe es viel zu wenig Unterstützung, heißt es von Vertretern der 24-Stunden-Pflegekräfte. In Weiz in der Steiermark ist ein kleiner Hund heute früh zum Lebensretter geworden. Der Chihuahua hat einen Brand im Kinderzimmer bemerkt und Alarm geschlagen. Die Matratze im Bett eines 14 Monate alten Mädchens hatte Feuer gefangen. Katrin Erhardt berichtet.
6: Gegen 6 Uhr in der Früh beginnt Gizmo, der Chihuahua, laut zu bellen. Er widert Rauch und damit Lebensgefahr für das 14 Monate alte Mädchen, das im Kinderzimmer liegt. Die Kleine hat kurz davor von ihrer Mutter ein Fläschchen bekommen. Danach hat sich die 34-Jährige wieder in ihr Schlafzimmer zurückgezogen und weitergeschlafen. Was in den folgenden Minuten passiert, darüber gibt es derzeit nur Vermutungen. Das Kleinkind dürfte aus seinem Bett gegriffen und den in der Nähe stehenden Heizstrahler eingeschaltet haben. Daraufhin beginnt die Matratze zu brennen. Durch das laute Bellen von Gizmo wird die Mutter auf den Brand aufmerksam. Sie eilt in das Kinderzimmer, bringt ihr Kind in Sicherheit, verständigt die Feuerwehr und wirft die brennende Matratze aus dem Fenster. Dabei erleidet sie Brandwunden an Händen und Unterarmen. Das kleine Mädchen kommt mit dem Schrecken davon und auch Gizmo bleibt unverletzt.
1: Das war das Journal um 5 mit Anselm Peer. Und jetzt zum Wetter.
7: Auch in den nächsten Stunden gehen noch ein paar Regenschauer und Gewitter nieder. Möglich sind sie in den meisten Bundesländern. Trocken bleibt es aber in Wien sowie in weiten Teilen Niederösterreichs und des Burgenlands. Im Laufe des Abends werden die Schauer rasch seltener und gingen spätestens in der ersten Nachthälfte überall ab. Morgen wird es dann wieder oft sonnig und heiß. Nach und nach entstehen aber auch einige Quellwolken und am Nachmittag im Bergland und im Süden noch einmal einzelne Regenschauer und Gewitter. Höchstwerte 27 bis 34 Grad, in 2000 Meter um 18 Grad. So viel zum Wetter mit Jörg Stibor.
8: 5 nach 5, der Radio Burgenland Verkehrsservice. Auf der B16 Richtung Schopron staut momentan noch ab Siegendorf. In der Eisenstädter Innenstadt gibt es Verzögerungen, ebenso auf der B50 bei Pandorf. Wien, Tangente Richtung Kagran. Zwischen Hansungkurve und dem Knoten Prater gibt es Stau und ein Plus von 20 Minuten. Und auch auf der A4 staut stadteinwärts ab dem Knoten Schwächert. 10 Minuten länger dauert es am äußeren Wiedner Gürtel, am inneren Währinger Gürtel, ab der Volksoper bis zur Brigittenauer Lände und auf der Altmannsdorfer Straße stadtauswärts. Steiermark, A2 Südautobahn Richtung Klagenfurt, beim Knoten Graz West. Nach einem Unfall ist die mittlere Fahrspur gesperrt. Es gibt kurzen Stau. Und Graz, Puntigamer Straße in beiden Richtungen. Vor der Baustelle bei der Puchstraße brauchen Sie aktuell 10 Minuten länger.
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8: Und jetzt mit Bonnie Tyler und Holding Out for a Hero. Einen schönen Nachmittag.

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0: Minisex. Millionen zählen nicht. Radio Burgenland ist da am Dienstagnachmittag und noch sind sie nicht ganz reif, aber bald ist es soweit bei den Marillen. Thema in Burgenland heute bei Elisabeth Power Gerbaufsitz.
1: Schönen Nachmittag, ja, wir waren heute in der Marillengemeinde in Kitzee, übrigens die größte Marillenanbaugemeinde in Österreich. Ja, die Früchte beginnen schon zu reifen, was sich heuer aber abzeichnet. Es dürfte eine zeitmäßig sehr kurze Erntezeit werden, denn durch die Hitze reifen die Früchte sehr schnell und werden angeblich auch sehr süß. Das könnte dann aber auch recht stressig für die Obstbauern werden.
0: Und stressig ist auch so ein Rennen bei der Minimoto, eine Rennserie für Kinder ist es.
1: Ja, da waren wir am Wochenende in Rechnitz und haben ein junges Talent aus Strehm begleitet. Der 13-jährige Leon Hofer will auch ganz nach oben zum MotoGP. Unterstützt wird er dabei von seinem Vater. Und wir berichten heute auch noch über Fanmomente gestern auf der Seebühne in Mörbisch vom größten Public Viewing beim Match gegen Argentinien. Das und vieles mehr im Burgenland heute.
0: Um 19 Uhr in ORF 2.

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1: Lemo, es ist kurz vor 5:30.
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3: Mit Christopher Iwanschitz. Es bleibt weiterhin heiß in den nächsten Tagen und das birgt Risiken für viele Menschen, am Arbeitsplatz aber auch in der Freizeit. Die Überforderung des Körpers durch die hohen Temperaturen kann alle treffen, sagt Umweltmediziner Hans-Peter Hutter. Ulrike Dobesch mit den Details.
4: Alkohol und Hitze, keine gute Idee. Auch das Überschätzen von Distanzen kann im Wasser zur Panik führen. Auch junge Menschen sind davor nicht gefeit, sagt Umweltmediziner Hans-Peter Hutter.
5: Im Prinzip ist niemand nicht gefährdet. Aber es gibt natürlich speziell, wenn man schon eher älter ist und man hat Vorerkrankungen, üblicherweise ist es so, dass man chronische Erkrankungen hat, speziell mit Herzproblemen, muss man einfach deutlich vorsichtiger sein.
4: Und auch in der Arbeit und im Alter gilt laut Hutter:
5: Wärme und Temperatur ist auch Stress, die Hitze, alles ruhiger angehen. Das Zweite ist, alle wissen, dass sie mehr trinken sollen, aber sie vergessen es. Der dritte Punkt ist, wenn es einem gut geht, man kann plus minus damit umgehen, sich um andere kümmern, denen es nicht so gut geht.
4: Etwa im Haushalt oder bei Einkäufen, so der Umweltmediziner.
3: Knapp 6000 Fußballfans haben gestern das WM-Spiel Österreich gegen Argentinien beim Public Viewing in Mörbisch mitverfolgt. Die Seebühne war also ausverkauft. Nach dem 0:2 gegen Argentinien richtet sich der Blick beim österreichischen Nationalteam bereits auf das entscheidende Gruppenspiel gegen Algerien unserer Zeit am kommenden Sonntag um 4 Uhr. Heute wird der zweite Spieltag abgeschlossen. Dabei will England gegen Ghana erneut überzeugen. Portugal hingegen steht schon etwas unter Druck, Michael Gutmann.
6: In der Gruppe K ist der Geheimfavorit Portugal nach dem enttäuschenden Auftakt gegen die Demokratische Republik Kongo heute auf den ersten Sieg aus. Die Portugiesen treffen um 19 Uhr auf Außenseiter Usbekistan. Im zweiten Spiel der Gruppe trifft um 4 Uhr früh Kolumbien auf die Demokratische Republik Kongo. In der Gruppe L bekommen es die im ersten Spiel sehr überzeugend auftretenden Engländer um 22 Uhr mit dem Team aus Ghana zu tun. Kroatien trifft auf Panama. Im österreichischen Lager herrscht nach der Niederlage gegen Argentinien auch Selbstkritik, dass gegen den Weltmeister am Ende, wenn auch verdientermaßen, nichts Zählbares herausgekommen ist. Mittelfeldspieler Xaver Schlager:
7: Wir sind ja nicht da zur Gaudi und mitzuspielen, sondern wir wollen so weit wie es geht kommen und dann wollen wir gegen einen amtierenden Weltmeister was mitnehmen. Jetzt hast du einfach das letzte Spiel in der Gruppe gut zu absolvieren, da was mitnehmen, damit wir in die nächste Runde kommen.
6: Schlager war auch im Fokus bei der Entstehung des 0:1. Ein Foul an ihm wurde nicht geahndet und nicht überprüft, was Teamchef Ralf Rangnick ärgert.
8: Das nicht gegebene Foul an Xaver Schlager, was für mich ein ganz klares Foul war, verstehe auch nicht, warum der VAR da nicht eingreift, beziehungsweise dem Schiedsrichter sagt, er soll sich die Szene anschauen.
6: In der Nacht auf Sonntag reicht ein Remis gegen Algerien zum zweiten Gruppenplatz und damit zum Aufstieg ins 16. Finale.
3: Danke, Michael Gutmann von der Sportredaktion. Und jetzt der Blick aufs Wetter.
1: Sonnig und heiß geht's bis am Abend weiter. Da sind dann nach Süden zu auch einzelne Gewitter möglich. Sonst bleibt's klar und warm. In der Nacht sinken die Werte auf 21 bis 16 Grad. 28 Grad messen wir jetzt in Oberwart, 28 in Großwarersdorf und 29 Grad in Mattersburg. Morgen am Mittwoch scheint den ganzen Tag über die Sonne. Es bleibt trocken bei wenigen Wolken und erneut heißen 33 Grad maximal.

0: Hartmannsdorfer Straße stadtauswärts. Und Steiermark, Graz, Puntigammer Straße in beiden Richtungen vor der Baustelle bei der Puchstraße brauchen Sie bis zu 10 Minuten länger.
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0: 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Im Steinbruch St. Margareten ist dieser Tage sehr viel Betrieb. Auf der großen Bühne proben 100 Opernleute und im Backstage-Gebäude kommen die Darstellerinnen und Darsteller zum ersten Mal in die Maske. Also gut 3 Wochen vor der Premiere heißt's. Zum ersten Mal Schminke ausprobieren, Perücken und Schmuck. Und im Burgenland heute, 19 Uhr ORF 2, sehen Sie die Hauptdarstellerin Tosca, Hofdamen und Engel. Und wir werfen mit Bettina Treiber jetzt schon einen Blick in die Maske.
1: In diesem Schminkraum hinter großen Spiegeln sitzen Judith und Martina, zwei Statistinnen, die zur Hofdame und Königin werden. Rundherum schwirren Visagistinnen, Schneiderinnen und die Maskenbildnerin Regina Tichy.
2: Also ich finde es ganz besonders wichtig bei der Tosca, hier auf die Rollen und die Darsteller zusammen einzugehen, dass sie die Rollen kennenlernen, spüren und wir verstärken das mit Kostüm und Maske.
1: Sie verwandeln Judith und Martina in die Königin und ihre Hofdame mit barocker Schminke und funkelnden Perlen und Juwelen. Besonders aufwendig die Perücken. Allein schon in der Herstellung, betont Regina Tichy.
2: Die Perücken haben vorne alle einen Frontlace-Ansatz, der wird handgeknüpft. Das dauert viele, viele Stunden. Jedes einzelne Haar wird angeknüpft und dann natürlich auch dementsprechend frisiert.
1: Dann hat die Hauptdarstellerin Tosca langes, dunkles, lockiges Haar.
3: Oh, it's beautiful. It's,
1: wunderschön. Joyce El Khoury ist begeistert. Sie singt bei der Premiere die Tosca und sagt, dass Make-up und Perücke wirklich zur Geltung bringen. Tosca ist glamourös. Das ist ganz was Besonderes.
3: It's really special.

Nancy Sinatra, Lee Hazelwood, Jackson auf Radio Burgenland. Und weiter geht's gleich mit Musik aus Österreich. Na, geboren in der Schweiz, aufgewachsen in Vorarlberg und den verstehen wir aber trotzdem. Er singt auf Englisch, Mark. Mit One to Make Her Happy gibt's gleich für ihren Weg in Richtung Feierabend. Noch vor 18 Uhr.

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1: Im Studio Andreas Lechner. In Ungarn findet derzeit ein Gipfel der Staats- und Regierungschefs der Visegrad-Gruppe statt. Es ist das erste Treffen seit der Abwahl von Viktor Orbán. Der neue ungarische Ministerpräsident Peter Madja will das Bündnis bestehend aus Polen, der Slowakei, Tschechien und Ungarn wiederbeleben und das Verhältnis zu den Nachbarstaaten neu ordnen, wie Raffaela Steinbach berichtet.
2: Nach einer zweijährigen Pause gibt es nun wieder ein offizielles Treffen der Visegrad-Gruppe. Gastgeber der Veranstaltung in Budapest und im nahegelegenen Gödöllő ist der neue ungarische Premier Peter Madja. Gekommen sind die Ministerpräsidenten Polens Donald Tusk, Tschechiens Andrej Babiš und der Slowakei Robert Fico. Ziel des Treffens ist es, das Format wieder zu aktivieren, denn mit dem russischen Angriffskrieg gegen die Ukraine wurde das Bündnis praktisch auf Eis gelegt. Durch die pro-russische Politik von Viktor Orbán entstand zwischen Budapest und Warschau ein tiefer politischer Graben. Madja wird versuchen, nun den Fokus auf gemeinsame Interessen zu lenken, in den Bereichen Verkehr, Energie und Wirtschaft etwa. Ob aus dem Treffen tatsächlich ein dauerhafter Neustart wird, bleibt noch offen.
1: Nach mehreren offenbar ungeklärten Todesfällen in einer Wiener Klinik ermittelt die Staatsanwaltschaft gegen einen früheren Krankenpfleger. Ins Rollen gebracht hat die Ermittlung eine anonyme Anzeige, berichtet in Wien Nicola Corazza.
3: Die Polizei bestätigt Ermittlungen gegen einen 37-jährigen Krankenpfleger im Zusammenhang mit dem fragwürdigen Tod von Patienten einer städtischen Wiener Klinik. Kollegen des Pflegers sollen einen Verdacht gemeldet haben. Die Klinik hat sich im Februar von dem Mann getrennt. Die Staatsanwaltschaft führt ein Ermittlungsverfahren. Derzeit bestehe aber kein dringender Tatverdacht und kein Haftgrund, heißt es. Der Beschuldigte befindet sich auf freiem Fuß.
1: Im Windschatten der offiziellen Sponsoren der Fußball-Weltmeisterschaft nutzen auch zahlreiche heimische Firmen das große Ereignis als Werbeevent. Was dabei erlaubt ist und was nicht, berichtet Julian Kern.
4: Seit 1. April ist ÖFB-Teamstürmer Marko Arnautovic Bierbotschafter der Brauerei Egger, Firmenbesucher inklusive.
5: Servus, mein Freund.
6: Servus.
5: Ich bin der Marco, du?
6: Ich bin der Oliver.
5: Super.
4: Diese Partnerschaft ist nur ein Beispiel für viele Werbemaßnahmen von Unternehmen, die keine offiziellen Turniersponsoren sind. Denn vom Großereignis möchten eben auch Firmen profitieren,
7: die sich so eine Sponsorenschaft nicht leisten können,
4: sagt Markenexpertin Cordula Zerha. Dabei gelten aber strenge Regeln. Noch einmal die Expertin.
7: Also es ist nicht erlaubt, den offiziellen Namen, das Logo, den Ball oder andere geschützte Marken zeigen der FIFA WM für kommerzielle Zwecke zu nützen.
4: Mit 200 Millionen Euro mehr Umsatz rechnet der Handelsverband während der WM. Und genau um dieses Umsatzplus werben die Unternehmen auch. Vor allem bei Lebensmitteln, Snacks und Getränken bis hin zu Investitionen in die eigenen vier Wände.
1: Das waren die Nachrichten mit Andreas Lechner. Das Wetter.
8: Heute Nacht gingen Schauer und Gewitter überall ab und dann ist es meist sternenklar. Vereinzelt kann sich aber Nebel bilden. Die Temperaturen sinken auf 21 bis 12 Grad. Morgen Mittwoch gibt es im Großteil Österreichs den ganzen Tag strahlenden Sonnenschein, kaum eine Wolke am Himmel. Am Nachmittag können zwar im Bergland ganz vereinzelt kurze Schauer oder Gewitter niedergehen, speziell in Salzburg, Kärnten und der Steiermark. Groß ist die Wahrscheinlichkeit dafür aber nicht. Bei teils lebhaftem Nordwind bleibt es heiß, Höchstwerte 27 bis 34 Grad. So viel zum Wetter von Michael Mattern.
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1: Am Mikrofon Julia Wötzinger. Diese Woche verhandeln der Iran und die USA über den Krieg. Es geht auch darum, wie es in der Straße von Hormus weitergeht. Die Straße von Hormus ist ein Weg im Meer und für den Ölhandel wichtig. Außerdem gibt es nach wie vor Streit über das iranische Atomprogramm. Die USA wollen nicht, dass der Iran Atomwaffen baut. Der Iran sagt aber, sie werden keine Atomwaffen entwickeln. In Österreich konnten Personen eine Woche lang 5 Volksbegehren unterschreiben. Mit einem Volksbegehren fordern Menschen Veränderungen bei einem Thema. Wenn 100.000 Personen ein Volksbegehren unterschrieben haben, müssen die Politiker im Nationalrat darüber sprechen. Keines der Volksbegehren hat aber die nötigen 100.000 Stimmen erreicht. Die meisten Personen haben für ein Volksbegehren zum Thema Verhütung unterschrieben. Dieses Volksbegehren hat gratis Kondome und andere Verhütungsmittel in Apotheken und in Drogerien gefordert. Heute vor 10 Jahren ist in Großbritannien die sogenannte Brexit-Abstimmung gewesen. Damals wollte eine Mehrheit in Großbritannien nicht mehr Teil von der Europäischen Union sein. Deshalb haben sie in einer Abstimmung dafür gestimmt, die EU zu verlassen. Das Ergebnis ist sehr knapp gewesen. Vor allem kleine oder mittelgroße Firmen leiden immer noch darunter, dass Großbritannien nicht mehr EU-Mitglied ist. Mittlerweile möchte Großbritannien sogar wieder enger mit der EU zusammenarbeiten. Die österreichischen Fußballspieler haben ihr zweites Spiel bei der Fußball-Weltmeisterschaft verloren. Bei einer Fußball-Weltmeisterschaft spielen die weltweit besten Nationalteams gegeneinander. Die österreichischen Fußballspieler haben 0:2 gegen die argentinischen Fußballspieler verloren. Die nächste Chance auf einen Sieg haben die österreichischen Fußballspieler diesen Sonntag. Sie spielen gegen Algerien. Das waren Nachrichten in einfacher Sprache. Redaktion Julia Berger und Lorenz Lohr.
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1: Im Studio Andreas Lechner. Sommertouren sind sehr beliebt in der Politik, um die sogenannte saure Gurkenzeit zu überbrücken. Auch in Österreich, wo heuer neben Bundeskanzler Christian Stock auch Vizekanzler Andreas Babler durch das Land touren wird. Aber mit welchen Zielen und Plänen, Katja Arthofer?
2: Wer Fragen hat, soll sie stellen können. Wer Kritik hat, soll sie aussprechen können. Und wer Ideen hat, soll sie einbringen können. Darum geht es bei der SPÖ-Sommertour durch alle Bundesländer, sagt Parteichef und Vizekanzler Andreas Babler. Es gehe eben nicht darum, schöne Bilder zu produzieren, sondern um ehrliches Zuhören.
3: Wir sehen auch, dass andere politische Kräfte ein ganz anderes Angebot machen. Sie leben davon, dass Menschen wütend bleiben. Sie leben davon, dass Probleme groß bleiben. Sie leben davon, dass Gruppen untereinander ausgespielt werden.
2: Das sei aber nicht seine Politik, denn
3: Spaltung hat noch nie eine Miete gesenkt. Spaltung hat noch nie einen Ortstermin schneller möglich gemacht. Spaltung hat noch keinen einzigen Tag eine bessere Integration von Menschen in diesem Land gebracht.
2: Unter dem Motto Ordnen statt Spalten besucht das SPÖ-Regierungsteam im Sommer deshalb Festzelte und Betriebe etwa oder organisiert vor Ort Diskussionsveranstaltungen.
1: An Österreichs Schulen gibt es keinen Hitzefreitag, da Schulen eine Betreuungspflicht haben. Stattdessen müssen zunächst laut Bildungsministerium gelindere Maßnahmen ergriffen werden, wie der Wechsel an einen kühleren Ort. Schulfrei ist nur bei Unbenutzbarkeit des Schulgebäudes möglich. Die Weltschifffahrtsorganisation der Vereinten Nationen will jetzt laut eigenen Angaben mehr als 11.000 Seeleute aus der Straße von Hormus in Sicherheit bringen. Die Seeleute sitzen seit Beginn des Irankrieges Ende Februar in der Region fest. Möglich macht diese Rettungsaktion die jüngste Einigung der USA und des Iran auf ein Ende der Kampfhandlungen. In Australien haben Forscher jetzt eine neue Spinnenart mit einer ganz besonderen Jagdmethode entdeckt. Die Spinne hat es ausschließlich auf die asiatische Weberameise abgesehen und baut dazu Schleuderfallen, die Ameisen ins Spinnennetz katapultieren, wie Katharina Gruber berichtet.
4: Des Nachts treibt die kleine Spinne im Regenwald nahe der australischen Stadt Cooktown ihr Unwesen. Stundenlang ist sie am Werk, wenn sie viele kleine Seidenfäden von einem gemeinsamen Ankerpunkt aus nach oben spinnt. Diese umwickelt sie zum Schluss mit einem weiteren Faden, sodass sie in einem Kegel gebündelt sind. Dann zieht sich die Spinne weiter nach oben zurück zu ihrem eigentlichen Netz und wartet, bis eine asiatische Weberameise beginnt, in das Fädenbündel zu beißen und es so vom Ankerpunkt zu lösen. Das Fädenbündel breitet sich als Netz aus und schleudert die Ameise mehr als 30 cm nach oben zum eigentlichen Spinnennetz, wo sie sich dann vollständig verheddert. Geht es nach den australischen Forschenden, die die Spinne aus der Gattung Propostira entdeckt haben, soll die neue Art Ballisterspinne heißen, nach der Balliste, einer antiken Schleuderwaffe.
1: Und bei der Fußball-WM führt Portugal gegen Usbekistan zur Pause mit 3:0. Das waren die Nachrichten mit Andreas Lechner. Das Wetter.
5: Die letzten Regenschauer und Gewitter im Bergland und im Süden gingen in den nächsten Stunden ab. Der Rest der Nacht verläuft trocken und oft klar, nur vereinzelt kann sich Nebel bilden. Morgen Mittwoch scheint im Großteil Österreichs den ganzen Tag die Sonne. Selbst im Bergland bilden sich am Nachmittag höchstens einzelne Schauer oder Gewitter, die am ehesten in Salzburg, Kärnten und der Steiermark. Bei teils lebhaftem Nordwind steigen die Temperaturen auf heiße 27 bis 34 Grad. Im Lauf der Woche wird es dann immer heißer mit bis zu 39 Grad am Wochenende. So viel zum Wetter von Michael Mattern.
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6: Ein gutes Österreich verliert gestern schlussendlich doch 2:0 gegen den Weltmeister Argentinien. Die große Überraschung blieb aus. Aber wir können trotzdem stolz auf unser kleines Land sein. Einen schönen Abend, liebe Blasmusikfreunde. Ich freue mich, dass Sie wieder mit dabei sind bei Blasmusik Klängen auf ORF Radio Burgenland. Es hat gestern beim Fußballmatch Österreich-Argentinien nicht ganz gereicht. Vielleicht haben Sie, liebe Blasmusikfreunde, genau wie ich mitgefiebert beim Match Österreich gegen Argentinien. Wir waren gut, aber einer, Messi, hat mit seinen 2 Toren den Unterschied gemacht. Im Fußball ist es oft ähnlich wie in der Blasmusik, nur gemeinsam kann man Großes erreichen. Musikalisch machen wir heute eine Tour durch Österreich und besuchen quasi die schönsten Plätze unserer Bundesländer in Form von Polka, Walzer und Marsch. Los geht's mit dem Radetzky-Marsch. Es spielt der Musikverein Rust.

Zum Auftakt in die heutige Sendung hörten wir einen Live-Mitschnitt vom Radetzky-Marsch. Gespielt hat der Musikverein Freistadt Rust. Wir bleiben im Burgenland und gehen musikalisch in den Norden des Landes. Der Musikverein Datten hat für Blasmusik Digital 2025 die Polka Musikantenbraut, eine Komposition von Ludwig Zwickel, aufgenommen. Sie sind eine kleine, aber eine sehr ehrgeizige Truppe. Der Musikverein Datten mit ihrem Kapellmeister Lubosch Karafa. Aktuell spielen 34 Musikerinnen und Musiker im Verein. Auch wenn immer wieder ein sogenanntes Konkurrenzdenken zwischen den einzelnen Register herrscht, verstehen sie es trotzdem ausgezeichnet, sich gegenseitig musikalisch zu schätzen und zu unterstützen. Das macht eben einen Verein aus. Nur gemeinsam kann man eben Großes erreichen, wie im Fußball auch. Jetzt hören wir sie mit der Musikantenbraut von Ludwig Zwickel.

Gruß aus Mannersdorf, der Musikverein Grenzland Mannersdorf war das. Auch eine Aufnahme im Zuge 60 Jahre Blasmusik Burgenland. Vom Burgenland geht's jetzt nach Kärnten zu Walter Grechenig und seinen Fegerländer. Seit dem Jahr 2006 gehören sie zu den erfolgreichsten Blasorchester in der Szene. Zu ihren Referenzen zählen neben dem zweifachen Gewinn des Goldenen Flügelhorn und dem Europameister der böhmischen Blasmusik auch zahlreiche TV-Auftritte, unter anderem beim Wendy Musi spielt Open Air im ORF. Der musikalische Ritterschlag erfolgte mit dem Auftritt am größten Freiluftfestival Europas, dem Wiener Donauinselfest. Walter Grechenig, der Leiter der Band, ist im Hauptberuf Direktor und als Schlagwerklehrer an den Musikschulen des Landes Kärnten tätig. Mit seinen Kompositionen und innovativen Ideen in Sachen neue Blasmusik drückt er der Band immer wieder seinen Stempel auf. Wir hören sie jetzt mit der großen Besetzung als Fegerländer XXL und der Polka Ferdinand. Im Anschluss spielt uns die Militärmusik Kärnten den Kärntner Liedermarsch.

Nächste Woche geht's wieder los. Europas größtes Blasmusikfestival, das Woodstock der Blasmusik in Ort im Innkreis in Oberösterreich, öffnet seine Pforten. Von 2. bis 5. Juli treffen sich tausende Blasmusikbegeisterte aus ganz Europa, um gemeinsam zu feiern. Auf mittlerweile 10 Bühnen kann man Blasmusik in all ihren Facetten erleben. Auch das Burgenland ist musikalisch immer wieder mit dabei. Dazu gibt es auf der Mainstage und auch im Woodstock-Stadl diverse Burgenland-Challenges, wo es heißt mitspielen und gewinnen. Angefangen vom Burgenland-Urlaub bis hin zum Spritzervorrat kann man am sogenannten Burgenland-Tag am Freitag wunderbare Preise gewinnen. Dazu gibt es natürlich Blasmusik vom Feinsten. Auch ich werde ab Donnerstag vor Ort sein. Vielleicht, liebe Blasmusikfreunde, sehen wir uns ja auf der einen oder anderen Bühne. Ich würde mich freuen. Freuen können wir uns jetzt auch auf die nächsten 2 Stücke. Von der Blaskapelle Machlast hören wir den Woodstock der Blasmusik Marsch. Zuvor aber noch die Vogelwiese, gespielt vom Blasmusikorchester der Energie Oberösterreich.

Unsere musikalische Rundreise quer durch Österreich führt uns jetzt nach Vorarlberg zur Blasmusik Lesanka. Sie haben ihre Wurzeln im Bregenzer Wald, wo auch der Name herkommt, Lesanka. Er bedeutet so viel wie Waldquelle. Die Gruppe wurde 2009 von musikbegeisterten jungen Menschen gegründet. Mittlerweile spielen Musiker aus ganz Vorarlberg mit. Allesamt Enthusiasten voller Leidenschaft. Sie bringen frischen Wind in die Blasmusikszene und begeistern mit mitreißenden Klängen. Egal ob auf der großen Bühne, bei Festivals oder bei kleineren Veranstaltungen, die Blasmusik Lesanka garantiert ein Deluxe-Erlebnis mit mitreißenden Rhythmen und harmonischen Melodien. Davon können wir uns jetzt überzeugen. Wir hören die Polka Ewige Freude.

Die Musik für uns nichts Unbekanntes war, wollten wir damit von Anfang an unsere Zuhörer begeistern. Deswegen war es selbstverständlich, dass wir durch hochwertig gespielte Märsche, Polkas und Walzer das Musikantenherz höher schlagen lassen. So zu lesen auf ihrer Webpage. Ein besonderes Merkmal in ihrem Repertoire sind die Eigenkompositionen und Arrangements vom musikalischen Leiter Benedikt Eller. Nach 6 Jahren des gemeinsamen Musizierens im In- und Ausland haben sie ihr erstes Album mit dem Titel Für die Leid aufgenommen. Aus dieser CD habe ich jetzt, liebe Blasmusikfreunde, die Polka mit Herz für sie rausgesucht. Eine Komposition von Matthias Kronert. Es spielt das Tiroler Simmertragl.

dem Land Tirol, die treue Karl Hans-Peter und seine Original-Südtirol-Musikanten-Wanders. Jetzt nach Salzburg zur Bürgermusik Saalfelden. Sage und schreibe 82 aktive Musikerinnen und Musiker hat der Verein, darunter sind auch 6 Marketenderinnen und natürlich auch der Kapellmeister Wolfgang Schwabel. Die offizielle Gründung der Bürgermusik Saalfelden erfolgte im Jahr 1872. Seither ist die Kapelle weitaus mehr als ein Musikverein. Sie verbindet bereits seit Generationen Brauchtum und Tradition mit einer einzigartigen Kameradschaft und höchstem musikalischen Niveau. 2022 feierten sie ihr 150-Jahr-Jubiläum. Im März 2024 nahm die Bürgermusik als erste Bindgauer Blaskapelle beim renommierten internationalen Blasorchesterwettbewerb Flicorno d'Oro in Riva del Garda teil. Jährlich spielen sie 2 große Konzerte im Kongresssaal Felden sowie 4 Seekonzerte am Rietzensee. Zudem umrahmen sie wie viele Musikvereine diverse kirchliche und weltliche Veranstaltungen und geben diesen einen feierlichen Rahmen. Vielleicht nicht ganz so feierlich, aber mit Sicherheit musikalisch ausgezeichnet, spielen sie uns jetzt die Polka Ewitschka.

Ein genialer Marsch, den wir da gerade gehört haben. Das Abzeichen, eine Komposition von Stefan Marinow. Wir hörten einen Live-Mitschnitt vom Galakonzert der Militärmusik Salzburg. Das Bundesland Niederösterreich ist musikalisch jetzt an der Reihe, ganz genau das Weinviertel. Die Weinviertler mährischen Musikanten haben schon vor einigen Jahren die Spritzregen-Polka aufgenommen. Jetzt ist diese wieder in aller Munde. Der Grund? Auch die Dunajska Kapella hat auf ihrer aktuellen CD den Titel drauf. Komponiert von Radek Ruzicka hören wir jetzt die Spritzregenpolka. Es spielen die Weinviertler mährischen Musikanten.

Mit dem Bauernkapelle St. Georgenmarsch, gespielt von der Bauernkapelle St. Georgen, sind wir auch schon wieder am Ende in der heutigen Blasmusikparade auf ORF Radio Burgenland. Tonmeisterin Sarah Zindore und Reini Bieber sagen danke fürs Zuhören und mit dabei sein. Machen Sie es gut, bis nächste Woche.

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1: Im Studio Andreas Lechner. Wer im Altbau wohnt, zahlt in Wien unter Umständen zu viel Miete. Vor allem bei befristeten Verträgen, heißt es heute von der Arbeiterkammer. Sie fordert daher Strafzahlungen für Vermieter, die gegen gesetzliche Mietzinsobergrenzen verstoßen, wie Anja Bachleitner berichtet.
2: Zu hohe Mieten würden sich einerseits aus unfairen Zuschlägen ergeben. Andererseits wird der gesetzlich vorgesehene 25% Abschlag bei befristeten Mieten oft nicht eingehalten. Dabei mache es gerade die Befristung schwierig, sich gegen überteuerte Mieten zu wehren, so Thomas Ritt von der Arbeiterkammer.
3: Befristungen machen unsicher. Ich weiß nicht, wie lange ich in der Wohnung bleiben kann. Sie machen erpressbar. Wenn ich gegen eine zu hohe Miete klage, bin ich draußen und damit bin ich entrechtet.
2: So zahlen Mieterinnen mit befristeten privaten Altbauverträgen im Schnitt 1.600 Euro zu viel im Jahr. Eine Berechnung, die auf dem Mikrozensus der Statistik Austria beruht. Besonders betroffen ist dabei Wien. Die AK fordert nun etwa Strafzahlungen für Vermieter, die gegen die gesetzliche Mietzinsobergrenze verstoßen. Außerdem sollen große Immobiliengesellschaften nicht mehr befristet vermieten dürfen.
1: In der polnischen Stadt Danzig findet übermorgen Donnerstag die Konferenz über den Wiederaufbau der Ukraine statt. Doch nun hat ausgerechnet der ukrainische Präsident Wolodymyr Selenskyj seine Reise nach Polen abgesagt. Hintergrund ist ein diplomatischer Streit zwischen Warschau und Kiew. Marin Häusermann berichtet.
4: Die Beziehung zwischen Polen und der Ukraine hat sich zuletzt rapide verschlechtert. Hintergrund ist, dass der ukrainische Präsident Wolodymyr Selenskyj eine Armeeeinheit nach der berüchtigten ukrainischen aufständischen Armee benannt hat, die im Zweiten Weltkrieg um die Unabhängigkeit der Ukraine von der Sowjetunion kämpfte, die aber auch Massaker an Zehntausenden Polen und Juden verübte. Der polnische Staatschef Karol Nawrocki hat seinem ukrainischen Amtskollegen daraufhin einen polnischen Orden entzogen. Mehrere ukrainische Politiker haben seitdem polnische Auszeichnungen zurückgegeben. Dass Selenskyj nicht zur Wiederaufbaukonferenz kommt, ist die nächste Eskalationsstufe in diesem Streit, der die Arbeit des polnischen Ministerpräsidenten Donald Tusk erschwert. Dieser hebt die Wichtigkeit guter Beziehungen zwischen den beiden Ländern hervor. In der Konferenz gehe es um etwa 200 Verträge und hunderte Milliarden US-Dollar für den Wiederaufbau nach Kriegsende.
1: Kreml-Chef Wladimir Putin wirft dem westlichen Verteidigungsbündnis NATO vor, einen Krieg gegen Russland vorzubereiten. Gleichzeitig sagt Putin vor russischen Militärakademie-Absolventen, von Russland würde keine militärische Bedrohung ausgehen. Vielmehr kritisiert er die Aufrüstung in NATO- und EU-Staaten, die seit dem russischen Überfall vor mehr als 4 Jahren die Ukraine massiv unterstützen. Und bei der Fußballweltmeisterschaft feiert Portugal im zweiten Spiel einen klaren Sieg. Portugal schlägt Usbekistan vor wenigen Minuten klar mit 5:0. Das waren die Nachrichten mit Andreas Lechner. Das Wetter.
5: Heute Nacht gingen Schauer und Gewitter überall ab und dann ist es meist sternenklar. Vereinzelt kann sich aber Nebel bilden. Die Temperaturen sinken auf 21 bis 12 Grad. Morgen Mittwoch gibt es im Großteil Österreichs den ganzen Tag strahlenden Sonnenschein, kaum eine Wolke am Himmel. Am Nachmittag können zwar im Bergland ganz vereinzelt kurze Schauer oder Gewitter niedergehen, speziell in Salzburg, Kärnten und der Steiermark. Groß ist die Wahrscheinlichkeit dafür aber nicht. Bei Talsleb auf dem Nordwind bleibt es heiß, Höchstwerte 27 bis 34 Grad. So viel zum Wetter von Michael Mattern.

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1: Zum Nachtjournal begrüßt hier Andreas Lechner die Themen. Die Debatte über vorzeitige Haftentlassungen geht in die nächste Runde. Die Basisausbildung für Mediziner wird um 3 Monate verkürzt. Und WM-Mitfavorit Portugal feiert einen klaren 5:0-Kantersieg über Usbekistan. Das Wetter morgen in Österreich wieder heiß mit einzelnen Gewittern. Geht es nach den Plänen von Justizministerin Anna Sporrer von der SPÖ, sollen 500 Häftlinge bei einer Einmalaktion freigelassen werden. Mit dieser Aktion sollen die überfüllten Gefängnisse entlastet werden. Profitieren würden laut Ministerin Insassen mit geringen Haftstrafen. Aber die Koalitionspartner ÖVP und NEOS sagen jetzt Nein dazu. Kanzler Christian Stocker hat gestern persönlich die Reißleine gezogen. SPÖ-Chef Vizekanzler Pabler wirft ihm heute Populismus vor. Mehr von Stefan Kappacher.
2: SPÖ-Chef Andreas Babler reagierte verärgert auf das Niet des Kanzlers. Der hatte verfügt, es werde keine Massenfreilassungen geben, weil dadurch das Vertrauen in den Rechtsstaat beschädigt würde. Der Vizekanzler dazu:
3: Aus populistischen Gründen da etwas abzulehnen, wo die Vorschläge sehr differenziert sind, um den Überschriften zu denken, bringt uns nicht weiter.
2: Innenminister Gerhard Karner wiederum bekräftigte die Linie der ÖVP.
4: Ich bedanke mich beim Bundeskanzler für das Machtwort. Straftäter gehören eingesperrt und nicht amnestiert.
5: Eine generelle Haftentlassung kommt mit uns nicht in Frage. Also das wird es nicht geben,
2: sagt auch NEOS-Abgeordnete Sophie Wotschke. Unumstritten in der Koalition ist, dass Häftlinge ohne Aufenthaltsrecht künftig nach Absitzen einer Mindeststrafe auch ohne ihre Zustimmung abgeschoben werden können.
1: Die Bundesregierung hat sich auf Änderungen bei der Ärzteausbildung geeinigt. Demnach soll die Basisausbildung nach dem Medizinstudium um 3 Monate verkürzt werden. Das soll dem Ärztemangel entgegenwirken, wie Felix Nowak berichtet.
6: Die Basisausbildung im Spital soll eigentlich direkt nach dem Uni-Abschluss beginnen. Sowohl angehende Allgemeinmedizinerinnen und Mediziner als auch Fachärztinnen und Ärzte müssen die bisher 9 Monate absolvieren. Schon länger gibt es Kritik, etwa von der Ärztekammer. Zu wenig Stellen seien verfügbar, dadurch komme es zu langen Wartezeiten. Ein Flaschenhals, der zum Ärztemangel beitrage. Jetzt hat sich die Dreierkoalition darauf geeinigt, die Ausbildung ab Sommer von 9 auf 6 Monate zu verkürzen, als Teil einer größeren Reform, die vor allem die Allgemeinmedizin attraktiver gestalten soll. Trotz der Verkürzung sollen laut Koalition dieselben Inhalte gelehrt werden, denn einer Studie zufolge würden viele Inhalte der Basisausbildung bereits im Rahmen des Studiums vorkommen.
1: Heute wird weltweit der Tag des öffentlichen Dienstes begangen. Anlass für den zuständigen Staatssekretär Alexander Pröll, Beamtinnen und Beamte auf künftige Veränderungen vorzubereiten. Bei einer Veranstaltung in Wien skizziert er den Weg: weniger Personal, dafür mehr KI und mehr Digitalisierung, lautet die Devise. Hören Sie mehr von Eva Haslinger.
7: Der feierliche Rahmen täuscht nicht über die Realität hinweg. Jeder zweite Vertragsbedienstete soll nicht nachbesetzt werden, so Beamtenstaatssekretär Alexander Pröll, ÖVP.
8: Ja, das ist eine Realität. Ja, wir haben budgetäre Notwendigkeiten, aber wir starten erst mit Ende 27 damit der Transformationsprozess auch gelingen kann.
7: Durch Digitalisierung und künstliche Intelligenz könne man viele Prozesse vereinfachen, meint er. Nicht ganz ohne Skepsis reagiert der oberste Beamtengewerkschafter Eckehard Quinn auf die Ankündigungen. Ohne Aufgabenreform werde das zu einer Mehrbelastung führen.
9: Wenn weniger Personen die gleiche Arbeit verrichten sollen, wird sich das nicht ausgehen. Und das ist dann etwas, was die Kundinnen und Kunden, also die Menschen in Österreich, Leben bemerken, halt längere Wartezeiten etc.
7: Mittelfristig sei mit KI und Digitalisierung einiges möglich, aber nicht kurzfristig, so Quinn.
1: Die Ansichten von Washington und Teheran über mögliche Atominspektionen im Iran könnten unterschiedlicher nicht sein. Während die USA behaupten, der Iran habe uneingeschränkt zugestimmt, heißt es in Teheran, dass es noch keine Zustimmung zu Atominspektionen im Land gebe. In Spanien belasten neue Skandale und das erste Urteil in einem Korruptionsprozess das Umfeld des spanischen Regierungschefs. Der oberste Gerichtshof hat jetzt nämlich den früheren Verkehrsminister und engen Vertrauten von Premier Pedro Sanchez zu 24 Jahren Haft verurteilt. Die konservative Opposition hat deshalb schon wiederholt den Rücktritt des Regierungschefs gefordert, berichtet in Madrid Josef Manola.
10: Der Druck auf den spanischen Premier wächst von Tag zu Tag. Gestern wurde ein Vertrauensmann und Ex-Minister zu 24 Jahren Haft verurteilt. Die Regierungspartei steht unter Schock. Ein amtierender Minister sagte, die Strafe ist exorbitant. Das sieht jeder, der Augen im Kopf hat. Für Sanchez wird die Lage brisanter. Die Ermittlungen betreffen längst nicht mehr nur frühere Mitarbeiter, sondern auch seine Familie. Ehefrau Begoña Gomez muss sich vor Gericht verantworten. Der Prozess gegen Sanchez' jüngeren Bruder ist bereits abgeschlossen. Das Urteil steht noch aus. Der Oppositionschef sagte, Sanchez kann nicht mehr warten oder sich verstecken. Premier Sanchez stellt sich morgen im Parlament einer Debatte. Bisher hat er sich mit dem Argument verteidigt, er sei von den Vorgängen ebenso überrascht worden wie die Öffentlichkeit.
1: Der Absatz von Elektroautos in der EU steigt rasant. Nach Angaben des Branchenverbandes fährt bereits jeder fünfte Neuwagen elektrisch. Karin Goritschnik berichtet.
11: 200.000 Elektroautos wurden im Mai EU-weit zugelassen. Das sind laut ACEA um fast 43% mehr als vor Jahresfrist. Der Branchenverband führt das einerseits auf staatliche Kaufprogramme zurück. Andererseits dürften aber auch die hohen Spritpreise infolge des Iran-Kriegs eine Rolle spielen. Bei den Herstellern verzeichnen vor allem chinesische Konzerne wie BYD und SAIC kräftige Zuwächse. Sie konnten in den ersten 5 Monaten ihre Verkäufe zum Teil auf mehr als das 6-fache steigern, wobei BYD in Sachen Marktanteil inzwischen sogar Tesla überholt hat. Die beliebteste Antriebsart der Europäer sind aber weiterhin Hybride mit einem Marktanteil von knapp 38%.
1: Berichtet Karin Goritschnik und damit zur Fußball-WM nach Nordamerika, wo seit kurzem England gegen Ghana spielt. Martin Lang.
12: 6. Minute, immer noch torlos 0:0. Beide Teams haben ihre Auftaktspiele gewonnen. England 4:2 gegen Kroatien, Ghana 1:0 in der Schlussphase gegen Ecuador. Also beide Teams spielen um den Sieg. Da gab es davor ein verbales Ballyhoo, allerdings alles nur humorvoll gelassen. Flanke der Engländer in den Strafraum, aber immer noch kein Tor. Beide Mannschaften sehr vorsichtig. Der Sieger dieses Spieles ist praktisch in der K.O.-Phase. Portugal hat Usbekistan 5:0 besiegt. Der zuvor kritisierte Cristiano Ronaldo macht 2 Tore. Beim Tennis in Wimbledon scheitert Julia Grape in der ersten Qualifikationsrunde mit 4:6, 6:7 gegen die Georgierin Polgvace. Und bei der heurigen Österreich-Radrundfahrt wird Patrick Konrad, der österreichische Radprofi, nach Platz 5 auf einer Etappe im Vorjahr heuer mit einem stärkeren Team antreten. Die Österreich-Radrundfahrt beginnt in 2 Wochen.
1: Berichtet Martin Lang und damit zum Wetter mit Michael Mattern.
13: Die letzten Regenschauer und Gewitter im Bergland und im Süden gingen in den nächsten Stunden ab. Der Rest der Nacht verläuft trocken und oft klar, nur vereinzelt kann sich Nebel bilden. Morgen Mittwoch scheint im Großteil Österreichs den ganzen Tag die Sonne. Selbst im Bergland bilden sich am Nachmittag höchstens einzelne Schauer oder Gewitter, die am ehesten in Salzburg, Kärnten und der Steiermark. Bei teils lebhaftem Nordwind steigen die Temperaturen auf heiße 27 bis 34 Grad. Im Lauf der Woche wird es dann immer heißer mit bis zu 39 Grad am Wochenende.
1: Berichtet Michael Mattern. Es ist jetzt gleich 22 Uhr und 8 Minuten. Das war das Ö1 Nachtjournal mit Andreas Lechner.
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1: Im Studio Andreas Lechner. Das Innenministerium will künftig mehr syrische Staatsbürger zur freiwilligen Rückkehr in ihre Heimat bewegen. Dafür gibt es von Juli bis September eine befristete Prämienaktion. Je nach Aufenthaltsstatus gibt es künftig bis zu 3.000 Euro für die Rückkehr ins Heimatland, berichtet Annabel Amini.
2: Innenminister Gerhard Karner verweist heute darauf, dass freiwillige Reisen deutlich günstiger seien als Abschiebungen und kündigt an,
3: dass für jene syrischen Staatsbürger, die in der Grundversorgung sind und einen subsidiären Schutzstatus haben, sie 3.000 Euro pro Person bei freiwilliger Rückkehr erhalten.
2: Für anerkannte Asylberechtigte steigt die bisherige Rückkehrhilfe von 1.000 auf 1.500 Euro. Ob die höheren Prämien mehr Menschen zur Rückkehr bewegen, bezweifelt allerdings Nima Nima von der syrischen Community in Österreich.
4: Die meisten Syrer lehnen diesen Vorschlag ab. Die syrische Wirtschaft ist noch immer sehr schwach, vor allem auch der Strom- und Gaspreis. Deshalb glauben die 3.000 Euro ist sehr wenig.
2: Begleitet wird die Prämienaktion von Informationskampagnen und direkten Anschreiben an die Betroffenen. Nach 3 Monaten soll evaluiert werden, ob die höheren Prämien Wirkung zeigen.
1: Die Ukraine hat laut Medienberichten in der vergangenen Nacht erneut einen Ölterminal und ein Öldepot auf der Halbinsel Krim angegriffen. Mit den nahezu täglichen Drohnenangriffen auf Energieanlagen auf der von Russland annektierten Halbinsel bringt Kiew die Menschen auf der Krim zunehmend in Bedrängnis. Denn auf der Krim ist der Treibstoff und Strom bereits knapp, berichtet in Moskau Carola Schneider.
5: Leere Straßen und geschlossene Tankstellen. Handyvideos im Internet zeigen die Folgen des Tankverbots für Private auf der Krim. Ohne Benzin habe ich keine Arbeit, meint ein Taxifahrer. Dann gehen wir eben zu Fuß, wir passen uns an, sagt dieser Autofahrer. Das dürfte aber immer schwieriger werden, denn die Ukraine greift mit Drohnen und Raketen regelmäßig Treibstofflager, Energieanlagen und Häfen auf der Krim und auf dem gegenüberliegenden russischen Festland an. Die seit 2014 von Russland annektierte Halbinsel ist zunehmend von der Versorgung abgeschnitten. Auch Strom wird mittlerweile rationiert und Touristen aus Russland stornieren massenhaft ihre Buchungen für das beliebte Ferienziel. Der Kreml kommentiert die konkreten ukrainischen Angriffe nicht. Es heißt nur, man arbeite an der Beseitigung ihrer Folgen.
1: In der libanesischen Hauptstadt Beirut hat es in einem Lagerhaus des Ministeriums für Kommunikation gebrannt. Eine Ausbreitung auf benachbarte Gebäude konnte verhindert werden, teilte der Zivilschutz mit. Wie es zu dem Feuer kam, ist noch unklar, aber es gibt Vermutungen, dass die vom Iran unterstützte Hisbollah etwas mit dem Brand zu tun haben könnte. Auch Augenzeugen vor Ort haben am Abend von möglicher Sabotage gesprochen. Eine Bestätigung dafür gibt es aber bislang nicht. Und jetzt noch ein Blick zur Fußball-WM. Zwischen England und Ghana steht es zur Pause. 0:0. Das waren die Nachrichten mit Andreas Lechner. Das Wetter.
6: Heute Nacht gingen Schauer und Gewitter überall ab und dann ist es meist sternenklar. Vereinzelt kann sich aber Nebel bilden. Die Temperaturen sinken auf 21 bis 12 Grad. Morgen Mittwoch gibt es im Großteil Österreichs den ganzen Tag strahlenden Sonnenschein, kaum eine Wolke am Himmel. Am Nachmittag können zwar im Bergland ganz vereinzelt kurze Schauer oder Gewitter niedergehen, speziell in Salzburg, Kärnten und der Steiermark. Groß ist die Wahrscheinlichkeit dafür aber nicht. Bei teils lebhaftem Nordwind bleibt es heiß, Höchstwerte 27 bis 34. 30 Grad. So viel zum Wetter von Michael Mattern.
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1: Im Studio Andreas Lechner. In Deutschland steht derzeit der gesamte Bahnverkehr still. Alle Züge bundesweit mussten wegen einer Funkstörung stehen bleiben. Das hat ein Sprecher der Deutschen Bahn auf Anfrage der Deutschen Presseagentur jetzt am Abend bestätigt. Die Ursache ist noch unklar. Seit Jahresanfang ist in Österreich zwar die sogenannte Mietpreisbremse in Kraft, aber die Mieten sind laut Arbeiterkammer vor allem in vielen der österreichweit 240.000 Altbauwohnungen oft zu hoch. Betroffene würden fast 168 Millionen Euro pro Jahr draufzahlen, berichtet Claudia Peintner-Schmidt.
2: Wer in einer Wohnung wohnt, die vor 1945 errichtet worden ist, fällt meist unter den Richtwertmietzins. Wie hoch dieser ist, ist teils fix vorgegeben. Dennoch würden gerade befristete Altbaumieten immer wieder rechtswidrig erhöht, kritisiert Thomas Ritt, AK Wohnrechtsexperte.
3: Also befristete Mietverträge sollten einen Abschlag von 25% vom Richtwert haben. Der wird nicht gegeben und dann werden auch oft Zuschläge für Ausstattung und Lage dazu gegeben, die nicht rechtens sind.
2: Ein Haushalt zahle jährlich im Schnitt 1.600 Euro zu viel Miete, so die Arbeiterkammer, die eine Deckelung für Lagezuschläge sowie höhere Strafen bei Mietwucher fordert. Vertreter der Immobilienwirtschaft können die Zahlen der Arbeiterkammer nicht nachvollziehen. Allerdings gibt es auch von den Vermietern die Forderung, das Mietrecht moderner und transparenter zu gestalten.
1: Die USA und der Iran haben ihre Verhandlungen rund um eine dauerhafte Lösung ihres Konflikts auch heute fortgesetzt. Eine zentrale Frage dabei lautet, wie und wann wieder Inspektoren iranische Atomanlagen überprüfen können. Laut US-Präsident Donald Trump habe der Iran Kontrollen vollumfänglich zugestimmt. Teheran gibt sich wieder einmal abwartend. Katharina Wagner.
4: Es ist ein Statement auf seiner Online-Plattform Truth Social, in dem Donald Trump heute schreibt, Teheran habe voll und ganz zugestimmt, dass Atominspektionen auf höchstem Niveau auf lange Sicht, also unbegrenzt ausgeführt werden. Dies werde nukleare Ehrlichkeit sicherstellen. Der Sprecher des iranischen Außenministeriums aber kontert, es habe weder ein Treffen mit dem Chef der Internationalen Atomenergiebehörde gegeben, noch gäbe es einen Plan, dass die Behörde Anlagen, die durch die US-amerikanisch-israelischen Angriffe beschädigt wurden, inspiziert werden können. Ebenso unklar bleibt, wie und unter welchen Umständen Sanktionen gegen den Iran erleichtert oder iranische Gelder freigegeben werden sollen. Irans Präsident ist heute in Pakistan gelandet, um, so heißt es, mit Vermittlern weiter an einer Lösung zu arbeiten.
1: Der europäische Flugzeugbauer Airbus überprüft nach eigenen Angaben 16 Flugzeuge vom Typ A380, nachdem an Maschinen der Fluggesellschaften Emirates und Qantas Risse an den Flugzeugflügeln entdeckt worden waren. Neben Emirates und Qantas setzen unter anderem auch die Lufthansa, British Airways und Qatar Airways den A380 ein. Ein Schwimmbad in der Schweiz an der Grenze zu Frankreich ist wiederholt mit Rassismusvorwürfen konfrontiert, denn bereits im Vorjahr wurde ausländischen Badegästen nach Belästigungsvorwürfen der Zutritt verwehrt und heuer dürfen Auswärtige das Freibad Porrentruy besuchen, müssten aber das Doppelte zahlen und dürfen keine Saisonkarte kaufen. Schweiz-Korrespondentin Bettina Prendergast berichtet.
5: Badegäste müssen am Eingang warten. Ein Security-Team prüft, ob Auswärtige sich online registriert haben. Erst dann bekommen sie die teurere Karte. Ist das Preisregime rassistisch? Lionel Maitre, der Bürgermeister von Boncourt, einem Nachbarort, das das Schwimmbad mitfinanziert, sagt nein.
6: On vise absolument pas les nationalités et aujourd'hui c'est une minorité de la population qui pense ça.
5: Es werden keine bestimmten Nationalitäten ausgeschlossen. Und er fügt hinzu, dass sowieso nur eine Minderheit so denkt. Die Gemeinde sieht sich in ihrer Haltung bestätigt. Im Schwimmbad ist es ruhiger. Die Debatte verstummt aber nicht so schnell.
1: Berichtet Bettina Prendergast. Und vor kurzem ist das WM-Spiel England gegen Ghana bei der Fußball-WM zu Ende gegangen. Es gab keine Tore. Das Spiel endet 0:0. Das waren die Nachrichten mit Andreas Lechner. Das Wetter.
7: Der Mittwoch bringt im Großteil Österreichs einmal mehr hochsommerliches Wetter mit strahlendem Sonnenschein. Selbst im Bergland bilden sich heute Nachmittag höchstens einzelne Schauer oder Gewitter, die am ehesten in Salzburg, Kärnten und der Steiermark. Bei teils lebhaftem Nordwind bleibt es heiß, Höchstwerte 27 bis 34 Grad. Ein Ende der Hitzewelle zeichnet sich frühestens Anfang nächster Woche ab. Bis dahin wird es immer heißer. Am Wochenende sind im Norden und Osten vereinzelt 39, wenn nicht sogar 40 Grad möglich. So viel zum Wetter von Michael Mattern.
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1: Im Studio Sebastian Rosenauer. Es ist 1 Uhr. In Deutschland fahren die ersten Züge wieder. Die Deutsche Bahn dürfte die Störung der Funkverbindung behoben haben. Genauere Infos über die Hintergründe gibt es vorerst nicht. Am Abend ist der gesamte Bahnverkehr wegen eines Problems beim digitalen Bahnfunk GSMR gestoppt worden. Durchschnittlich 120 Euro Pension pro Monat. So viel bekommen die knapp 60.000 Betreuerinnen aus Osteuropa, die sich rund um die Uhr um pflegebedürftige Menschen in Österreich kümmern. Sie selbst landen dabei oft in der Altersarmut, kritisiert die Initiative für Gerechtigkeit in der Personenbetreuung, kurz IG24. Veronika Mauler berichtet.
2: 24 Stunden, wir sind
3: bei einer Kundgebung vor dem Sozialministerium wird gestern Nachmittag auf die problematische Situation der 24-Stunden-Betreuerinnen aufmerksam gemacht. Sie leben in der Pension oft sehr prekär, sagt Simona Durisova von der IG24.
4: Also deswegen sind viele Betreuerinnen einfach gezwungen, wenn sie auch bereits im Pensionsalter sind, nach wie vor nach Österreich zu pendeln.
3: Die Ausgleichszulage, oft auch Mindestpension genannt, bekommen die Pendelmigrantinnen nicht.
4: Wenn sie in Österreich keinen Hauptwohnsitz haben, dann haben sie auch keinen Anspruch auf diese Ausgleichszulage. Das ist die Bedingung.
3: Der Verein IG24 fordert von Sozialministerin Corinna Schumann Verbesserungen. Im Sozialministerium heißt es, es sei im aktuellen Regierungsprogramm vorgesehen, die Rahmenbedingungen für die 24-Stunden-Betreuung weiterzuentwickeln.
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1: Anpfiff jetzt im Spiel Kroatien gegen Panama. Beide haben ihr Auftaktspiel verloren, stehen jetzt also unter Zugzwang. In derselben Gruppe sind am Abend England und Ghana aufeinander getroffen. Die beiden trennen sich mit 0:0. Martin Lang.
6: Die Engländer treffen zweimal die Latte, haben viele Chancen. Harry Kane schießt aus kurzer Distanz übers Tor. Ghana hat gefährliche Konter, aber es ist am Ende trotzdem ein 0:0 und ein Match der vergebenen Chancen. Frustrierend für Jude Bellingham.
7: Yeah, very frustrating. Second game.
6: Ja, sehr frustrierend. Immer vor allem in zweiten Spielen bei Turnieren gelingt uns dann kein zweiter Sieg. Aber auf der anderen Seite hat es Ghana gut gemacht. England und Ghana haben jeweils 4 Punkte, müssen jetzt abwarten, ob Kroatien gegen Panama gewinnt. Ab 4 Uhr früh spielt Kolumbien gegen Kongo. Das ist die Gruppe, in der Portugal gegen Usbekistan 5:0 gewonnen hat. Cristiano Ronaldo trifft zweimal und ist jetzt der einzige Spieler, der bei 6 WM-Teilnahmen zumindest jeweils ein Tor erzielt hat.
1: Und damit weiter zum Wetter mit Nathalie Auer.
8: Sehr mild bleibt es heute Nacht in den größeren Städten. In der Wiener Innenstadt und in Bregenz liegen selbst die Tiefstwerte bei etwa 20 Grad. Sonst kann man aber gut lüften bei Temperaturen zwischen 12 und 18 Grad. Tagsüber wartet uns dann viel Sonnenschein und das zum Teil bei strahlend blauem Himmel. Einzelne Schauer und Gewitter können aber auch auftauchen und zwar am ehesten über den Bergen und im Süden. Dazu gibt es heute wieder hochsommerliche Temperaturen von 27 bis 34 Grad. In den nächsten Tagen wird es noch heißer, bis zu 38 Grad werden es am Freitag im Machfeld.
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2: Im Studio Sebastian Rosenauer. Es ist 2 Uhr. Bei den Temperaturen derzeit will man eigentlich wirklich nicht ans Heizen denken. Aber wer zu Hause eine Pelletsheizung hat, sollte sich vielleicht schon auf den Winter vorbereiten. Die Preise für Pellets steigen nämlich seit Monaten an, berichtet Christoph Danninger.
3: Im Durchschnitt kostet eine Tonne Pellets derzeit gut 390 Euro. Das sind um fast 30% mehr als vor einem Jahr. Auch wenn man momentan lieber ans Kühlen denkt, rät Paul Pichler vom Kärntner Pelletshersteller Seppele, die Vorräte möglichst bald aufzufüllen.
4: Ich würde empfehlen, jetzt noch zu bestellen. Ich rechne mit leichten Steigerungen Richtung Herbst und Winter heuer.
3: Trotz der Preissteigerungen ist das Heizen mit Pellets noch immer am günstigsten, gefolgt von Heizöl. Dafür sind die Preise in den letzten Wochen gesunken, sagt Jürgen Roth von der Wirtschaftskammer.
5: Ab jetzt sich Gedanken machen über die Einlagerung. Bis September ist sicher ein guter Zeitpunkt.
3: Wer mit Gas oder Strom heizt, sollte jetzt die Angebote vergleichen. Expertinnen und Experten raten zu Verträgen mit fixen Tarifen.
2: Am Flughafen Schwechat sind im Vorjahr mehr als 100 Menschen wegen Drogenschmuggels verhaftet worden. Vor allem das Schmuggeln von Cannabis aus Asien nimmt zu, berichtet Robert Fries.
6: Fast 400 Kilogramm Cannabis wurden bereits dieses Jahr sichergestellt. Der jüngste Fund, 33 Kilo, in einem Flieger aus Thailand. Polizeisprecher Johann Baumschlager.
7: Das große Problem ist die Legalisierung in den asiatischen Staaten. Und hier stellen wir schon fest, dass das Überhand nimmt. Und aufgrund dieser zentralen Lage des Flughafens in Schwechat wird hier versucht, das Suchtmittel weiter zu transportieren.
6: So war der jüngste Drogenfund für den Weitertransport nach England bestimmt. Während der Schmuggel mit Cannabis stark gestiegen ist, ist er bei Heroin und Kokain gleich geblieben. Heuer wurden bereits 46 Personen am Flughafen Wien-Schwechat wegen Schmuggels festgenommen, 40 von ihnen in eine Justizanstalt eingeliefert.
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2: Gleich beginnt die zweite Halbzeit im Spiel Panama gegen Kroatien. Noch steht es hier 0:0. Sowohl Panama als auch Kroatien haben ihr erstes Spiel verloren. Sie stehen jetzt also unter Zugzwang. Und damit weiter zu den Wetteraussichten von Nathalie Auer.
9: Mit viel Sonnenschein geht's heute durch den Tag. Vom Weinviertel über Wien bis ins Mittelburgenland habt ihr es die meiste Zeit sogar strahlend sonnig. Wie schaut's heute mit der Schauer- und Gewitterwahrscheinlichkeit aus? Die bleibt gering. Am ehesten kann euch noch am Nachmittag zwischen Innsbruck und Graz ein kurzer gewittriger Schauer erwischen. Außerdem wird es wieder sehr warm bzw. heiß, mit Höchstwerten von 27 bis 34 Grad. Und Stichwort Hitze, die steigert sich in der zweiten Wochenhälfte. Am Wochenende werden es im Raum Wien sogar um die 39 Grad.
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